0: Auf die Schülerinnen und Schüler müssen da schon langsam wach werden, wenn sie einen Bus noch haben wollen zur Schule. Da fährt man ja stellenweise ein bisschen länger. Michael Schulte, 5 a.m., 5 Uhr morgens, jetzt bei uns.
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0: Ich weiß gar nicht, wie ich sagen soll. Ich entschuldige mich schon mal jetzt vorab für das, was jetzt kommen wird. Es könnte etwas schlüpfrig werden bei uns. Ich sag's nur vorher zur Sicherheit. Und dann sage ich mal vorsichtshalber den Namen der Kollegin, die das alles zu verantworten hat.
1: Das stimmt überhaupt nicht.
0: Beschwerden bitte an Laura Potting.
1: Nein.
0: Ja? Alle Beschwerde-E-Mails bitte an Laura Potting.
1: Nein.
0: Du bist in Umzugsstress. So.
1: Das ist richtig.
0: Und hast gestern Möbel aufgebaut.
1: So sieht's aus. Mit meinem Freund zusammen ein Schrank. So weit, so unspektakulär.
0: Wo ist das Schlüpfrige? Wo kommt das Schlüpfrige her, frage ich mich jetzt wirklich.
1: Ja, also man muss sagen, mein Freund und ich, wir haben beide einen sehr stumpfen Humor. So im Teenager-Alter stehen geblieben. Und uns ist beim Aufbauen des Schrankes aufgefallen, dass du dabei sehr oft Dinge sagst, die man genauso gut beim Sex sagen könnte. Aber vielleicht sind wir auch einfach wirklich nur stumm.
0: Vielleicht. Ich bin mir da sehr sicher übrigens. Schieß los. Dinge, die man beim Möbel aufbauen und auch im Bett sagen kann. Ich bin gespannt.
1: Entschuldigung. Das passt da nicht rein. Das muss ins andere Loch.
0: Das musst du erst umdrehen.
1: Die dreht total durch.
0: Moment, ich hätte nie gedacht, dass das so lange dauert. Wäre auch so ein Satz.
1: Pass auf deine Finger auf.
0: Je billiger, desto länger dauert's.
1: Nie wieder bei IKEA.
0: Drück mal fester von der anderen Seite.
1: Ist das anstrengend.
0: So langsam werde ich aggro.
1: Das geht zu zweit einfach schneller.
0: Kannst du das nicht leiser reinhauen?
1: Und jetzt musst du das ganz vorsichtig reinstecken.
0: Wo ist denn deine Mutter jetzt? So. Das ist übrigens mein Liebling, ja. So, Schluss jetzt. Ich fühle mich irgendwie schmutzig
1: ich mich
0: jetzt.
1: Ich auch.
0: Aber du hast dieses Thema angeschleppt.
1: Gar nicht, du wolltest es doch auch.
0: Hör auf mit Möbel aufbauen. Wir brauchen was zum Beruhigen jetzt.
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0: das Wetter.
1: Eine Nacht mit, ja, stellenweise sehr viel Nebel. Also wenn ihr im Auto unterwegs seid, fahrt bitte vorsichtig. Das ist nicht überall in NRW so, aber hier und da kann das mal auftreten. Stellt euch am besten drauf ein. Ansonsten relativ wolkig, aber niederschlagsfrei in dieser Nacht. Nachher, wenn die Sonne aufgegangen ist, wird es ein bisschen besser. Da wechseln sich Wolken und Sonne immer mal so ein bisschen ab. Erst so ab dem späten Nachmittag kommt neuer Regen zu uns rein, aber das auch mehr so tröpfelig. Ja, also paar Regenschauer, nichts Wildes, Temperaturen so bis 23 Grad. Der Donnerstag wird dann ähnlich und am Freitag bekommen wir dann wieder mehr Regen.
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2: A40 Dortmund-Essen zwischen Dortmund-Hombruch und Dortmund-Barup. Ein Kilometer Stau. Wir wünschen allen unterwegs gute Fahrt.
1: Neue Musik live von Tiffany Harris und Vertigo. Direkt nach David Guetta, When Love Takes Over. Ich wünsche euch eine schöne Nacht.
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0: Wir kommen ein bisschen mehr in Sommerstimmung nochmal am meteorologischen Herbstanfang. Warum nicht? Ja, wenn wir Gentleman schon mal zu Gast hatten, ja. Ich sag mal so, der hat ja Reggae made in NRW wieder mal so auf die Karte gesetzt, ja, dieses Jamaika-Feeling. Aktuell hat er eine Single draußen featuring Michael Patrick Kelly. Wildfire heißt die. Die spielen wir aktuell rauf und runter, weil sie gut ist. Dazu wollten wir natürlich mehr von ihm wissen. Die haben sich ja 2017 schon bei Sing Mein Song kennengelernt.
1: Wir haben uns in Südafrika, ich glaube 2017 war es, das erste Mal getroffen und haben direkt bis morgens um 4 über Gott und die Welt philosophiert. Und es ist einfach ein unglaublicher Mensch, der sehr in sich ruht. So. Also wir können auch gut zusammen lachen. So. Aber er hat so eine, ja, der ist so rein innerlich. So, immer wenn ich neben dem stehe, will ich mich von innen waschen.
0: Und ach komm, Gentleman, der ist da auch so innerlich so rein. Finde ich zumindest. Also hier war super freundlich. Und in dem Song geht es ja auch um, hey, Harmonie finden, Frieden finden, Liebe, also klassische Botschaften, die einfach auch nicht alt werden, oder?
1: Weil das jeder auch kann, glaube ich. Ne? Das ist ja einfach nur irgendwie in einem Aufzug stehen irgendwie und einfach jemanden zu fragen, wie es dir geht. So, ne? Oder diese Sachen, da war jemand, eine alte Dame an der Kasse, die nicht bezahlen konnte und dann ist der Typ hinter ihr, der gibt ihr dann halt die Karte und so. Ne? Es sind so ganz kleine Gesten, die einen riesengroßen Unterschied machen.
0: Dann würde ich mal vorschlagen, hören wir uns den Song jetzt an.
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3: 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Wild

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1: Ich bin Ursula Winkler. Der Kreml hat Deutschland einen Eskalationskurs vorgeworfen. Hintergrund sind angedrohte Sanktionen im Fall der nicht gezündeten Sprengstoffdrohne am Flughafen Leipzig-Halle. Zuvor hatten Innenminister Dobrindt und Außenminister Wadefuhl Russland für den Drohnenvorfall verantwortlich gemacht. Wadefuhl kündigte einige Strafmaßnahmen an.
2: Das russische Generalkonsulat in Bonn wird zum 18. September geschlossen. Der Vertrag über das russische Haus in Berlin wird gekündigt. Wir werden in der Europäischen Union neue Listungen von Personen aus Russland im Kontext hybrider Angriffe vorschlagen. Wir verschärfen die Einreisekontrollen für russische Staatsangehörige. Wir erhöhen den Druck auf die russische Schattenflotte.
1: Außenminister Wadefuhl. Das Bundeskabinett will heute die geplante Reform der Einkommensteuer auf den Weg bringen. Sie soll vor allem Familien mit Kindern und Menschen mit kleinen und mittleren Einkommen entlasten. Zur Gegenfinanzierung soll unter anderem die Reichensteuer früher greifen. Weiteres Thema im Kabinett ist der Entwurf eines neuen Kita-Gesetzes, das die Qualität von frühkindlicher Bildung stärken soll. Zentraler Punkt sind Sprachtests für alle Vierjährigen. Am Umspannwerk nahe dem Kraftwerk Jenschwalde in Brandenburg sind selbstgebaute Flugkörper gefunden worden. Brandenburgs Ministerpräsident Woidke spricht von einem Anschlagsversuch.
3: Einige dieser Flugkörper wurden offenbar schon abgeschossen. Die Polizei prüft, ob damit gezielt Leitungen am Umspannwerk getroffen werden sollten. Das Landeskriminalamt hat den Fall übernommen und sichert aktuell umfassend Spuren. Für die Menschen in der Region hatte das keine Folgen. Der Strom lief ganz normal weiter. Im Kraftwerk fiel allerdings ein Block technisch aus. Der Betreiber prüft jetzt, ob das mit dem Vorfall zusammenhängt. Wer dahinter steckt und welches Motiv es gibt, ist aktuell noch völlig offen. Zoe Tassovali, Nachrichtenredaktion.
1: Mit der Ehrung des Hollywood-Stars George Clooney starten am Abend die Filmfestspiele Venedig. Clooney erhält den Goldenen Löwen für sein Lebenswerk. 21 Filme konkurrieren bei dem Festival um den Hauptpreis. Zu den angekündigten Stars gehört auch die Band Oasis. Über die britischen Musiker läuft eine Doku im Nebenprogramm. Außerdem werden unter anderem Robert Pattinson, Pamela Anderson und Orlando Bloom erwartet.
4: Das Wetter.
5: Jetzt in der Nacht nur wenige Wolken. Es ist die meiste Zeit trocken. Örtlich ist Nebel möglich und die Temperaturen, die liegen irgendwo zwischen 13 und 7 Grad. Der Mittwoch selbst wird dann wechselnd bewölkt, die meiste Zeit trocken. Erst am Nachmittag und Abend sind ganz vereinzelt mal Schauer möglich. Das Ganze bei bis zu 23 Grad.
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6: A30 Osnabrück-Bad Oeynhausen zwischen Bad Oeynhausen-Ost und Kreuz Bad Oeynhausen 2 Kilometer Stau. Und A40 Dortmund-Essen zwischen Dortmund-Hombruch und Dortmund-Barup. 1 Kilometer stockender Verkehr. Wir wünschen allen unterwegs gute Fahrt.
5: 3 Uhr ist durch und ja, hier bin ich wieder. Robert Jans ist am Start und gemeinsam machen wir uns jetzt eine entspannte Nacht und steuern den Kahn hier in Richtung Mittwochmorgen. Also, schön, dass ihr mit am Start seid. Jetzt erstmal für euch 3 Hits am Stück und den Anfang macht Sarah Larsson. Und ja, die zeigt gerade wirklich, dass so ein Hit offenbar auch nach 10 Jahren nochmal ein zweites Leben haben kann. Ich spiele euch Lush Life, ist dieses Jahr wieder in die britischen Charts zurückgekehrt. Ende August war der Song immer noch mit am Start. Also, ziemlich langlebiges Lush Life. Hier ist Sarah Larsson.
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0: geht's hier durch die Nacht. Das waren The Police mit Every Breath You Take aus dem Jahr 1983. Und der Song klingt ja erstmal so romantisch, ist laut Sting aber eigentlich deutlich düsterer. Es geht um Eifersucht, Besitzdenken und ständige Kontrolle. Naja, also weniger um die große Liebe. Ich würde sagen, schnell rüber zu was ganz Neuem.
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2: Jack Dean, Mercy.
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0: Wetter.
1: In der Nacht jetzt gerade nur wenige Wolken. Es ist die meiste Zeit trocken. Örtlich ist Nebel möglich. Tiefstwerte haben wir zwischen 13 und 7 Grad. Der Tag wird dann wechselnd bewölkt. Die meiste Zeit trocken. Am Nachmittag und Abend sind ganz vereinzelt Schauer möglich. Das Ganze bei bis zu 23 Grad.
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2: Hier die aktuelle Verkehrslage. A1 Münster-Dortmund zwischen Carmen-Zentrum und Unna 1 Kilometer Stau. Weiterhin auf der A4 Aachen-Köln zwischen Kreuz Köln-West und Köln-Eiffeltor 1 Kilometer stockender Verkehr. Zusätzlich auf der A30 Osnabrück-Bad Oeynhausen zwischen Bad Oeynhausen-Ost und Kreuz-Bad Oeynhausen 2 Kilometer zähfließender Verkehr. Und darüber hinaus auf der A40 Dortmund-Essen zwischen Dortmund-Hombruch und Dortmund-Barup 1 Kilometer Stau. Wir wünschen allen unterwegs gute Fahrt.
1: Robert Jantz ist hier und weil der nächste Song Hello heißt, denke ich mir, kann ich mir das Reden auch sparen. Also direkt hier, komm, ich drück aufs Knöpfchen. Musik, bitte.
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0: Kato featuring John habe ich euch gespielt. Turn the lights off. Na, ist vielleicht um diese Uhrzeit jetzt noch nicht die beste Idee. Aber ich sag mal so, mit Blick auf den Kalender, was haben wir? Mittwoch, der 2. September. Heute ist der erste Schultag für alle Schülerinnen und Schüler. Und das Gute nach der Urlaubszeit ist doch eigentlich, wenn man es mal positiv sehen möchte, dass man sich nicht mehr so viel Gedanken um den Strandbody machen muss. So, ist ein Thema für viele vielleicht. Ne? Comedian Mea Regensburg, die ist auf jeden Fall, was dieses Thema angeht, das beschäftigt sich schon. 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
3: Oder als ich ein Kilo abgenommen hatte, das war auch so krass. 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Jeder, der ein Kilo abgenommen hat, weiß, was das für eine Challenge ja war. Ne? Das war viel Arbeit. Wasserhaushalt die ganze Woche drauf abgestimmt. Nicht zu viel trinken, lagerst du ein. Nicht zu wenig trinken, ne? Lagerst du auch ein. Bilden sich kleine Wasserreservoire. Das ist keine Zellulite. Nein, nein, das sind kleine Wasserreservoire. Ja, falls was ist, Notsituation. So, ein Kilo, das war Arbeit. Ein Kilo. Das heißt ganz klar, vor dem Wiegen rasieren, aber erst nach dem Wiegen eincremen. Geil. Klaus, ich kann es in deinem Gesicht sehen. Du denkst gerade, hä? Ein Kilo, einmal kacken, fertig!
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1: Ich bin Ursula Winkler. Deutschland bekommt nach dem versuchten Drohnenanschlag in Leipzig Rückendeckung von NATO und EU. NATO-Chef Rutte sagt, die Beweise gegen Russland seien eindeutig. Auch EU-Kommissionspräsidentin von der Leyen sichert Unterstützung zu.
2: Beide machen klar, Moskau soll mit solchen Aktionen weder Deutschland einschüchtern, noch die Hilfe für die Ukraine schwächen. Rutte hat darüber bereits mit Bundeskanzler Merz gesprochen. Als nächstes berät er auch mit Kommissionspräsidentin von der Leyen. Dann geht es darum, wie Europa weiter reagieren kann. Auch die EU-Außenminister wollen über den Fall und mögliche Sanktionen sprechen. Moskau kündigte dagegen eine Reaktion auf die deutschen Maßnahmen an. Was genau das heißt, lässt das Außenministerium offen. Dr. Zeitler, Berlin.
1: Fast jeder dritte Mieter in Deutschland macht sich Sorgen, seine Miete künftig nicht mehr bezahlen zu können. Das zeigt eine Forsa-Studie im Auftrag des Deutschen Mieterbunds. Die Mietenkrise habe sich verfestigt, hieß es von dem Verband. Viele Mieter lebten in Angst vor Wohnungsverlust. Der aktuelle Mietenreport zeigt auch, dass jeder zweite befürchtet, in dem Fall keine bezahlbare Ersatzwohnung zu finden. Laut Mieterbund fehlen in Deutschland aktuell rund 1,4 Millionen Wohnungen. Die Bundesregierung will heute die Reform der Einkommensteuer auf den Weg bringen. Die Reform soll besonders Familien mit Kindern und Steuerpflichtige mit niedrigen und mittleren Einkommen entlasten.
3: Kern der Reform: ein höherer Grundfreibetrag, ab dem überhaupt erst Einkommensteuer gezahlt werden muss, ein später greifender Spitzensteuersatz und die Erhöhung des Kindergelds bis 2028 auf 272 Euro pro Monat und Kind. Die Entlastungen summieren sich dann auf 10 Milliarden Euro jährlich. Wie wird das Ganze bezahlt? Die Reichensteuer soll etwas früher greifen und es wird eine zweite Stufe, die sogenannte Superreichensteuer, eingeführt. Der Industrieverband sagt, dass Unternehmen durch diese Reform nicht entlastet, sondern zusätzlich belastet werden. Uli Reitinger, Berlin.
1: Hausaufgaben, Referate oder zum Lernen. Ältere Schüler nutzen fast ohne Ausnahme künstliche Intelligenz. Das zeigt eine Civil-Umfrage für Vodafone. Viele von ihnen greifen sogar täglich oder mehrmals pro Woche auf die KI zurück. Nur 2% der Befragten nutzen ChatGPT und Co. demnach nie bei der Recherche und nur 4% verzichten auf KI bei den Hausaufgaben.
4: Das Wetter.
5: Heute mal mehr, mal weniger Wolken. Die meiste Zeit ist es trocken, erst am Abend und vielleicht schon am frühen Nachmittag kann es ganz vereinzelt mal einen Schauer geben. Bis 23 Grad sind drin. Auch morgen am Donnerstag geht es so ähnlich weiter. Viele Wolken und es kann immer mal wieder einen Schauer geben.
0: NRW Verkehr.
6: A30 Osnabrück Bad Oeynhausen zwischen Bad Oeynhausen Ost und Kreuz Bad Oeynhausen. 2 Kilometer Stau. Und A40 Dortmund Essen zwischen Dortmund Hombruch und Dortmund Barup. 1 Kilometer stockender Verkehr. Wir wünschen allen unterwegs gute Fahrt.
5: Fio ist durch. Mein Name ist Robert Janz. Ich wünsche euch einen schönen guten Morgen. Kommt ganz entspannt rein in diesen Mittwoch. Und jetzt spiele ich euch Savage Love von Jason Derulo.
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0: Mit Musik von Bon Jovi, Always, geht's rein in diesen ganz frühen Mittwochmorgen. Ja, ich muss sagen, Leute, wie es ist, die Sommerferien sind rum. Und das bedeutet, die Schülerinnen und Schüler im Land müssen so langsam, muss man jetzt akzeptieren, noch schlafen sie ja hoffentlich. Aber ja, die Schule geht wieder los und das bedeutet auch, eine ganz bestimmte Sache muss jetzt heute wieder aus den Tiefen des Kinderzimmers hervorgezogen werden. Eine Sache, die da vor 6 Wochen hineingepfeffert wurde, in die 6 Wochen lang niemand reingeschaut hat. Und es graut uns auch schon ein bisschen davor, was wir wohl dort drin finden. Ich rede vom Schulranzen.
1: Ja, Mann, lässt da rein.
2: Wir hatten ihn schon fast vergessen. Doch jetzt ist er zurück. Wobei eigentlich war er niemals weg. 6 lange Wochen hat er gewartet, still, geduldig und mit bunten Schmetterlingen bedruckt. Doch jetzt ist es soweit.
3: Er ist wieder da.
2: Ganz genau. Und wir müssen ihn öffnen.
4: Ich kann da nicht reinfassen.
5: Doch, du kannst es. Du musst reinfassen.
2: Erleben Sie jetzt ein neues Kapitel des Klassikers Ranzig kommt von Schulranzen. In den Hauptrollen der zerbrochene Bleistift.
6: Ich spüre meine Beine nicht. Ich kann meine Beine nicht spüren.
2: Die Kulis ohne Miene.
7: Für mich Lernen verbraucht. Alles tut weh.
2: Das vergessene Butterbrot.
8: Was ist das?
9: Eine Larve? Was denn sonst?
8: Bläh.
9: Das schmeckt wie Hühnchen.
2: Und last but not least, etwas, das einst ein Gummibärchen war.
10: Schleimig jedoch vitaminreich.
2: Ranzig kommt von Ranzen. Schulranzen Report Reloaded. Erleben Sie jetzt in Ihrem Kinderzimmer das Ende der Sommerferien. Und Nebenwirkungen, verbrennen Sie Ihren Schulranzen und bestellen Sie bei Oma einen neuen.

0: Das Wetter.
1: Heute mal mehr, mal weniger Wolken, aber Regen ist die Ausnahme. Erst am Nachmittag und am Abend kann es mal ein paar Tropfen geben. Bis 23 Grad sind in der Spitze drin. Schauen wir schon mal auf morgen. Der Donnerstag, der ist dann eigentlich so ähnlich. Also es sind wieder viele Wolken unterwegs und ganz vereinzelt kann es auch mal nass werden.
0: NRW Verkehr.
2: A30 Osnabrück-Bad Oeynhausen. Zwischen Bad Oeynhausen-Ost und Kreuz Bad Oeynhausen 2 Kilometer Stau. Und A40 Dortmund-Essen zwischen Dortmund-Hombruch und Dortmund-Barup. 1 Kilometer stockender Verkehr. Wir wünschen allen unterwegs gute Fahrt.
1: Ja, wenn ich hier auf die Uhr schaue, dann ja, stelle ich fest, 5 Uhr ist schon in Sichtweite. Und wenn ihr schon wach seid, dann lasst euch den ersten Kaffee des Tages schmecken. Ist ja noch verdammt früh, ne? Mein Name ist Robert Janz. Schön, dass ihr schon am Start seid.
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0: mit dem Sound, da wird man doch dreimal schneller wach. Das war Bebe Rexha mit New Religion. Die politische Sommerpause, die ist jetzt auch nun mal um, ne? Genauso wie die Sommerferien heute. Alles ist vorbei. Und ich stelle jetzt mal die Frage in den Raum, die uns alle beschäftigt. Was ist denn jetzt mit dieser Zuckersteuer auf Getränke und so weiter? Ne? Das ist ja so ein Sommerpausenthema eigentlich auch gewesen. Das will nicht nur ich wissen, ich habe da prominente Unterstützung.
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4: Macht ihr noch Zucker in Kaffee? Nee, ne? Sieht man auch nur noch selten. Und demnächst gar nicht mehr. Weil, wenn's nach Lars Klingbeil geht, kostet die Tasse Kaffee dann 17 Euro. Denkt dran, draußen gibt's nur Kindchen. Zuckersteuer! Der Aufreger in den letzten Tagen. Selbst die Benzinpreise regen uns nicht so auf. Kann ich aber auch verstehen. Ich meine, wer schüttet sich schon Benzin in den Kaffee? Überhaupt, so ein Tankstellenbesuch wird unbezahlbar. Ey, in der Tankstelle, da gibt's ja wirklich nichts ohne Zucker. Okay, eine Bockwurst. Der gute alte Tankstellenfasan für 8,30 Euro. Ja, das Ding ist aber zuckerfrei. Solange du keinen Ketchup drauf machst. Dann kommt die Klingbeilsteuer. Was ein Dilemma. Hier bis zu 38 Cent pro Liter sollen auf zuckerhaltige Getränke kommen. Wie schnell kann man sich beim Volk unbeliebt machen, wa? Lars Klingbeil, ja, sein Hobby ist ja wirklich Kickboxen. Das wird er wohl bald brauchen, wenn die Cola unbezahlbar wird. Und ja, Fanta ist auch betroffen. Aber so ist die SPD. Das Hanf geben sie frei, aber Zucker ist die neue harte Droge. Die Steuer ist da nur der erste Schritt. Ihr wartet mal ab, in 2 Jahren fällt Zucker und das Betäubungsmittelgesetz. Dann wird Koppenrad und Wies über Nacht zum Drogenkartell. Und Ferrero verlegt seinen Firmensitz wieder zurück nach Sizilien. Mehr sage ich jetzt nicht mehr dazu. Ich weiß schon zu viel.
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1: Ich bin Ursula Winkler. Deutschland reagiert auf den versuchten Drohnenanschlag am Flughafen Leipzig-Halle. Laut der Bundesregierung steckt Russland dahinter. Außenminister Wadefuhl kündigt deshalb mehrere Maßnahmen an, darunter die Schließung des russischen Generalkonsulats in Bonn.
2: Auch das russische Haus in Berlin muss sich auf Konsequenzen einstellen. Deutschland kündigt den Vertrag mit dem Kulturinstitut. Außerdem sollen russische Staatsbürger bei der Einreise ab sofort strenger kontrolliert werden. Innenminister Dobrindt sagte, die Technik an der Drohne in Leipzig passe zu anderen russischen Aktionen und sei professionell eingesetzt worden. Für die eigentliche Tat soll Moskau allerdings sogenannte Wegwerfagenten angeheuert haben, also Helfer, die für wenig Geld einzelne Aufträge übernehmen. Zoe Tassovali, Nachrichtenredaktion.
1: Die deutsche Marine will die Reichweite ihrer Raketen deutlich vergrößern. Eine Fregatte hat im Atlantik einen zuvor geheim gehaltenen Test des Raketensystems LoRa erfolgreich abgeschlossen. Das teilte ein Sprecher mit. Die Waffen haben eine Reichweite von mehr als 500 Kilometern. Nun sollen Pläne für eine Beschaffung vorangebracht werden. LoRa ist eine ballistische Rakete, die in Israel entwickelt und produziert wurde. Die Bundesregierung bringt heute ein Gesetz auf den Weg, das vor allem den ganz kleinen Kindern zugutekommen soll. Im Kern geht es um verpflichtende Sprachtests für alle Vierjährigen und um eine gezieltere Förderung der Kinder in den Kitas.
3: Das Gesetz soll den Kleinkindern den Übergang zur Grundschule erleichtern. Experten sagen, im Moment schleppen die Kinder und Jugendlichen Bildungsdefizite oft durch ihre gesamte Bildungslaufbahn. Das soll sich mit dem neuen Gesetz ändern. Mit den verpflichtenden, bundesweit einheitlichen Sprachtests, auch für Kinder, die nicht in die Kita gehen, sollen Probleme früh erkannt und direkt mit individuell passenden Hilfen entgegengewirkt werden. Mehr als 9 Milliarden Euro steckt der Bund bis 2034 in diese Bildungsoffensive. Uli Reitinger, Berlin.
1: Finanzminister Klingbeil sitzt wegen eines Schadens an seinem Regierungsflieger in den USA fest. Ein technisches Problem verhindere den Start der Maschine, hieß es. Klingbeil muss die Nacht im Hotel verbringen und wird damit auch die heutige Kabinettssitzung in Berlin verpassen, bei der sein Steuergesetz auf den Weg gebracht werden soll. Er hatte in den USA unter anderem am Treffen der G20-Finanzminister teilgenommen.
4: Das Wetter.
5: Die meiste Zeit ist es heute an diesem Mittwoch trocken. Erst zum Nachmittag hin oder zum Abend kann es dann ganz vereinzelt mal einen Schauer geben. Bis 23 Grad bekommen wir in der Spitze. Auch morgen am Donnerstag geht es so ähnlich weiter. Da sind wieder viele Wolken unterwegs und es kann auch hier und da noch mal ein paar Tropfen geben.
6: NRW Verkehr.
7: A4 Aachen-Köln zwischen Kreuz Köln-West und Köln-Eiffeltor. 1 Kilometer Stau. Wir wünschen allen unterwegs gute Fahrt.
5: Kurz nach 5, mein Name ist Robert Janz. Ich begleite euch schon mal durch diesen ganz frühen Mittwochmorgen. Jetzt mit Musik von Nico Santos. Quasi schon mal so ein kleiner Lichtblick für diese Uhrzeit. Hier ist er mit Ray of Light.
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0: Morgen an diesem noch ganz frühen Mittwoch.
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0: Ja, ich sag mal so, das wird gleich spaßig für alle Eltern, ne? Wenn sie da gleich die Kinder irgendwie nach 6 Wochen Sommerferien wieder aus dem Bett holen müssen. Warte, ich hab da was für euch.
2: Guten Morgen, guten Morgen.
0: Na?
2: Guten Morgen, Sonnenschein.
0: Ja, Laura Potting ist da. Herrlich. Ich sag mal so, das auf Lautstärke 1000 im Kinderzimmer gleich. Ne, da sind alle wach und werden noch nie wieder mit euch reden, die Kinder.
3: Das kann Vor- und Nachteile haben.
0: Ja.
3: Nein, Quatsch.
0: Ja, die Schule geht wieder los. Darum reden wir drüber.
3: So sieht's aus und wir haben euch mal gefragt, welche Lehrer von früher sind euch denn noch so in Erinnerung geblieben?
4: Ich hatte einen Lehrer, von dem ich angenommen habe, dass er mein Opa wäre. Der war sehr alt, aber sehr liebenswert, weil der immer sehr viele Witze gemacht hat.
5: Oh, meine Biologielehrerin. Frau Thielken, ich küsse dein Herz wirklich. Ich weiß nicht, was Meiosemitose ist, aber du hast mir 3+ auf ein Zeugnis gegeben.
3: Ich küsse dein Herz. Ich liebe alles daran.
0: Ja, ich auch. Ich will an dieser Stelle vielleicht einfach mal Herr Winnecke grüßen. Mit dem bin ich nämlich auch ein Lehrer von mir gewesen. Mit dem bin ich in Hamburg bei der Abschlussfahrt im Aufzug stecken geblieben. War für uns beide eine besondere Erfahrung.
3: Oha, warum?
0: Ja, sagen wir mal so, ein Satz, der mir da jetzt in Erinnerung bleibt, ist: Robert, sei doch jetzt in dieser Situation wenigstens einmal ruhig.
3: Was der wohl gesagt hat, als du beim Radio gelandet bist. Naja. Ich möchte gerne Herr Wirz grüßen, das ist mein früherer Mathelehrer. Wir haben heute noch Kontakt tatsächlich. Er wünscht mir jedes Jahr frohe Weihnachten und frohes neues Jahr. Mega herzig. Und Herr Wirz und ich, wir hatten früher in der Schule so einen Deal, ja? Es gab nämlich so richtig guten Kaffee, aber nur im Lehrerzimmer. Und deswegen habe ich den guten Kaffee aus dem Lehrerzimmer von ihm bekommen. Und ich habe ihm dafür Butterbrote von zu Hause mitgebracht, die ich ihm geschmiert habe, weil er hat seine eigenen immer vergessen. War ein guter Deal.
0: Wahnsinn.
3: Bester Mann.
0: Ja, ich finde, der könnte ruhig jetzt auch mal hier zum Kaffee irgendwie vorbeikommen.
3: Der ist im Ruhestand, der pennt hoffentlich noch um diese Uhrzeit.
0: Ja, wir nicht, wir sind wach und die Schülerinnen und Schüler im Land hoffentlich gleich auch. Wir wünschen euch allen auf jeden Fall einen guten Start ins neue Schuljahr.
2: Guten Morgen.
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1: Das Wetter. Heute mal mehr, mal weniger Wolken. Die meiste Zeit ist es aber trocken. Erst am Nachmittag und Abend kann es ganz vereinzelt mal einen kleinen Schauer geben. Bis 23 Grad sind drin. Auch morgen am Donnerstag geht es so ähnlich weiter. Viele Wolken und es kann immer mal wieder einen kurzen Schauer geben.
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3: A52 Essen-Düsseldorf zwischen Essen-Harzopf und Breitscheid. 1 Kilometer Stau, 10 Minuten Zeitverlust. Wir wünschen allen unterwegs gute Fahrt.
1: Schönen guten Morgen wünsche ich euch. Robert Jantz ist hier. Und ja, wenn ihr einverstanden seid, würde ich sagen, gehen wir jetzt mal zurück in die 2000er.
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1: Denn 25 Jahre später funktioniert dieses Ding hier immer noch ganz hervorragend. Ich spiele euch It's Raining Men. Schön, dass ihr schon am Start seid und kommt gut rein in diesen Mittwoch.

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0: Wunderschönen guten Morgen wünsche ich euch. Kommt gut rein in diesen noch ganz frühen Mittwoch, ja, der für viele Schülerinnen und Schüler ganz besonders spannend ist. Ne, erster Schultag, großer Ranzen, Kribbeln im Bauch. Sarah Wetscherer von der Evangelischen Kirche wünscht im Augenblick mal allen Kindern da draußen einen schönen Schulstart und sagt, Noten sind nicht alles im Leben.
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2: Anfang September, erster Schultag. Vor der Grundschule stehen die Kleinen mit Schultüten, die fast größer sind als sie selbst. Der Ranzen drückt, der Bauch kribbelt. Die Eltern machen Fotos und schlucken heimlich. Für manche fängt die Schule ganz neu an, andere wechseln. Mein eigenes Kind hat den ersten Tag an der weiterführenden Schule. Ein großes Gebäude, überall Ältere, die schon wissen, wo alles ist. Kein Elternteil, das mit rein darf. Die Aufregung. Und mein Kind, schon so groß und doch irgendwie noch klein. Ich spüre ihr Kribbeln und die Vorfreude gleichermaßen. Ich kann mich noch gut daran erinnern, wie aufgeregt ich früher nach den großen Ferien war. Diese Mischung aus Stolz und Angst. Werde ich mithalten? Bin ich gut genug? Und gerade deshalb ist es mir so wichtig, meinem Kind mitzugeben, du bist wertvoll, bevor du irgendetwas leistest. Deine 1 ändert daran nichts und deine erste 6 auch nicht. Noten messen, was du in dem Moment kannst. Sie messen nicht, wer du bist. Ich wünsche jedem Kind einen ersten Schultag ohne Druck im Bauch. Und Erwachsene, die sich freuen, dass es da ist und nicht sofort wissen wollen, was es schon kann. Ich wünsche mir, dass wir das nicht vergessen, wenn die Kinder größer werden und das Zeugnis wichtiger scheint als das Kind. Du bist wunderbar. Auch an einem ganz normalen Mittwoch, an dem du gar nichts beweisen musst. Sarah Wetscherer von der Evangelischen Kirche für Augenblick mal.
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1: Mit Danny Hoppe. Guten Morgen. Zwischen Berlin und Moskau kracht es nach dem Drohnenvorfall am Leipziger Flughafen gewaltig. Die Bundesregierung zieht deutliche Konsequenzen. Thorsten Adolfs aus dem News-Team, Bundesinnenminister Dobrindt und Außenminister Wadefuhl haben die Maßnahmen vorgestellt. Was genau plant die Regierung?
2: Ja, Deutschland setzt auf ein dickes Paket an Gegenmaßnahmen, weil die Regierung sicher ist, dass Russland hinter dem Angriff am Leipziger Flughafen steckt. Werden das russische Haus in Berlin und das Generalkonsulat in Bonn dicht gemacht. Außerdem müssen einige russische Diplomaten das Land verlassen. Die Regierung will auch die Einreisekontrollen für Russen verschärfen und gegen die sogenannte Schattenflotte vorgehen. Wie genau ist aber noch nicht bekannt. Innenminister Dobrindt hat gesagt, dass wir zwar nicht im Krieg sind, uns aber täglich gegen hybride Angriffe verteidigen müssen, also gegen eine Mischung aus Cyberattacken, Spionage und Desinformation.
1: Ja, Moskau hat inzwischen auch reagiert und ist alles andere als begeistert.
2: Kreml-Chef Putin ist natürlich sauer. Er nennt die deutschen Strafen einen schweren Fehler. Das russische Außenministerium hat schon eine Reaktion angekündigt, und zwar auf Augenhöhe, wie es heißt. Auch die NATO hat sich geäußert. Generalsekretär Rutte sagte, das Verteidigungsbündnis stehe voll hinter Deutschland. Rutte sagt, die Beweise seien eindeutig. Und in Irland berät heute die EU über das weitere Vorgehen. Man will sich darüber austauschen, wie der Druck auf Moskau gemeinsam weiter erhöht werden kann.
1: Danke, Thorsten. Und jetzt weitere Meldungen im Überblick. In Bergheim, Niederaußem im Rhein-Erft-Kreis läuft seit dem Abend ein Großeinsatz der Polizei. Dort hat es eine Störung in einem Umspannwerk gegeben. Die Ermittler prüfen offenbar auch einen möglichen Anschlag. Die Lage in den Kitas bleibt weiter angespannt. Das zeigt der neue Bericht des Paritätischen Gesamtverbands. Knapp 3.300 Kitas wurden dafür befragt. Zwei Drittel von ihnen klagen über zu wenig Personal. Rechnerisch fehlten 107.000 pädagogische Beschäftigte, heißt es. Der BVB steht in der nächsten Runde des DFB-Pokals. Am Abend setzten sich die Dortmunder mit 5:0 beim Oberligisten Hamburg-Eimsbütteler Ballspielclub durch. Heute muss dann auch noch Titelverteidiger Bayern ran. Die Münchner spielen beim Zweitliga-Aufsteiger VfL Osnabrück. 6,5 Wochen konnten die fast 2,5 Millionen Schülerinnen und Schüler in NRW ausschlafen und im Bett liegen bleiben. Damit ist es ab heute wieder vorbei. Für viele klingelt gleich der Wecker oder er hat schon geklingelt, denn die Schule geht wieder los. Auch für rund 170.000 neue Erstklässlerinnen und Erstklässler. Sie starten heute oder morgen ins Schulleben. An den Grundschulen soll in diesem Schuljahr wieder mehr mit dem Stift geschrieben werden. Das hat NRW-Schulministerin Feller angekündigt. Sie sagt, immer mehr Kinder könnten zwar auf Handys oder Tablets tippen und wischen, aber keinen Stift halten.
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3: Mit Paul Brauers. Die Umbauarbeiten am historischen Teil des Wuppertaler Hauptbahnhofs gehen weiter. Gestern ist ein alter Schwebebahnwaggon aus dem Jahr 1950 eingezogen. Die Fläche darunter wird noch vermietet. Da kommt die Postbank hin. Auch ein BSW-Kundencenter ist geplant. Der Umbau läuft seit 4 Jahren. NRW-Schulministerin Feller ist heute Morgen in Wuppertal. In der Nähe einer Ronsdorfer Grundschule will sie auf die Sicherheit von Schülerinnen und Schülern aufmerksam machen. Heute ist der erste Schultag nach den Sommerferien.
4: Das Wuppertalwetter, der schönste Tag der Woche wird das heute. Ist in dieser Woche allerdings jetzt auch keine große Anstrengung, der schönste Tag zu werden. Da reicht es schon, dass es heute Sonne und Wolken gibt und es trocken bleibt. Das ist es nämlich heute. Die Temperaturen dazu aktuell am Kreuz Wuppertal Nord 14 Grad, auf dem Ölberg in Elberfeld 16 Grad. Es geht heute hoch auf 21 Grad, also so wie die letzten Tage auch. Die nächsten Tage ein bisschen wärmer, aber auch etwas ungemütlicher. Die Verkehrsinfos, 6:03, noch alles frei. Aber heute wird es natürlich wieder etwas voller. In den Bussen, in den Schwebebahnen. Na klar, die Schule geht wieder los. Wenn euch was auffällt, sagt gerne Bescheid mit einer WhatsApp hier im Studio. Am liebsten eine Sprachnachricht. Nummer ist die 0202 2577 207. Danke euch, kommt gut durch. Und guten Morgen am Mittwoch. Ein besonderer Tag. Ja, die Ferien sind vorbei, Schule geht wieder los. Da geht's später noch drum, zum Beispiel, was so neu ist in der Schule in diesem Schuljahr. Gleich aber erstmal ein kleiner Rückblick auf gestern. Das war ja ein Highlight.
5: Als die Frau, die neben mir stand, sagte, ihr kämen die Tränen. Als gebürtige Wuppertalerin ist das, weiß nicht warum, so ergreifend, dass man denkt so, wow. Also da merkt man mal, man liebt seine Stadt und das Tor in die Stadt ist jetzt total aufgewertet.
4: Ja, das Tor in die Stadt am Hauptbahnhof, die Schwebebahn, die sie da mit Megakran reingehoben haben zwischen zwei Gebäude. Gleich die Highlights. Hunderte Leute haben sich das angeguckt. Nach zwei Songs. Und der erste hier ist aus den 90ern. Dr. Alban, Sing Halleluja bei Radio Wuppertal. Ich bin Jens Voss. Sing.

0: Das neue Wuppertaler Highlight, die Schwebebahn am Hauptbahnhof. Zwischen zwei Gebäuden, da am historischen Bahnhofsgebäude, also rechts davon, wenn ihr direkt vor dem Wuppertaler Hauptbahnhof in Elberfeld steht. Aber guckt euch unbedingt die Bilder an, ne? Radio Wuppertal Instagram-Seite oder Facebook oder radiowuppertal.de. Keine 24 Stunden her, da haben sie einen alten Schwebebahnwagen aus dem Jahr 1950 mit einem riesigen Kran dahin gehoben. Reporterin Christiane Rüffer war mit dabei.
1: Das ist der Applaus für eine absolut gelungene und spektakuläre Aktion. Ein Schwebebahnwagen schwebt über Wuppertal.
0: Ja, und am Applaus habt ihr schon gehört, Christiane war nicht alleine da. Mehrere hundert Menschen sind hingekommen zum Döppersberg, haben sich das angeguckt.
2: Also ich bin Wuppertalerin, da muss ich dabei sein, das geht nicht anders. Und das ist so eine geniale Idee, Hammer ist das.
3: Also da merkt man mal, man liebt seine Stadt und das Tor in die Stadt ist jetzt total aufgewertet.
4: Ich bin auch ganz begeistert und ich muss auch sagen, das ist ja das Einzigartige an Wuppertal. Das gibt es ja nirgends auf der Welt nochmal, das ist so. Und vor allen Dingen, dass die Leute ihre Stadt so lieben, dass sie alle kommen, das berührt einen schon sehr, finde ich.
5: Und als hinterher applaudiert wurde, das war natürlich besonders toll.
6: Als es zur sogenannten Hochzeit gekommen ist, also als die Schwebebahn sich dann wirklich mit dem Konstrukt verbunden hat, das war schon toll und das Klatschen fand ich auch super.
0: Die weinrote alte Schwebebahn zwischen zwei Gebäuden. Die Idee hatte der Investor Markus Bürger, der hat einen Teil des Bahnhofs da gekauft, macht es alles wieder schick, vermietet die Flächen. Das Restaurant Bürgermeister ist zum Beispiel schon da, die Postbank, WSW werden da einziehen, Bundespolizei kommt auch noch an eine andere Stelle. Und eben jetzt diese Schwebebahn als Highlight. Und die können wir demnächst auch mieten als Event-Location.
7: Wenn Sie heiraten möchten oder feiern möchten, dann gerne. Also so für jedermann ist schwer zugänglich zu machen, weil hier Sicherheitsvorschriften gerade am Bahnhof sind. Das heißt, man kann es buchen, man kann sich anmelden und dann kann es jeder besuchen.
0: Ja, mega. Wie gesagt, guckt euch die Fotos an. Haben jede Menge Bilder, auch Videos auf der Radio Wuppertal Instagram-Seite oder eben auf unserer Homepage radiowuppertal.de. 6.13 Uhr ist es jetzt. Guten Start in diesen Mittwoch.
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0: Ja, passt ganz gut. Der aktuelle Song von Ugel, Moving to the Sun bei Radio Wuppertal. Heute mal ein bisschen mehr Sonne zu sehen. 6.19 Uhr.
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0: Heute sieht's ganz gut aus. Also insgesamt immer noch viele Wolken über Wuppertal. Aber die Sonne kommt eben immer mal durch und es bleibt trocken. Temperaturen wieder wie die letzten Tage. 20, 21 Grad, mehr nicht. Der Sommer ist halt vorbei, also zumindest meteorologisch. Da zählt ja der ganze September zum Herbst und heute ist Mittwoch, der 2. September. Im Kalender steht übrigens noch 3 Wochen Sommer. Also heute in 3 Wochen ist Herbstanfang, 23. September. Diese Woche gibt es noch einen Lichtblick und zwar morgen. Freitag, Samstag nicht, sondern Sonntag. Also morgen, Freitag, Samstag ist es echt grau, auch immer mal Regen dabei, auch wenn es ein bisschen wärmer wird. Aber der Sonntag soll Stand jetzt ganz schön werden.
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0: ist immer ein gutes Motto. Never give up, niemals aufgeben. Das Motto fürs neue Schuljahr vielleicht. Jetzt noch niemand wach, oder? 6.23 Uhr, wer heute wieder zur Schule darf. Sonst meldet euch gerne mal mit einer WhatsApp ins Studio, wie die Stimmung so ist heute Morgen. 0202 2577 207. Gleich in den News geht's auch um den Schulstart. Die Schulministerin ist heute hier in Wuppertal. Ist nur ein Thema, gleich um 6:30 hier bei Radio Wuppertal. Vorher noch Musik.
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0: Ein Wuppertal-Song, den Berg rauflaufen. Kate Bush, Running Up That Hill. Guten Morgen am Mittwoch.
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2: Ich bin Paul Brauers. Guten Morgen. Der russische Präsident Putin hat deutsche Strafmaßnahmen gegen Russland nach dem Vorfall mit einer Sprengstoffdrohne auf dem Flughafen Leipzig als schweren Fehler bezeichnet. Außenminister Wadephul will heute in Irland seine EU-Kollegen über die bisherigen Erkenntnisse informieren. Nach einer Störung an einem Umspannwerk in Bergheim im Rhein-Erft-Kreis geht die Polizei von einer Straftat aus. Ursache und Hintergründe seien noch unklar. Durch einen Kurzschluss waren im Umspannwerk mehrere Leitungen ausgefallen.
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2: Am historischen Teil des Wuppertaler Hauptbahnhofs gehen die Umbaumaßnahmen weiter. Wie berichtet, sind schon die Restaurantkette Bürgermeister und ein Kiosk eingezogen. Seit gestern steht auch ein alter Schwebebahnwaggon aus dem Jahr 1950 zwischen zwei Gebäudeteilen. Die Fläche darunter wird noch vermietet, sagt Investor Markus Bürger.
3: Die Fläche unter der Schwebebahn ist vermietet, da wird die Postbank einziehen, dann wird die Wuppertaler Stadtwerke in Kürze einziehen. Ich hoffe, so Ende November ist das Gebäude, in dem die Bundespolizei dann sein wird, auch komplett fertiggestellt. Und dann gibt es noch ein Gebäudeteil, was noch saniert werden muss. Das wird dann, denk mal, Mitte des nächsten Jahres fertiggestellt.
2: Der Umbau des Bahnhofsgebäudes dauert inzwischen schon 4 Jahre. NRW-Schulministerin Feller fordert heute Morgen in Wuppertal viel Rücksicht für Schulanfängerinnen und Anfänger. Sie ist gegen 8.30 Uhr an einem Zebrastreifen in der Nähe der Ronsdorfer Grundschule Ferdinand-Lassalle-Straße. Heute ist der erste Schultag nach den Sommerferien. An der Ronsdorfer Grundschule Echoer Straße gibt es zum Schulstart heute noch Probleme. Die Turnhalle wurde modernisiert, aber es ist nicht alles fertig. Geheizt wird neuerdings mit großen Platten, die an der Decke hängen und Hitze nach unten abstrahlen. Aber diese Deckenstrahlplatten kommen erst Anfang Oktober. Laut Stadt sparen sie Energie und die Nachfrage ist gestiegen, deshalb hat sich die Lieferzeit verlängert. Auch der Umkleide- und Sanitärbereich ist noch nicht fertig. Die Kinder ziehen sich bis Oktober in Containern auf dem Schulhof um. Im Wuppertaler Landgericht wird ab heute ein umfangreicher Fall von illegalem Waffenhandel neu aufgerollt. In zweiter Instanz stehen 3 Wuppertaler vor Gericht. Hauptfigur ist laut Anklager der 31-jährige Sohn eines Betreibers eines Wuppertaler Waffengeschäfts. Zusammen mit einem 49-jährigen Bekannten aus dem Rocker- und Rotlichtmilieu soll er legal beim Großhändler bestellte Schusswaffen abgezweigt haben. Dabei sollen sie Seriennummern entfernt haben, um die Pistolen und Revolver gewinnbringend an unberechtigte Kriminelle zu verkaufen. Mindestens 16 Waffen sollen so den Besitzer gewechselt haben. Und das waren die Nachrichten mit Paul Brauers.
0: Das Wuppertalwetter sieht ganz gut aus heute. Also immer noch viele Wolken, wie die letzten Tage ja auch. Aber die Sonne kommt öfter durch und es bleibt trocken. Die Temperaturen aktuell an der Westgotterstraße in Wichlinghausen 13 Grad, am Hanaberg 14 Grad. Wir kriegen heute wieder 20, 21 Grad, also wie die letzten Tage auch. Die nächsten Tage ein bisschen wärmer, aber auch ein bisschen ungemütlicher. Die Verkehrsinfos 6.33 Uhr, Stau auf der A46 Richtung Düsseldorf zwischen dem Sonnborner Kreuz und Hahn Ost und es dauert hier gute 5 Minuten länger. Ansonsten ist noch alles frei, Schwebebahn fährt, auch wieder im ganz normalen Modus, ne, Ferien vorbei. Ein Blitzer-Update kommt.
4: Schönen guten Morgen, Jens, hier sind Dieter Sommerzell-Kronenberg.
0: Morgen.
4: Schlechte Nachricht, die haben aber uns mal wieder den Blitzanhänger hingestellt, Fahrtrichtung Schulweg. Also aufgepasst, der Blitzanhänger ist wieder da.
0: Am Mastweg in Kronenberg. Dankeschön, Dieter, fürs Bescheid sagen. Könnt ihr genauso machen, WhatsApp-Sprachnachrichten hier im Studio an die 0202 25 77 207.
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0: Dann starten wir also ins neue Schuljahr. Heute geht die Schule wieder los. Und was ist da neu? Schreiben wieder mit der Hand. Ah ja, ist ein Thema. Gleich hier, nach 2 Songs. Der erste kommt von James Blunt. Guten Start in diesen Mittwoch.
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0: Radio Wuppertal hier. Es ist 20 vor 7 an diesem besonderen Mittwochmorgen. Es ist der 2. September und diese unendlich lange Zeit ist vorbei. Die Sommerferien. Heute geht's wieder los. Für die allermeisten der 50.000 Schülerinnen und Schüler hier in Wuppertal. Gut 3.500 Idötzchen starten dann morgen. Was ist anders für Kinder, Eltern, Lehrerinnen, Lehrer? Das klären wir jetzt mit Rosena Sjandi aus dem Landtagsstudio in Düsseldorf. Denn Schule ist ja Landespolitik. Was sind denn, José, die wichtigsten Neuerungen?
1: Eine der auffälligsten Neuerungen gibt es für die neuen Fünftklässler. Die werden jetzt ziemlich bald im neuen Schuljahr systematisch durchgecheckt. Was können sie und was können sie noch nicht? Neu ist auch im neuen Schuljahr, es soll viel an den Grundschulen ums Schreiben gehen. Vor allem ums Schreiben mit der Hand. Schulministerin Feller sagte mir nämlich, die Kinder können zwar sehr gut auf Bildschirmen wischen und tippen, aber teilweise keinen Stift mehr richtig halten.
2: Und da wollen wir die Lehrkräfte ermuntern, da einen Schwerpunkt drauf zu legen und werden ihnen auch Materialien dazu nochmal zur Verfügung stellen.
1: Aber Feller sagt auch ausdrücklich, digital und analog sollen weiter nebeneinander laufen. Tablets und KI sollen den Unterricht weiterhin ergänzen.
0: Okay, was ändert sich noch im neuen Schuljahr?
1: Ja, wichtig zum neuen Schuljahr ist noch der Ganztag. Der Rechtsanspruch auf Betreuung in der Grundschule startet erstmal für die Erstklässler. Laut NRW-Landesregierung sind offenbar genügend Plätze da. Und noch etwas, die Schüler selbst sollen insgesamt stärker zu Wort kommen. Das zentrale Schülerfeedback wird ausgeweitet. Darin werden

0: die Kinder gefragt, was sie gut und was sie schlecht finden an der Schule und im Unterricht und auch, ob sie sich wohlfühlen.
1: Okay, aber nochmal das mit dem Rechtsanspruch auf eine Nachmittagsbetreuung. Na, das kann die Landesregierung ja sagen, dass das alles so passt. Diese Woche hatten wir allerdings schon die Wuppertaler Schuldezernentin in den Nachrichten, Annette Berg, und die sagt, wir werden diesem Rechtsanspruch nicht gerecht, bräuchten eigentlich noch mehr OGS-Plätze. Aber das kann die Schulministerin dann ja heute mal direkt erfragen. Sie ist nämlich heute in Wuppertal. Die Schulministerin Feller kommt in die Nähe einer Grundschule in Ronsdorf. Da geht es allerdings eher um Sicherheit auf dem Schulweg. Radio Wuppertal hier. Einen guten Start. Euch und uns allen. Jens Voss hier.

0: Was sagen Mama und Papa, wenn die Kinder wieder aus dem Haus sind, weil die Schule wieder losgeht?
1: Yes!
0: Yes! Guten Start allen! Radio Wuppertal ist hier, 10 vor 7.
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6.53 Uhr, ihr seid bei Radio Wuppertal. Oh, ganz schön grau noch. Später kommt aber noch öfter die Sonne raus. Gleich vor den Nachrichten noch ein Pimp My Song, also alte Lieder neu gemacht. Das Original ist aus den 60ern. James Ray, Got My Mind Set On You. Und dann in den 80ern. I got my mind set. Die Version gekommen von George Harrison läuft gleich hier.

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1: Mit Danny Hoppe. Guten Morgen. In Bergheim sorgt ein Vorfall an einem Umspannwerk momentan für ziemlichen Wirbel. Seit dem Abend läuft dort ein Großeinsatz der Polizei. Die Ermittler haben am Morgen schon ziemlich klar gesagt, dass sie nicht von einem technischen Fehler ausgehen. Thorsten Adolfs aus dem News-Team. Was genau weiß man inzwischen?
2: Ja, die Beamten wurden gestern Abend gegen 20 Uhr alarmiert, weil es in dem Umspannwerk im Ortsteil Reit, das ist ungefähr 2 Kilometer vom Kraftwerk Niederaußem entfernt, plötzlich ein Problem gab. Durch einen Kurzschluss sind dort mehrere Leitungen ausgefallen. Die Ermittler sprechen von einer vorsätzlichen Tat, das heißt, irgendjemand hat sich daran offenbar zu schaffen gemacht. Die Polizei in Essen hat den Fall mittlerweile übernommen. Sie steht in engem Kontakt mit dem Energieversorger Amprion und dem Netzbetreiber RWE, um mehr zu dem Fall herauszufinden.
1: Ja, in letzter Zeit gab es ja schon mehr solcher Vorfälle.
2: Das stimmt. Das Thema ist kein Einzelfall. Der letzte Vorfall ist noch gar nicht lange her. Gestern Morgen gab es in Brandenburg in der Nähe eines Kraftwerks Versuche, Kurzschlüsse an wichtigen Leitungen auszulösen. Das ist teilweise auch gelungen. Dort wurden Vorrichtungen gefunden, von denen aus leitfähiges Material in die Stromleitungen ja quasi hineingeschossen wurde. Und in 2 Fällen wurden so Kurzschlüsse ausgelöst. Die Behörden ermitteln deshalb wegen Sabotage. Auch in Berlin gab es in diesem Jahr schon Sabotageaktionen an Starkstromleitungen. Dort hatten die Täter die Leitungen angezündet. Die Ermittler vermuten, dass in diesen Fällen Linksextremisten dahinter steckten.
1: Danke, Thorsten. Und jetzt weitere Meldungen im Überblick. Kreml-Chef Putin hat sauer auf die neuen deutschen Sanktionen wegen des Drohnenvorfalls am Leipziger Flughafen reagiert. Er spricht von einem schweren Fehler und Beweisfälschungen. Heute befassen sich auch die NATO und die EU mit dem Drohnenvorfall. Das Bundeskabinett will am Vormittag die geplante Reform der Einkommenssteuer auf den Weg bringen. Vor allem Familien mit Kindern und Menschen mit kleinen und mittleren Einkommen sollen entlastet werden. Finanzminister Klingbeil wird die Sitzung verpassen. Wegen einer Panne am Regierungsflieger sitzt er in den USA fest. Der BVB ist ohne Probleme in die 2. Runde des DFB-Pokals eingezogen. Beim Oberligisten Hamburg-Eimsbütteler Ballspielclub gab es einen 5:0-Sieg. Heute Abend müssen noch die Bayern ran. Sie spielen bei Zweitliga-Aufsteiger Osnabrück. In diesen Minuten quälen sich wohl viele Kinder und Jugendliche aus dem Bett oder haben das schon getan, denn nach 6,5 Wochen ist wieder frühes Aufstehen angesagt. In NRW geht für rund 2,5 Millionen Schülerinnen und Schüler die Schule wieder los. An den Grundschulen soll in diesem Schuljahr verstärkt wieder mit der Hand geschrieben werden. Außerdem soll mehr auf die Rechtschreibung geachtet werden. Das hat NRW-Schulministerin Feller angekündigt. Sie sagt, dass immer mehr Kinder zwar auf Handys oder Tablets tippen und wischen könnten, aber Probleme hätten, einen Stift richtig zu halten.
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3: Mit Paul Brauers. Der Umbau am historischen Teil des Wuppertaler Hauptbahnhofs geht in den Endspurt. Gestern ist mit dem alten Schwebebahnwaggon aus dem Jahr 1950 das Highlight eingezogen. Die Fläche darunter ist schon vermietet, da kommt die Postbank hin. Auch ein WSW-Kundencenter eröffnet noch. Ein Kiosk und ein Restaurant haben schon geöffnet. NRW-Schulministerin Dorothee Feller ist heute Morgen zu Besuch in Wuppertal. In der Nähe einer Ronsdorfer Grundschule will sie auf die Sicherheit von Schülerinnen und Schülern aufmerksam machen. Heute ist der erste Schultag nach den Sommerferien.
4: Und da gucken wir doch direkt mal im Wuppertal-Wetter auf die aktuellen Temperaturen an der Schule. Am Schulzentrum Süd auf Kölnhahn 13 Grad, am Gymnasium Sedernstraße in Barmen 15 Grad aktuell. Ansonsten hängen noch viele Wolken über Wuppertal, den Tag über wird es aber ganz okay. Die Sonne kommt immer mal durch und es bleibt trocken. Kriegen heute maximal 21 Grad, also so ähnlich wie die letzten Tage auch. Die nächsten Tage werden etwas wärmer, allerdings auch etwas ungemütlicher. Die Verkehrsinfos. 7:04. Ein Problem auf der A1 Richtung Köln zwischen Burscheid und Kreuz Leverkusen. Ist ein Auto liegen geblieben, steht allerdings glücklicherweise auf dem Standstreifen. Deswegen da auch kein Stau. Stau haben wir allerdings aktuell auf der A46 in Richtung Düsseldorf zwischen Faresbeck und Hahn-Ost. Immer wieder Stau und stockender Verkehr. 3 Kilometer sind das insgesamt und es dauert hier eine Viertelstunde länger. Längerer Stau außerdem auf den Straßen Richtung Sonnborner Kreuz, L418, L74. Hier ein paar Minuten Zeit. Die Schwebebahn ist wieder normal unterwegs. Blitzer haben wir aktuell. Und zwar am Schulweg in Kronberg. Da steht der halbstationäre Blitzeranhänger wieder, hatte Dieter gerade eben gemeldet. Und dann kommen jetzt gerade ganz aktuell noch neue Blitzerinfos rein. Christian schreibt: Guten Morgen, Jens. Wollten Blitzer melden. Steht in den Birken ein grauer Caddy. Es ist 30 erlaubt. Und Dani schreibt auch: Guten Morgen. Geblitzt wird aus einem schwarzen Auto auf der Nevigeser Straße am Ortseingangsschild. Also gar nicht so weit weg von in den Birken. Dankeschön euch fürs Bescheid sagen. Könnt ihr genauso machen? machen. Eure WhatsApps landen hier im Studio unter der 0202 25 77 207. Kommt gut durch und einen guten Start in diesen Mittwoch, der ja ein besonderer Mittwoch ist. Also wieder ganz, ganz anders in vielen Wuppertaler Küchen heute Morgen. Wieder etwas früher aufstehen, zum Beispiel bei Luisa.
5: Guten Morgen, liebes Radio Wuppertal-Team. Also ich bin schon wach. Unsere Kleinste muss nämlich um 8 Uhr schon in die Schule. Die beiden Großen dürfen heute etwas länger schlafen. Die haben Glück, die müssen erst um 10 vor 10 da sein. Ich wünsche allen Schulkindern und vor allen Dingen den ersten Morgen einen guten Schulanfang und ganz viel Spaß im neuen Schuljahr. Ganz liebe Grüße natürlich auch allen Lehrern.
4: Ja, danke schön für diese Nachricht hiermit weitergegeben. Schließe ich mich natürlich an. Also noch geht's nicht los. Da machen wir doch noch ein bisschen Musikunterricht hier, oder? Ich freue mich zum Beispiel auf diese Gitarre. Die gibt's gleich noch. Erkennt die jemand? Das ist die Gitarre von Blondie. Maria spiele ich gleich. Und vorher? Das ist eine Gänsehautgeige, oder? Müssten Streicher sein hier, ne? Bei One Republic. Komm, Schule fängt noch nicht an. Secrets spiele ich bei Radio Wuppertal. Ich bin Jens Voss. Moin.

0: Nachtrag, es ist ein Cello. Ne? Gerade eben habe ich hier Secrets gespielt von One Republic. Das ist der Anfang. Haben noch gesagt, das ist doch sicher eine Geige am Anfang. Hey, es ist ein Cello. Extra nochmal nachgeguckt. Hoffentlich geht es heute nicht um Musik. Deine WhatsApp kommt rein hier von Dirk, diese Woche schon. Guten Morgen, Radio Wuppertal. Guten Morgen, Jens. Geht der Besserquisser eigentlich weiter? Aber ja.
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0: Immer mittwochs quizzen wir gegeneinander. Also eine gegen mich. Immer Fragen aus einer anderen Kategorie. Die erfahren wir jetzt gleich. Und es geht um die Radio Wuppertal Goodie Bag. Wie viele Goodies da drin sind, das hängt davon ab, wie das hier ausgeht. 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Quizmasterin diesmal ist Antula Cavazzi.
3: Guten Morgen.
0: Guten Morgen.
3: Ja, lang ist's her, ne?
0: Ja, ich wollte gerade sagen, wir haben uns ja ewig nicht gesehen.
3: Ja,
0: ne? Aber
3: das
0: so
3: stimmt.
0: Ist das. Ne? Sommerferien gehen zu Ende.
3: Ja, warst du im Urlaub selber?
0: Ich war jetzt gerade noch, ja. Ich
3: Ach,
0: bin
3: stimmt.
0: Ja jetzt erst
3: ja, genau.
0: Den dritten Tag wieder
3: gehört.
0: Da. Genau, ja. Ich war in Frankreich 2 Wochen wie immer. Es
3: Super
0: war alles
3: erholt,
0: wunderbar.
3: Denke ich
0: genau,
3: mal.
0: Ja, Wetter war toll. Warst du weg?
3: Ich war auch letzte Woche noch weg mit meinen Freundinnen.
0: Habe ich gesehen bei Instagram. Griechenland,
3: genau.
0: Ne?
3: Nee, in Albanien waren
0: Ach,
3: wir.
0: Ach, guck mal, Albanien
3: ja,
0: war es. Ich
3: aber es ist ja nah dran.
0: Ich wollte sagen, ich habe sofort mit Griechenland verknüpft, weil der griechische Wurzeln hat.
3: Genau,
0: guck mal,
3: ja.
0: Das sieht aus wie Griechenland, hätte ich gedacht. Aber war auch schön, oder?
3: Ja, war wunderschön, war wunderschön.
0: Albanien ist auch so ein bisschen Geheimtipp, ne?
3: Genau, also ja. Wenn ihr noch nicht... Nee, die Sommerferien sind ja vorbei. Ich wollte gerade einen Geheimtipp aussprechen
0: hier.
3: Für nächstes Jahr dann.
0: Machen ja nicht alle in den Ferien.
3: Genau,
0: oder, ne?
3: Genau.
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3: Schule,
0: ja klar, Schule
3: ja,
0: geht heute wieder
3: die
0: los.
3: Die geht heute
0: ja.
3: wieder los. Erinnerst du dich noch an deine Schulzeit zurück?
0: Och ja, na klar. Also ich war Einschulung jetzt nicht mehr. Ich weiß zum Beispiel nicht mehr, wie meine Schultüte aussah oder
3: ja.
0: so. Aber Schulzeit, oh Mann, ich war der größte Klassenclown und es war ganz schlimm. Ich möchte gar nicht so viel drüber.
3: Genau, also wenn ihr heute wieder dabei sein wollt und Jens schlagen wollt, dann schreibt uns doch eine WhatsApp unter der 0202 2577 207. Und wir quizzen wie immer um 8:45.
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0: Ja, 7.17 Uhr, ihr seid bei Radio Wuppertal an einem der schönsten Tage diese Woche.
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0: Das ist jetzt allerdings auch keine Kunst. Die Woche ist ja doch eher grau. Ich meine, klar, der Sommer ist vorbei, ne? Also zumindest meteorologisch, sagt man in Wuppertal, ne? Meteorologisch. Denn die Meteorologinnen und Meteorologen, die zählen ja den ganzen September zum Herbst, ne? Weil die in ganzen Monaten immer rechnen für ihre Regen- und Sonnenstatistiken und so weiter. Im Kalender steht noch 3 Wochen Sommer. Heute in 3 Wochen ist dann kalendarischer Herbstanfang. So, also herbstlich ist es halt jetzt schon, ne? Die ganze Woche ist es schon eher grau. Auch heute hängen viele Wolken über Wuppertal. Aber heute kommt eben immer mal die Sonne durch. Also nachher wird es ein ganz freundlicher Tag und es bleibt trocken heute. Temperaturen wie die letzten Tage, 20, 21 Grad, mehr gibt's nicht. Wir haben aber noch einen Lichtblick diese Woche. Also morgen nicht, am Freitag nicht, am Samstag auch nicht. Die nächsten Tage eher grau, auch mal Regen dabei. Aber der Sonntag soll Stand jetzt ganz schön werden.
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0: 7:21, Achtung, neue Blitzerinfo. Hansi ist auf der B7 unterwegs, Höfen.
1: Moin, da bin ich doch seit Ewigkeit mal wieder mit dem Auto unterwegs und nicht mit dem Fahrrad. Ja. Steht doch der Blitzer schon, Höhe Sportplatz. Schönen Tag heute.
0: Okay, B7, Höfen, Höhe Sportplatz, danke.
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1: Radio Wuppertal hier, 7.23 Uhr. Jetzt aber los, ne? Aber so spätestens langsam. Schule geht wieder los heute. Besonderer Tag. Wir berichten natürlich hier. Reporterin Christiane Rüffer ist in der Stadt unterwegs, wird sich gleich auch in den wieder vollen Schulbus setzen. Hat gerade an der Haltestelle schon Lukas getroffen.
2: Ich habe richtig Bock, weil ich sehe meine Freunde wieder.
3: Okay, und wie waren die Ferien?
2: Die waren eigentlich ziemlich entspannt. Bis auf das Training.
3: Und gibt es irgendein Fach, auf das du dich besonders freust in der Schule?
2: Ich freue mich ziemlich auf Sport.
3: Cool, dann einen guten Start.
2: Danke sehr.
1: Der Schulstart ist Thema gleich auch in den Radio Wuppertal Nachrichten. Die Schulministerin kommt heute hier nach Wuppertal. Thema gleich um 7:30, jetzt ist es 7.24 Uhr, vorher noch Musik.
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0: Guten Morgen am Mittwoch.
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2: Mit Paul Brauers. Guten Morgen. Nach einer Störung an einem Umspannwerk in Bergheim im Rhein-Erft-Kreis geht die Polizei von einer Straftat aus. Ursache und Hintergründe der Tat seien noch unklar. Durch einen Kurzschluss waren im Umspannwerk mehrere Leitungen ausgefallen. Auswirkungen auf die Stromversorgung hatte das aber nicht. Der russische Präsident Putin hat deutsche Strafmaßnahmen gegen Russland nach dem Vorfall mit einer Sprengstoffdrohne auf dem Flughafen Leipzig als schweren Fehler bezeichnet. Außenminister Wadefuhl reist heute nach Irland, um dort seine EU-Kollegen über die bisherigen Erkenntnisse zu informieren.
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2: Die Umbaumaßnahmen am Wuppertaler Hauptbahnhof gehen in die letzte Phase. Wie berichtet, sind dort schon ein Restaurant und ein Kiosk eingezogen. In den kommenden Monaten sollen dort unter anderem ein Kundencenter der WSW und eine Postbankfiliale eröffnen. Seit gestern steht eine alte Schwebebahn aus dem Jahr 1950 zwischen zwei Gebäudeteilen. Sie wird noch in ihre endgültige Position gebracht, sagt Investor Markus Bürger.
3: In zwei Wochen, am 18., wird sie dann manuell in die endgültige Position gezogen, verbolzt und dann ist sie fest mit dem Bahnhof verheiratet. Dann kommt das Dach drauf und dann kommt die Glasellipse einmal nach vorne und zur Gleisseite.
2: Der Schwebebahnwaggon kann künftig als Event-Location gebucht werden. Außerdem sollen darin Hochzeiten möglich sein. NRW-Schulministerin Dorothee Feller ruft heute Morgen in Wuppertal zu mehr Rücksicht auf Schulanfängerinnen und Anfänger auf. Sie ist in einer Stunde an der Grundschule an der Ferdinand-Lassalle-Straße in Ronsdorf. Heute ist der erste Schultag nach den Sommerferien. An der Ronsdorfer Grundschule Echower Straße gibt es zum Schulstart heute Probleme mit der Turnhalle. Die ist in den Ferien saniert worden. Laut Stadt kommen die neuen Heizkörper für die Halle aber erst Anfang Oktober. Geheizt wird ab dann mit sogenannten Deckenstrahlplatten, die Wärme nach unten abgeben und Energie sparen sollen. Die Lieferzeit dieser Heizkörper hat sich wegen der hohen Nachfrage aber verlängert. Auch der Umkleide- und Sanitärbereich ist noch nicht fertig. Die Kinder müssen sich deshalb in Containern auf dem Schulhof umziehen. Im Oktober soll dann alles fertig sein. Drei Männer stehen ab heute wegen illegalem Waffenhandels erneut vor dem Wuppertaler Landgericht. Die Verhandlung findet in zweiter Instanz statt. Der 31-jährige Sohn eines Waffenhändlers soll laut Anklage legale Waffen bei einem Großhändler abgezweigt haben. An die kam er heran, weil seine Eltern ein Waffengeschäft betreiben. Zusammen mit einem Komplizen soll er die Seriennummern entfernt haben und danach sollen sie die Waffen gewinnbringend an Kriminelle verkauft haben. Mindestens 16 Stück sollen laut Staatsanwaltschaft auf diese Weise den Besitzer gewechselt haben. Und das waren die Nachrichten mit Paul Brauers.
0: Dann gucken wir aufs Wuppertal-Wetter. Ein ganz schöner Tag, auch wenn er jetzt noch nicht dazu danach aussieht. Aber war ja gestern ganz ähnlich. Ne? Erstmal noch einige Wolken, später kommt aber immer öfter die Sonne raus und es bleibt heute auch trocken. Die Temperaturen kommen zum Schulstart. Aktuell an der Grundschule Germanenstraße in Wichlinghausen 14 Grad, am Gymnasium Vohwinkel auch 14 Grad. Geht heute hoch auf maximal 21 Grad, also so ähnlich wie die letzten Tage auch. Die nächsten Tage etwas wärmer, aber auch etwas ungemütlicher. Die Verkehrsinfos, 7.33 Uhr, da haben wir die üblichen Staus auf der A1 und auf der A3 Richtung Köln, jeweils vorm Kreuz Leverkusen, etwas stockender Verkehr, aber nur ein paar Minuten plus. Länger dauert es da auf der A46 Richtung Düsseldorf, zwischen Faresbeck und Hahn-Ost, 4 Kilometer Stau, eine Viertelstunde Zeitverlust und längeren Stau gibt es auf der L74 Richtung Sonnenborner Kreuz, 10 Minuten plus. Ah, das gleiche übrigens auch auf der L418 in Richtung Sonnenborner Kreuz, also kurz hinterm Tunnel direkt geht das los und dann Richtung Autobahnkreuz, auch da 10 Minuten Zeitverlust. Dann haben wir Blitz. Und zwar auf der B7, Höfen, Höhe Sportplatz, in den Birken bei Tempo 30, dann ganz in der Nähe, Nevigeser Straße am Ortseingangsschild und der halbstationäre Blitzer-Anhänger, der steht am Schulweg in Kronenberg. Dankeschön für eure Infos, eure WhatsApps gehen an die 0202 2577 207. Auf dem Schulweg, gibt ja mehrere in der Stadt, sind wir heute Morgen auch unterwegs, denn wir begleiten den Schulstart heute. Heute geht's wieder los für die allermeisten der 50.000 Wuppertaler Schülerinnen und Schüler, morgen dann die i-Dörzchen. Aber besonders ist ja auch für alle, die auf eine neue Schule kommen, 5. Klasse, oder? Ist doch aufregend. Nö, alles cool.
4: Weil ich kenne schon welche aus meiner neuen Schule.
5: Aus der Grundschule sind auch aus der Nachbarklasse welche in meiner Klasse auf der neuen Schule.
6: Ja,
5: weil ich habe schon eine Freundin. Ich werde meine Grundschule sehr doll vermissen und ich habe aber auch schon ein paar neue Freunde auf der weiterführenden Schule.
0: Ja, das ist doch gut. Heute geht's also wieder los. Reporterin Christiana aus dem Schulbus hören wir in wenigen Minuten hier. Jetzt hören wir erstmal eine Pink pro Morgen bei Radio Wuppertal. Das ist Try. Und damit einen guten Start in diesen Mittwoch, der 2. September. Ich bin Jens Voss.
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0: Eine Ping pro Morgen bei Radio Wuppertal. 7.39 Uhr. Eine der besten Bands und ihr könnt sie live sehen. Heute gehen die nächsten Tickets raus.
1: Ansage für diese. Für 20
0: Muss man doch direkt mitsingen, oder? Natürlich.

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1: 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Das nur als Tipp. 20 vor 8 ist es jetzt. Ihr seid bei Radio Wuppertal. 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

0: Dann war es also Russland, sagt die Bundesregierung. Update hier bei Radio Wuppertal zu der Geschichte mit der Drohne Anfang des Monats. Am Flughafen Leipzig-Halle eine mit Sprengstoff präparierte Drohne im Sicherheitsbereich des Flughafens zwischen ukrainischen Frachtmaschinen. Und nur weil es einen technischen Defekt gibt, explodiert diese Drohne damals nicht. Reporter Thorsten Ortmann. Und jetzt sagt die Bundesregierung also, das war Russland.
1: Ja, sehr wahrscheinlich ist der Anschlagsversuch dem russischen Geheimdienst zuzuordnen. Ausgeführt haben ihn sogenannte Low-Level-Agenten, so Bundesinnenminister Dobrindt. Die am Tatort gefundenen Spuren würden eindeutig in Richtung Russland weisen.
2: Es wurden Tatmittel wie die Drohnenkonfiguration, diverse Bauteile, Sprengstoff und Zündtechnik verwendet, die aus anderen hybriden Operationen Russlands und dessen Krieg gegen die Ukraine uns bekannt ist.
1: Der Vorfall in Leipzig sei kein Einzelfall, so Dobrindt. Deutschland sei verstärkt Ziel hybrider Angriffe aus Russland und die Bereitschaft dabei, größeren Schaden anzurichten, die sei deutlich gestiegen.
0: So, und die Bundesregierung zieht Konsequenzen aus dem Vorfall.
1: Ja, Bundeskanzler Merz hatte ja angekündigt, dass die Urheber des Anschlagsversuchs, Zitat, einen Preis bezahlen würden. Und dieser Preis ist in erster Linie ein diplomatischer, Außenminister Wadefuhl.
3: Das russische Generalkonsulat in Bonn wird zum 18. September geschlossen. Der Vertrag über das russische Haus in Berlin wird gekündigt. Wir verschärfen die Einreisekontrollen für russische Staatsangehörige. Wir erhöhen den Druck auf die russische Schattenflotte.
1: Auch der russische Botschafter ist zum Rapport einbestellt worden. Die Bundesregierung hat aber auf eine noch schärfere Reaktion verzichtet. Das wäre das Auslösen des Artikel 4 des NATO-Vertrags gewesen. Dann hätten sich nämlich auch die verbündeten NATO-Staaten offiziell mit dem Vorfall beschäftigen müssen.
0: Puh, also wir reden hier nicht über Krieg zwischen Russland und Deutschland, aber ein gutes Gefühl macht einem das nicht, oder? Viertel vor acht haben wir es jetzt.
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Baby Goodbye oder Baby Hello? Heute geht doch alles erstmal wieder los. Die Schule startet. Thema direkt nach Israel. Kamakavi Woole, Over the Rainbow, jetzt bei Radio Wuppertal. Es ist 10 vor 8. Einen guten Start oder einen entspannten Start oder auch ein... Jens Voss hier, schön, dass ihr dabei seid.

0: Radio Wuppertal hier, 7.53 Uhr an diesem besonderen Mittwoch. Heute geht die Schule wieder los für die allermeisten der 50.000 Wuppertaler Schülerinnen und Schüler. Und Reporterin Christiane Rüffer ist heute Morgen im Schulbus unterwegs.
1: Guten Morgen. Hallo, ich bin von Radio Wuppertal. Kann ich dich kurz was fragen zum Schulstart? Ja? Sagst du mir einmal deinen Namen?
2: Charlie,
1: du gehst jetzt gleich wieder in die Schule. Wie sehr freust du dich drauf?
2: Schon doll.
1: Warum? Weil du deine Freunde wieder siehst?
2: Ja.
1: Okay. Und ist deine Mama mit im Bus?
2: Ja.
1: Ja? Ist das die Mama? Fahren Sie mit, weil heute erster Schultag ist?
3: Nein, weil wir gleich einen Weg haben quasi. Also ich fahre nur ein Stückchen mit. Also sie steigt jetzt aus und ich fahre weiter.
1: Okay. Für sie ist aber ja auch ein anderer Morgen als sonst, ne?
3: So ein bisschen, ja. Aber eigentlich ist es entspannt.
1: Gut, prima. Dann. Hallo, kann ich euch ganz kurz fragen, habt ihr Bock auf die Schule? Ich bin von Radio Wuppertal.
2: Ja.
1: Ja, warum? Schon,
2: weil ich meine Freunde wiedersehe und wir haben die ersten 3 Tage heute wieder Ankunft.
0: Ah, das ist doch erstmal ganz entspannt zum Reinkommen, nur eine halbe Woche. 7:55 gleich vor den Nachrichten noch, der Song des Sommers. Die, die, Shakira Burna Boy, gleich hier.
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0: Unsere Nachrichten nach nur einem Spot.
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2: Mit Danny Hoppe, guten Morgen. Spätestens jetzt dürften die meisten Familien in NRW wieder voll im Alltag angekommen sein. Denn die Schule geht bei uns in diesen Minuten wieder los oder ist schon losgegangen. Für die 2,5 Millionen Schülerinnen und Schüler heißt das, die Zeit des Ausschlafens ist vorbei. NRW-Schulministerin Feller hat außerdem angekündigt, dass es in diesem Schuljahr neue Schwerpunkte geben soll. Hossein Asyandi aus dem Landtagsstudio. Was genau kommt auf die Schülerinnen und Schüler Neues zu?
3: Zuallererst eine neue Lernkontrolle. Es ist ja so, dass 176.000 Kinder jetzt von der Grundschule auf eine weiterführende Schule wechseln. Für diese Fünftklässler gibt es künftig den sogenannten Lernstand 5. Dabei geht es vor allem ums Lesen und um grundlegende Mathekenntnisse, damit die Lehrer möglichst früh wissen, wo einzelne Kinder noch Unterstützung brauchen. Eine weitere Neuerung betrifft die Grundschulen. Hier liegt in diesem Schuljahr ein Schwerpunkt auf das Schreiben. Auch als Antwort darauf, dass sonst im Leben der Kinder vieles mit digitalen Geräten passiert. Es soll auch wieder mehr mit der Hand geschrieben werden, sagte mir Schulministerin Feller.
4: Wir kriegen viel eine Rückmeldung, dass Lehrkräfte sagen, die Kinder, die können gut wischen, aber sie sind nicht mehr in der Lage, den Stift zu halten.
3: Die Grundschulen bekommen dafür eine Checkliste und auch neues Material für den Schreibunterricht und auch das Schülerfeedback wird ausgeweitet. Kinder sollen in Zukunft unter anderem stärker bewerten können, wie gut der Unterricht läuft und ob sie sich an der Schule wohlfühlen.
2: Danke, José. Und jetzt weitere Meldungen im Überblick. An einem Umspannwerk in Bergheim läuft seit dem Abend ein Großeinsatz der Polizei. Dort hat es einen Kurzschluss und mehrere ausgefallene Leitungen gegeben. Die Polizei Essen geht nicht von einer technischen Störung, sondern von einer vorsätzlichen Tat aus. Es habe aber keinen Stromausfall gegeben, heißt es. Auch in Augsburg läuft zurzeit ein Polizeieinsatz. Dort ist am Morgen am Hauptbahnhof ein unbekannter Gegenstand in einem Gebäudedurchgang explodiert. Mehrere Menschen wurden dabei durch ein Knalltrauma leicht verletzt. Auch Fensterscheiben wurden durch die Explosion beschädigt. Die Lage in den Kitas bleibt weiter angespannt. Das zeigt der neue Bericht des Paritätischen Gesamtverbands. Knapp 3.300 Kitas wurden dafür befragt. Zwei Drittel von ihnen klagen über zu wenig Personal. Rechnerisch fehlten 107.000 pädagogische Beschäftigte, heißt es. Am Vormittag will das Bundeskabinett die Reform der Einkommensteuer auf den Weg bringen. Beschlossen werden soll der Gesetzentwurf von Finanzminister Klingbeil. Der wird allerdings gar nicht dabei sein, denn er sitzt in den USA fest. Der Grund ist eine Panne an seinem Regierungsflieger. Eigentlich wollte Klingbeil vom Treffen der G20-Finanzminister in Asheville zurückkommen. Stattdessen musste er die Nacht in einem Hotel verbringen. Wie groß der Schaden an der Maschine ist, ist noch unklar. In den vergangenen Jahren gab es immer wieder Probleme mit Regierungsfliegern.
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5: Mit Paul Brauers. Die Umbauarbeiten am historischen Teil des Wuppertaler Hauptbahnhofs gehen weiter. Gestern ist ein alter Schwebebahnwaggon aus dem Jahr 1950 eingezogen. Die Fläche darunter ist schon vermietet. Da kommt die Postbank hin. Auch ein WSW-Kundencenter eröffnet noch. Der Umbau läuft seit mittlerweile 4 Jahren. NRW-Schulministerin Dorothee Feller ist heute Morgen in Wuppertal. In der Nähe einer Ronsdorfer Grundschule will sie in einer halben Stunde auf die Sicherheit von Schülerinnen und Schülern aufmerksam machen. Anlass ist der erste Schultag nach den Sommerferien heute.
6: Das Wuppertal-Wetter an diesem ersten Schultag, ja, geht noch besser, wird aber auch noch besser. Also jetzt zum Start viele Wolken, aber den Tag über auch immer mal die Sonne dabei und es bleibt trocken heute. Die Temperaturen aktuell am Stadion am Zoo in Sonnborn 15 Grad, Rudolfstraße auch 15 Grad. Es geht heute hoch auf 21 Grad, so ungefähr die Temperatur, die wir die letzten Tage auch hatten. Die nächsten Tage wird es etwas wärmer, allerdings auch etwas ungemütlicher. Gleich 8 Minuten die Verkehrsinfos. Oh, es ist deutlich voller wieder. Auch in der Stadt in Wuppertal, also rund um die Anschlussstelle Barmen ist es recht voll. Sehe ich gerade auf meinem Verkehrsmonitor. Hatzfelder Straße, da ist es voll. Dann auch Rudolfstraße und am Loh ganz schön voll. Auf Lichtscheid in Ronsdorf selbst auch sehr voll. Und Staus auf den Straßen Richtung Sonnborner Kreuz, also L74, L418. Hier überall auch 10 Minuten+. Lass uns mal auf die Autobahn gucken. Da geht's los auf der A1 Richtung Köln vorm Kreuz Leverkusen. Leverkusen. Etwas stockender Verkehr, da solltet ihr aber ein paar Minuten durch sein. Die A3 in Richtung Köln, auch da haben wir einen Stau zwischen Dreieck Langenfeld und Kreuz Leverkusen. 6 Kilometer stockend und 10 Minuten plus. Dann sind wir auf der A46 in Richtung Düsseldorf zwischen Katernberg und Hahn-Ost. 4 Kilometer Stau, fast 20 Minuten plus. Und hinterm Kreuz Hilden nochmal 2 Kilometer stockender Verkehr. Allerdings hier nur noch ein paar Minuten Zeitverlust. Ja, das sind wieder die normalen Staus nach den Ferien. Und wenn ihr sonst noch was seht, wo was los ist, dann gerne eine WhatsApp hier ins Studio, genauso wie bei den Blitzern, ja? Jessi hat da zum Beispiel ein Update.
7: Guten Morgen, Jessi hier. Ja. Auf der Nevigesser Straße ist ein Blitzer, den wollte ich einmal melden. Fahrt vorsichtig.
6: Dankeschön. Außerdem haben wir Blitzer auf der B7, Höfen, Höhe Sportplatz, in den Birken bei Tempo 30 und ein Blitzer steht am Schulweg in Kronenberg. Das ist der halbstationäre Blitzeranhänger, dieser Kasten. Dankeschön fürs Bescheid sagen. WhatsApp-Nummer, wie gesagt, ist die 0202 25 77 207. Dank euch, kommt gut durch. Tja, geht wieder los mit der Schule. Und gerade haben wir gehört bei Paul in den Nachrichten, die Schulministerin Dorothee Feller ist also heute in Wuppertal in Ronsdorf. Das ist eigentlich ganz lustig. Da wird sie sich wundern, wenn sie den Zebrastreifen sucht, wo sie sich treffen wollen. Na, die schreiben nämlich in ihrer Pressemitteilung, ja, wir gucken da heute an dem Zebrastreifen da in der Nähe der Ferdinand-Lassalle-Schule in Ronsdorf mal genau, wie das da läuft. Und dann schreibt Jenny, und Jenny schreibt, wir haben hier, ich wohne hier direkt neben der Schule, wir haben hier nirgendwo einen Zebrastreifen. Weiß nicht, was die Ministerin da meint. Okay, das hören wir uns dann später noch an. Jetzt erstmal Miles Smith, Stargazing bei Radio Wuppertal. Einen guten Start in diesen Mittwoch, der 2. September. Jens Voss

0: Was für ein Highlight, vielleicht das Highlight der Woche. Radio Wuppertal hier mit allem zur Schwebebahn am Hauptbahnhof. Das habt ihr sicher mitbekommen, da basteln sie eine alte Schwebebahn zwischen zwei Gebäude. Also wenn ihr vor dem Hauptbahnhof in Elberfeld steht, das große historische alte Bahnhofsgebäude und dann rechts davon, zwischen diese beiden Gebäude, da kommt die Schwebebahn hin. Und jetzt haben sie die mit einem riesengroßen Kran erstmal da hochgehoben und dahingestellt zwischen diese zwei Gebäude. Und am Ende soll dieser weinrote Wagen aus den 50er Jahren dann da hängen, wie eben eine Schwebebahn, wird dann eine Event. Location. Das ist keine 24 Stunden her und es waren mehrere hundert Menschen, die da am Döppersberg gestanden haben und sich das angeguckt haben, wie der Kran die Schwebebahn da an den Haken genommen hat und über die Menschen hochgehoben. Radio Wuppertal-Reporterin Christiane Rüffer war mit dabei.
1: Wie fanden Sie die Schwebebahn, die über uns hinweggeschwebt ist am Kran?
2: Traumhaft, wirklich traumhaft. Und zum Glück hat das Wetter mitgespielt, nicht zu windig. Und sie ist heile angekommen. Wuppertals Wahrzeichen, traumhaft.
1: Warum mussten Sie dabei sein heute?
3: Also ich bin Wuppertalerin, da muss ich dabei sein. Das geht nicht anders. Und das ist so eine geniale Idee. Hammer ist das. Wirklich super.
1: Ich fand auch, es sah so spektakulär aus, wie sie dann da oben so meterhoch über uns war. Hatten Sie einen besonderen Moment?
4: Ehrlich gesagt, als die Frau, die neben mir stand, sagte, ihr kämen die Tränen. Als gebürtige Wuppertalerin ist das, weiß nicht warum, so ergreifend, dass man denkt so, wow. Also da merkt man mal, man liebt seine Stadt und das Tor in die Stadt ist jetzt total aufgewertet.
1: Voll, es wird einfach super aussehen. Das war jetzt schon toll, oder?
5: Ich bin auch ganz begeistert und ich muss auch sagen, das ist ja das Einzigartige an Wuppertal. Das gibt es ja nirgends auf der Welt nochmal. Das ist so. Und vor allen Dingen, dass die Leute ihre Stadt so lieben, dass sie alle kommen. Das berührt einen schon sehr, finde ich.
6: Und als hinterher applaudiert wurde. Das war natürlich besonders toll.
1: Voll gut. Hatten Sie einen Lieblingsmoment?
7: Als es zur sogenannten Hochzeit gekommen ist, also als die Schwebebahn sich dann wirklich mit dem Konstrukt verbunden hat, das war schon toll und das Klatschen fand ich auch super. Ein optisches Highlight für die Stadt.
0: Ja, ein Highlight, sag ich ja. Jetzt dauert es noch 2 Wochen und dann ist dieses Highlight komplett. Also dann schwebt diese Schwebebahn da so, wie Sie sich das vorstellen, am Hauptbahnhof. Fotos und Videos von der Aktion auf radiowuppertal.de oder auch über unseren Instagram-Kanal. 8:13 Uhr.
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0: würde ich auch gerne. Aber ein bisschen arbeiten muss schon noch sein. Queen, I Want to Break Free bei Radio Wuppertal. Dann haben wir es jetzt 8.17 Uhr. Eine neue Blitzer-Info kommt von Joachim. Guten Morgen, Jens, schreibt er in der WhatsApp. Ein Blitzer steht in der Kruppstraße und zwar in der 30er-Zone bei Euronix. Dankeschön fürs Bescheid sagen.
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0: Teddy Swims bei Radio Wuppertal. Mr. Know-It-All. 20 nach 8. Zeit für mein heutiges Highlight auf der Playlist. Das läuft hier gleich als nächstes. Passt auch so ein bisschen zum Schulstart heute. Es ist aus meiner Schulzeit, Anfang der 2000er noch. Da ging es für mich so langsam in Richtung Abi. Und ich hatte Leistungskurs Deutsch. Und es ist ein Lied auf Deutsch. Und ich finde, es ist ein Lied von einer Band, die so mit die besten Texte überhaupt schreibt. Gleich hier erstmal.
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0: Ja, das ist okay bis gut heute. Also viele Wolken wie die ganze Woche schon über der Stadt, aber auch heute kommt immer mal die Sonne durch und vor allem bleibt es heute trocken. Temperaturen wie die letzten Tage 20, 21 Grad. Und dann geht die Woche erstmal grau weiter. Morgen, Freitag, Samstag immer mal Regen dabei, auch windig. Der Sonntag soll Stand jetzt aber wieder sehr schön werden.
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0: Und jetzt, wir sind Helden. Was für eine gute Band, was für gute Texte. Nur ein Wort spielen wir öfter. Ich habe hier mal wieder Denkmal dabei. Läuft jetzt bei Radio Wuppertal.

0: Mir.
1: Radio Wuppertal, ein Update kommt hier.
2: Guten Morgen, Jens. Eine kurze Info, der vielleicht wichtig für mehrere Autofahrer. Mhm. Genau an der Kreuzung Rudolfstraße, Schönebecker Straße ist gerade ein blöden Unfall passiert, also ein schwerer Unfall passiert. Die Kreuzung ist ganz gesperrt. Nur, dass du Bescheid weißt und vielleicht die Zuhörer Bescheid gibst. Vielen Dank, einen schönen Mittwoch, Silena.
1: Dankeschön, Silena, fürs Bescheid sagen. Alle Staus, alle Blitzer, alle Verkehrsinfos dann gleich nach den Radio Wuppertal Nachrichten um 8:30. Vorher noch Musik.
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1: Ah, Mittwoch, der 2. September.
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3: Ich bin Paul Brauers. Guten Morgen. Nach einem Ausfall mehrerer Stromleitungen an einem Umspannwerk in Bergheim im Rhein-Erft-Kreis geht die Polizei von einer Straftat aus. Ursache und Hintergründe dazu seien noch unklar. Auswirkungen auf die Stromversorgung hatte das aber nicht. Nach dem Vorfall mit einer Sprengstoffdrohne auf dem Flughafen Leipzig hat Deutschland Strafmaßnahmen gegen Russland beschlossen. Der russische Präsident Putin hat die als schweren Fehler bezeichnet. Außenminister Wadefuhl will heute in Irland seine EU-Kollegen über die bisherigen Erkenntnisse zu diesem Vorfall informieren.
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3: Am historischen Teil des Wuppertaler Hauptbahnhofs gehen die Umbaumaßnahmen weiter. Wie berichtet, sind schon die Restaurantkette Bürgermeister und ein Kiosk eingezogen. Seit gestern steht auch ein alter Schwebebahnwaggon aus dem Jahr 1950 zwischen zwei Gebäudeteilen. Die Fläche darunter wird noch vermietet, sagt Investor Markus Bürger.
4: Die Fläche unter der Schwebebahn ist vermietet, da wird die Postbank einziehen, dann wird die Wuppertaler Stadtwerke in Kürze einziehen. Ich hoffe, so Ende November ist das Gebäude, in dem die Bundespolizei dann sein wird, auch komplett fertiggestellt. Und dann gibt es noch ein Gebäudeteil, was noch saniert werden muss. Das wird dann, denk mal, Mitte des nächsten Jahres fertiggestellt.
3: Der Umbau des Bahnhofsgebäudes dauert inzwischen schon 4 Jahre. NRW-Schulministerin Dorothee Feller fordert heute Morgen in Wuppertal viel Rücksicht für Schulanfängerinnen und Schulanfänger. Sie ist jetzt an der Ronsdorfer Grundschule Ferdinand-Lassalle-Straße. Heute ist der erste Schultag nach den Sommerferien. An der Ronsdorfer Grundschule Echoer Straße gibt es zum Schulstart heute noch Probleme. Die Turnhalle dort wurde modernisiert, aber es ist nicht alles fertig. Geheizt wird neuerdings mit großen Platten, die an der Decke hängen und die Hitze nach unten abstrahlen. Aber diese Deckenstrahlplatten kommen erst Anfang Oktober. Laut Stadt sparen sie Energie und die Nachfrage nach ihnen ist gestiegen. Deshalb hat sich die Lieferzeit verlängert. Auch der Umkleide- und Sanitärbereich ist noch nicht fertig. Die Kinder ziehen sich bis Oktober noch in Containern auf dem Schulhof um. Im Wuppertaler Landgericht wird ab heute ein umfangreicher Fall von illegalem Waffenhandel neu aufgerollt. In zweiter Instanz stehen 3 Wuppertaler vor Gericht. Hauptfigur ist laut Anklage der 31-jährige Sohn eines Betreibers eines Wuppertaler Waffengeschäfts. Zusammen mit einem 49-jährigen Bekannten aus dem Rocker- und Rotlichtmilieu soll er legal beim Großhändler bestellte Schusswaffen abgezweigt haben. Dabei sollen sie Seriennummern entfernt haben, um die Pistolen und Revolver gewinnbringend an unberechtigte Kriminelle zu verkaufen. Mindestens 16 Schusswaffen sollen so den Besitzer gewechselt haben. Und das waren die Nachrichten mit Paul Brauers.
1: Das Wuppertalwetter, da kommt doch schon ein bisschen Sonne durch. Den Tag über ist das heute auch so, einige Wolken über der Stadt, aber eben auch immer mal sonnig und vor allem trocken. Die Temperaturen aktuell in Schöller 13 Grad, am Ostersbaum, am Haus Kreikamp 16 Grad. Es geht heute hoch auf 21 Grad. Ähnliche Temperaturen wie die letzten Tage auch. Die nächsten Tage wird es ein bisschen wärmer, so 22 bis 24 Grad, aber auch ein bisschen ungemütlicher. Die Verkehrsinfos, 8.33 Uhr, Stau auf der A1 Richtung Köln zwischen Burscheid und Köln-Niehl, 2 Kilometer insgesamt, 10 Minuten plus. Stau auf der A3 Richtung Köln hat sich aufgelöst. Ist ja auch mal eine gute Nachricht. A46 Richtung Düsseldorf zwischen Katernberg und Hahn-Ost, 5 Kilometer Stau, 20 Minuten plus. Hinterm Kreuz Hilden nochmal 2 Kilometer stockend, hier aber nur noch ein paar Minuten Zeitverlust. Die Staus auf der L74 und L418 Richtung Sonnborner Kreuz auch so gut wie aufgelöst. Etwas voller ist es noch auf der Hatzfelder Straße an der Anschlussstelle Barmen, der A46 in Richtung Barmen. Da dauert es im Moment auch 10 Minuten länger. Und Staus gibt es rund um die Kreuzung Rudolf Straße, Schönebecker Straße. Da hatte es eben einen Unfall gegeben, hatte sie Lena gemeldet. Ah, und Miri schreibt in diesem Moment: Unfall Schönebecker Straße, Kreuzung Rudolfstraße mit Polizei, da staut es sich. Dankeschön auch für diese Updates. Schwebebahn fährt normal, Blitzer haben wir auf der Kruppstraße, Höhe Euronix, auf der Nevigeser Straße am Ortseingangsschild und auf der B7 Höfen, Höhe Sportplatz. Dankeschön fürs Bescheidsagen. Wenn ihr auch noch einen Blitzer seht, dann gerne eine WhatsApp ins Studio. 0202 2577 207 ist unsere Nummer. Und heute ist ein besonderer Tag. Es geht wieder los in der Schule. Reporterin Christiane Rüffer fährt heute Schulbus.
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0: Oha, mega Song als nächstes hier bei Radio Wuppertal. Ich habe ein Küsschen für euch, weil guten Freunden gibt man ja ein Küsschen. Oder wie war das noch? Vorher aber noch das nächste Highlight aus dem Schulbus. Heute geht's ja wieder los. Ja, Schule fängt wieder an. Reporterin Christiane Rüffer ist unterwegs im Schulbus. Heute Morgen in der 649 Richtung Hauptbahnhof.
1: Elias, du gehst auch wieder in die Schule heute. Wie sehr freust du dich?
2: Man freut sich, klar, Freunde wieder zu sehen, aber auch Unterricht ist nicht das Beste.
1: Okay. Irgendwas, ein Fach, wo du vielleicht Lust drauf hast oder irgendwas, wo du eher Angst hast?
2: Eigentlich vor keinem Fach Angst und auch auf keinen Fach Lust.
0: Elias ist schon auf Schule eingestellt, ne? Super. Statt einfach Nein zu sagen, antwortet Elias höflich, vor keinem Fach Angst und auf keinen Fach Lust. Es wird schon alles werden. So, 8.42 Uhr haben wir es jetzt. Schule geht ja ein bisschen später los heute auch für die meisten. Jetzt hier erstmal das versprochene Küsschen. Kiss, I was made for loving you.
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0: Radio Wuppertal am Mittwoch, weiß nicht, wann wir das letzte Mal so oft und so ausführlich über eine Wahl gesprochen haben, die eigentlich ja nichts direkt mit Wuppertal zu tun hat. In Sachsen-Anhalt wählen sie am kommenden Sonntag einen neuen Landtag und ganz Deutschland guckt hin. Zum ersten Mal könnte die AfD in einem Bundesland so viele Stimmen zusammenbekommen, dass sie den Ministerpräsidenten stellt. José Nasyandi ist unser Politikexperte. José, lass uns mal mit den Menschen dort anfangen. Wie geht's Sachsen-Anhalt eigentlich?
1: Naja, sagen wir es so, das Land hat einige ziemlich dicke Probleme. Etwa 2,1 Millionen Menschen leben dort und es werden jeden Tag weniger. Die Bevölkerung ist eine der ältesten Deutschlands. Gleichzeitig fehlen Arbeitskräfte und auch beim Geld sieht es nicht besonders gut aus. Das mittlere Vollzeitgehalt ist bundesweit am niedrigsten. Die Arbeitslosenquote liegt mit 8,1% deutlich über dem Bundesdurchschnitt.
0: Ich war selbst noch nie da. Was gibt's denn da, worauf die Menschen stolz sein könnten?
1: Ja, da gibt's einiges. Den Harz mit dem Brocken, die Elbe, jede Menge deutsche Geschichte, Wittenberg, das Bauhaus in Dessau oder auch die Himmelsscheibe von Nebra. Sachsen-Anhalt hat gleich mehrere UNESCO-Weltkulturerbestätten. Und wirtschaftlich ist die Chemieindustrie besonders wichtig. Rund 13.000 Menschen arbeiten dort und kulinarisch bzw. flüssig bekannt ist das Land natürlich auch, und zwar für Rotkäppchensekt.
0: Ach ja, klar. Und warum ist das alles für diese Wahl jetzt so wichtig?
1: Weil genau diese Mischung so viel Sprengstoff bietet und auch den politischen Frust erklärt. Einerseits wirtschaftliche Probleme, Abwanderung, eine alternde Bevölkerung, sinkende Gehälter und gleichzeitig ein Land mit viel Stolz, viel Geschichte und auch viel Potenzial. Das ließe sich, wenn es ganz schlimm kommt, auch auf ganz Deutschland übertragen. Und deshalb wird das besonders beobachtet, was dort in Sachsen-Anhalt passiert.
0: Die Wahl am kommenden Sonntag. Infos und Hintergründe hat José für euch zusammengetragen. Alles, was ihr vor der Wahl wissen wollt, wissen müsst, gibt es zum Nachlesen auf radiowuppertal.de. 9:10 haben wir es jetzt. Ich bin Jens Voss, guten Morgen.

0: Nächster Pimp My Song läuft gleich, original aus den 80ern. Klingt ja auch mehr nach 80er, finde ich. Casey and the Sunshine Band. Und das ist die 90er-Version. Die läuft jetzt gleich hier bei Radio Wuppertal.
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1: Mit Danny Hoppe, guten Morgen. In vielen Kitas in Deutschland gibt es noch immer große Personalprobleme. Und das, obwohl in der Summe momentan weniger Kinder als früher betreut werden müssen. Der Paritätische Gesamtverband hat jetzt seinen neuen Kita-Bericht vorgelegt. Er zeigt, dass die Lage für Eltern und Erzieher an vielen Orten angespannt ist. Thorsten Adolfs aus dem News-Team, woran liegt das?
2: Also 2/3 der Einrichtungen klagen über einen massiven Personalmangel. Die Erzieherinnen und Erzieher sagen, sie schaffen es einfach nicht mehr, allen Kindern gerecht zu werden, weil hinten und vorne Leute fehlen. Viele Teams schrumpfen sogar, weil Fachkräfte gehen und niemand nachkommt. Der Druck auf das Personal sei mittlerweile so hoch, dass viele Beschäftigte psychisch an ihre Grenzen stoßen und den Job aufgeben würden, heißt es. Das führe dazu, dass jede zweite Kita ihre Betreuungszeiten einschränken muss, was für die Eltern natürlich extrem stressig ist.
1: Und was kann getan werden, damit es wieder besser wird? Was fordert der Verband da?
2: Die Experten sagen, ein sogenannter Sozialindex könnte helfen. Das bedeutet, Kitas in schwierigen Lagen, wo Kinder besonders viel Unterstützung brauchen, könnten gezielt mehr Ressourcen und Personal bekommen, damit kein Kind auf der Strecke bleibt. Es gehe um Orte, an denen die Lage durch Armut, Zuwanderung und einen erhöhten Inklusionsbedarf besonders angespannt sei, sagt der Sozialverband. Rein rechnerisch würden bundesweit im Moment mehr als 100.000 pädagogische Beschäftigte fehlen, steht in dem Bericht.
1: Danke, Thorsten. Und jetzt weitere Meldungen im Überblick. In einem Umspannwerk in Bergheim hat es am Abend und in der Nacht einen Großeinsatz der Polizei gegeben. Der Grund waren ein Kurzschluss und mehrere ausgefallene Leitungen. Die Polizei geht nicht von einer technischen Störung, sondern von einer vorsätzlichen Tat aus. Die genauen Hintergründe sind aber noch unklar. Das Bundeskabinett will gleich die geplante Reform der Einkommenssteuer auf den Weg bringen. Vor allem Familien mit Kindern und Menschen mit kleinen und mittleren Einkommen sollen entlastet werden. Finanzminister Klingbeil verpasst die Sitzung allerdings. Wegen einer Panne am Regierungsflieger kann er erst am Mittag aus den USA zurückfliegen. Kremlchef Putin hat die neuen deutschen Sanktionen wegen des Drohnenvorfalls am Leipziger Flughafen scharf kritisiert. Er spricht von einem schweren Fehler und Beweisfälschungen. Heute befassen sich auch die NATO und die EU mit dem Drohnenvorfall. Eine Zugfahrt mit Schrecken haben 238 Menschen hinter sich, die gestern Abend von München nach Dortmund wollten. Denn plötzlich hatte sich während der Fahrt eine Waggontür geöffnet bei rund 200 Kilometern pro Stunde. Der Lokführer stoppte den ICE daraufhin sofort in einem Tunnel bei Karlstadt. Das hat die Bundespolizei mitgeteilt. Verletzt wurde demnach niemand. Weil zuerst aber nicht ausgeschlossen werden konnte, dass jemand aus dem Zug gestürzt war, hatten Polizei, Feuerwehr und Rettungsdienste mit Drohnen, einem Hubschrauber und einer Hundestaffel den Streckenabschnitt abgesucht, gefunden wurde aber niemand.
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3: Mit Paul Brauers. Der Umbau am historischen Teil des Wuppertaler Hauptbahnhofs geht in den Endspurt. Gestern ist mit dem alten Schwebebahnwaggon aus dem Jahr 1950 das Highlight eingezogen. Die Fläche darunter ist vermietet, da kommt die Postbank hin. Auch ein WSW-Kundencenter eröffnet noch. Ein Kiosk und ein Restaurant sind schon in Betrieb. NRW-Schulministerin Dorothe Feller ist heute Morgen in Wuppertal. In der Nähe einer Ronsdorfer Grundschule will sie auf die Sicherheit von Schülerinnen und Schülern aufmerksam machen. Heute ist der erste Schultag nach den Sommerferien.
4: Das Wuppertal-Wetter. Ganz gut sieht's aus heute. Die Sonne kommt jetzt mehr und mehr durch. Viele Wolken noch über der Stadt, aber eben ab und zu auch sonnig und trocken heute. Die Temperaturen aktuell in der Beek 15 Grad, im Fischertal in Barmen 16 Grad, kriegen heute maximal 21 Grad, so wie die letzten Tage auch. Es wird die nächsten Tage jetzt etwas wärmer, aber auch etwas ungemütlicher. 3:09, die Verkehrsinfos. Da haben wir noch einen Stau auf der A1 Richtung Köln zwischen Burscheid und Köln-Niel. 3 Kilometer plus 10 Minuten. Und die A46 Richtung Düsseldorf zwischen Katernberg und Hahn-Ost. 4 Kilometer Stau und eine Viertelstunde Zeitverlust. Außerdem ist es voller heute Morgen auf der B7. Heute allerdings mal von West nach Ost. Und zwar am Loh. Da haben wir einen Stau. 10 Minuten dauert es da länger. Und etwas voller ist es noch rund um die Kreuzung Rudolfstraße-Schönebeckerstraße. Da hatte es einen Unfall gegeben und die Kreuzung war zumindest eben mal gesperrt. Hattet ihr uns gemeldet. Dann haben wir noch Blitzer, nämlich auf der Kruppstraße Höhe Euronix und auf der Nevigeserstraße am Ortseingangsschild. Oder habt ihr auch noch einen Blitzer, dann sagt gerne Bescheid mit einer WhatsApp hier ins Studio. Nummer ist die 0202 25 77 207. Dankeschön an euch. Es geht wieder los heute. Wir quizzen wieder.
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4: Yes, immer mittwochs und heute mit Quizmasterin Antula.
6: Und ich habe eine Gegnerin für dich, die gleich gegen dich antritt.
7: Hallo Jens, ich bin Anke und ich liebe es zu quizzen. Und weil mein Kind heute wieder in die Schule geht, bin ich genau die richtige Gegnerin für dich.
4: Ah ja, Schule ist ja heute das Thema. Ne?
6: Genau, ja.
4: Das ist natürlich jetzt ein großer Vorteil für Anke. Ne? Ich meine, ich habe ja kein Kind in der Schule.
6: Ja,
4: das ist
6: ja, jetzt natürlich, suchen wir schon mal Ausreden. Ne?
4: Ja.
6: Das Quiz gleich hier um 8:45.
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Yes, Michael Jackson bei Radio Wuppertal Bad. Und jetzt gleich geht's hier ins Quiz, direkt nach einem Song, der Besser-Quizzer. Die Kategorie heute übrigens Schule. Die beiden, die wir vorher noch hören, die waren auf derselben Schule, weil sie Brüder sind. Felix und Lukas sind die beiden hinter Fastboy. Und sie haben Abi gemacht auf einem Würzburger Gymnasium. Da kommen sie her. Allerdings nicht im gleichen Jahrgang. Ich glaube, die sind so 2 Jahre auseinander. Fastboy und dieser gepimpte Song hier aus den 80ern. Self-Control ist da natürlich drin. Wave haben sie es genannt. Läuft jetzt hier bei Radio Wuppertal. 9.12 Uhr.

0: aber ziemlich genau 8:45 und es geht wieder los, eine neue Runde.
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0: Yes, immer am Mittwoch quizzen wir hier gegeneinander. Wenn ihr auch mal dabei sein wollt, dann bewerbt euch gerne über radiowuppertal.de. Findet ihr auch unsere WhatsApp-Nummer. Schreibt uns einfach, wenn ihr demnächst mal Lust habt, dabei zu sein. Für heute haben wir schon eine Kandidatin und vor allem eine Quizmasterin. Antula Cavazzi ist da.
3: Hallo. Hi. Ja, deine heutige Gegnerin ist Anke. Hallo Anke.
0: Hi, hi.
4: Hallo.
0: Guten Morgen.
3: Guten Morgen.
0: Du klingst aber fresh, muss ich sagen.
3: Ja, auf jeden Fall.
4: Ja, das Kind ist endlich wieder in der Schule. Kann einem gut gehen.
0: Wann bist du denn aufgestanden heute?
4: Um 6 wie immer.
0: Ah, um 6 wie immer.
3: Wie
0: ja,
3: immer.
0: Okay.
3: Ja, okay. Ja, das Thema ist heute Schule. Hast du denn irgendeine schöne Erinnerung an deine alte Schulzeit? So auf die Schnelle.
4: Da gibt es viele Erinnerungen. Also die schönste war, glaube ich, die Auftritte mit der Theater AG.
3: Ah, ich habe auch Theater gespielt tatsächlich. Was also im Literatur.
0: Was hast du gespielt, Anke?
4: Wir haben Grease gespielt und Tanz der Vampire. Und
3: ach, sehr cool.
4: Alles. Also Musicals auf jeden Fall hauptsächlich.
0: Ah, sehr cool.
3: Sehr cool. Ja, vielleicht bringt dir das ja heute was. Wer weiß, wer weiß. Ich sag einfach nochmal die Regeln. Ich drücke dir auf jeden Fall die Daumen, Anke. So, danke, bevor wir beginnen, genau. Ich stelle bis zu 3 Fragen. Wer glaubt, die Antwort zu kennen, sagt seinen Namen. Ist es richtig, gibt es einen Punkt? Ist es falsch, darf der oder die andere es versuchen? Und es gibt keine Minuspunkte. Seid ihr alle bereit?
0: Ich wäre bereit.
4: Ich bin bereit.
0: Wunderbar. Super.
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3: So, wir beginnen mal ganz klassisch mit Mathe.
0: Wusste nicht, dass jetzt Fragen hier aus Schulfächern
3: bei einem gleichschenkligen Dreieck beträgt ein Winkel 90 Grad. Wie groß sind die beiden anderen Winkel jeweils? Ja.
0: 90 Grad? Da müsste es ja
3: schnell.
0: 45 sein.
3: Und das ist richtig. Genau, also alle drei Winkel eines Dreiecks ergeben 180 Grad.
0: Ja.
3: Und wenn es gleichschenklig ist, ne, ist das jeweils 45.
0: Oh.
3: Ja, erster Punkt für Jens. Mit steht 1-0.
0: Ich habe gar nicht gerechnet, dass er das.
3: Tja.
0: Aber gut, man weiß ja nie vorher. Okay.
3: So, hättest du es auch gewusst, Anke?
4: Nee, tatsächlich nicht. Mathe war nicht mein.
3: Ja. Oh, ja, okay.
0: Aber hätte du hast doch gesagt, dein Kind ist in der Schule, oder? Wie
4: ja,
0: alt ist er, sie?
4: Der ist jetzt in der 4. Klasse.
3: Ah ja, okay, da hat man das noch nicht. Das hat man erst später.
0: Naja,
3: so,
0: okay,
3: dann machen wir weiter mit der zweiten Frage. Mhm. Welches Metall ist bei Raumtemperatur flüssig?
0: Jens?
3: Ja.
0: Das war jetzt vielleicht dumm.
3: Doch, jetzt sagen.
0: Flüssiges Metall.
3: Schnell.
0: Quecksilber.
3: Und, ja, das ist richtig. Vielleicht hättest du es nicht gewusst.
0: Ich hatte nur noch im Kopf, dass es irgendwie, also dass es halt was gibt, was
3: ja.
0: irgendwie flüssig und auch fest ist
3: genau.
0: und so. Und
3: das war, ja, das ist einer der wenigen Elemente, das bei Raumtemperatur flüssig ist.
0: Ja, ist ja großartig.
3: Ja, ja, es steht 2-0 und somit hat ja, Jens schon gewonnen.
0: Das ist
3: Anke.
0: Ja großartig.
4: Das
0: ist
4: schade. Aber schade. Herzlichen Glückwunsch, Jens.
0: Wollen wir noch die dritte Frage
3: genau,
0: nehmen?
3: Genau, wir können nochmal die dritte Frage machen.
4: Vielleicht kann ich die ja beantworten.
3: Genau.
0: Komm, pass auf, ich halte mich erstmal zurück.
3: Okay. So, bei unserer nächsten Frage geht es dann um einen ziemlich bekannten Wuppertaler. Er war Ministerpräsident von Nordrhein-Westfalen.
0: Jens.
3: Du hast gesagt,
4: Anke.
3: Du hältst dich zurück.
0: Ach so, Entschuldigung.
3: Ja, danke, sag doch mal. Ja, es wäre richtig gewesen, ja.
0: Aber jetzt, die Frage wäre wahrscheinlich noch weitergegangen, weil Johannes
3: genau.
0: Gaugemann oder sowas wahrscheinlich
3: genau,
0: geht die Frage
3: ja.
0: in die Richtung.
3: Ja,
0: okay, ja gut.
3: Ja, schade Anke, aber danke, dass du dabei warst. Ich hoffe, du hattest trotzdem Spaß.
4: Das hat Spaß gemacht, ich danke euch.
0: Sehr gut, das war doch mal wieder interessant hier. So ein paar schön,
3: ja,
0: genau.
3: Siehst du mal.
0: Einen schönen Tag noch, Anke, mach's
3: ja,
0: gut.
3: Ja, schönen Tag, ciao.
0: Ciao.
4: Jo, ciao.
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0: Heute wieder Schule. Reporterin Christiane Rüffer war heute Morgen im Schulbus unterwegs.
1: Hallo, guten Morgen. Geht ihr auch wieder in die Schule?
2: Ja.
1: Ja, ich bin von Radio Wuppertal. Darf ich euch kurz was fragen? Wie war das früher Aufstehen heute?
2: Anstrengend.
1: Aber hast du Lust auf Schule?
2: Ja, klar. Es macht mir Spaß. Ich bin motiviert. Nach 2 Tagen hört das auch wieder auf.
0: Sehr gut. Ich habe schon öfter hier im Radio von meiner Tante erzählt. Die war ihr Leben lang Lehrerin und hat ihren Job so geliebt, dass sie immer am ersten Schultag direkt schon mal ausgerechnet hat, wie lange es noch ist bis zu den nächsten Ferien. 33 Schultage.
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0: Jovi liegt noch im Bett, im Bed of Roses. Guten Morgen am Mittwoch.
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2: Mit Paul Brauers, guten Morgen. Das Bundeskabinett berät heute über das sogenannte Startchancen- und Qualitätsentwicklungsgesetz. Damit sollen Kitas besser ausgestattet werden, etwa mit mehr Erzieherinnen und Sozialarbeit. Der Bund will dafür bis 2034 insgesamt rund 9 Milliarden Euro bereitstellen. Nach einer Störung an einem Umspannwerk in Bergheim im Rhein-Erft-Kreis geht die Polizei von einer Straftat aus. Ursache und Hintergründe seien noch unklar. Durch einen Kurzschluss waren im Umspannwerk mehrere Leitungen ausgefallen. Auswirkungen auf die Stromversorgung hatte das aber nicht.
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2: Die Umbaumaßnahmen am Wuppertaler Hauptbahnhof gehen in die letzte Phase. Wie berichtet, sind dort schon ein Restaurant und ein Kiosk eingezogen. In den kommenden Monaten sollen dort unter anderem ein Kundencenter der WSW und eine Postbankfiliale eröffnen. Seit gestern steht eine alte Schwebebahn aus dem Jahr 1950 zwischen zwei Gebäudeteilen. Sie wird noch in ihre endgültige Position gebracht, sagt Investor Markus Bürger.
3: In zwei Wochen, am 18., wird sie dann manuell in die endgültige Position gezogen, verbolzt und dann ist sie fest mit dem Bahnhof verheiratet. Dann kommt das Dach drauf und dann kommt die Glasellipse einmal nach vorne und zur Gleisseite.
2: Der Schwebebahnwaggon kann künftig als Eventlocation gebucht werden. Außerdem sollen darin Hochzeiten möglich sein. NRW-Schulministerin Feller ruft heute Morgen in Wuppertal zu mehr Rücksicht auf Schulanfängerinnen und Schulanfänger auf. Sie besucht die Grundschule Ferdinand-Lassalle-Straße in Ronsdorf. Da geht es um Verkehrssicherheit. Sie schaut sich aber auch die Einschulungsfeier an. Heute ist der erste Schultag nach den Sommerferien. An der Ronsdorfer Grundschule Echoer Straße gibt es zum Schulstart heute Probleme mit der Turnhalle. Die ist in den Ferien saniert worden. Laut Stadt kommen neue Heizkörper rein. Die werden aber erst Anfang Oktober geliefert. Geheizt wird jetzt mit sogenannten Deckenstrahlplatten, die Wärme nach unten abgeben und Energie sparen sollen. Die Lieferzeit dieser Heizkörper hat sich wegen der hohen Nachfrage aber verlängert. Auch der Umkleide- und Sanitärbereich ist noch nicht fertig. Die Kinder müssen sich deshalb in Containern auf dem Schulhof umziehen. Im Oktober soll dann alles fertig sein. Drei Männer stehen ab heute wegen illegalen Waffenhandels erneut vor dem Wuppertaler Landgericht. Die Verhandlung findet in zweiter Instanz statt. Der 31-jährige Sohn eines Waffenhändlers soll laut Anklage legale Waffen bei einem Großhändler abgezweigt haben. An die kam er heran, weil seine Eltern ein Waffengeschäft betreiben. Zusammen mit einem Komplizen soll er die Seriennummern entfernt haben. Danach sollen sie die Waffen gewinnbringend an Kriminelle verkauft haben. Mindestens 16 Schusswaffen sollen laut Staatsanwaltschaft auf diese Weise den Besitzer gewechselt haben. Und das waren die Nachrichten mit Paul Brauers.
0: Das Wuppertalwetter, na geht doch. Die Sonne kommt jetzt mehr und mehr durch und den Tag übersehen wir sie auch immer mal. Und es bleibt trocken heute. Die Temperaturen aktuell an der Oberbergischen Straße am Sportplatz 15 Grad, auf dem Robert-Daum-Platz in Elberfeld 18 Grad. Es geht heute hoch auf maximal 21 Grad, also so ähnlich wie die letzten Tage auch. Die nächsten Tage werden etwas wärmer, allerdings auch wieder durchwachsener. Grau, windig, auch immer mal nass. Die Verkehrsinfos, 9.33 Uhr, nur noch Stau auf der A46 Richtung Düsseldorf zwischen dem Sonnborner Kreuz und Hahn-Ost. 2 Kilometer, knapp 10 Minuten dauert es länger. Und eine Blitzerinfo von der Kruppstraße, Höhe Euronix. Danke fürs Bescheid sagen. So kann's doch wieder losgehen. Ja, gerade haben wir seit langem mal wieder gequizt.
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0: Immer mittwochs hier und ich hatte schon Angst, dass ich einruste im Urlaub. Aber nein.
4: Du bist Fall immer noch unerträglich, wenn du gewinnst. Ein bisschen, ne?
0: Gehört dazu. Ja, ich weiß. Schlechter Verlierer und schlechter Gewinner.
4: Ja, deine Gegnerin Anke ist aber eine faire Verliererin.
5: Leider hat es heute nicht geklappt beim Besserquisser gegen Jens. Er hat gewonnen, es hat trotzdem viel Spaß gemacht und ich kann es jedem empfehlen, einmal mitzumachen. Vielleicht schlagt ihr ihn ja beim nächsten Mal.
0: Ja, eher nicht. aber so kommt was Neues in die Goodiebag, ne, um die es ja geht. Mehr Gewinne für euch jedes Mal, wenn ich hier gewinne.
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0: Was für ein unglaublicher Song. Phil Collins, In the Air Tonight. Als nächstes wieder aktuelle Musik, direkt nach Ratze.
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3: Ja, nee, ist klar.
4: Was macht der Deutsche, wenn er eine Schlange sieht? Er stellt sich hinten an. Ja, Mann, ich komme gerade aus dem Lidl. Eine Viertelstunde an der Kasse gestanden und habe mein halbes Leben an mir vorbeiziehen sehen. Da stand wirklich alles in der Schlange, was im Moment in Deutschland schiefläuft. Ich frage mich in so einem Moment immer, warum muss ich überhaupt einkaufen gehen? Im Prinzip brauchen wir doch immer das Gleiche. Immer. Was weiß ich, Cornflakes, Tütensuppen, Feta-Käse, Löwensenf, eine Packung Salami, zwei Dosen Thunfisch und in schlechten Zeiten Nudeln und Toilettenpapier. Aber da kann man doch einen rumfangen lassen, der das einfach unaufgefordert bringt und vor die Tür legt. Einmal die Woche. Ja, muss ja auch gar nicht bezahlt werden. Wird direkt mit der Einkommensteuer verrechnet. Aber zurück in die Schlange im Lidl. Wie viel Lebenszeit da auf dem Förderband an dir vorbeiläuft. Grundsätzlich geht die Kasse kaputt, wenn ich schon alles aus dem Band gelegt habe. Also Umzug an die nächste Kasse. Wo du dich fragst, ist das noch eine Kasse oder eine Singlebörse? Ey, da könnte ich wahnsinnig werden, wenn Kunden und Kassiererinnen beim Abkassieren noch eine komplette Folge First Dates durchspielen. Wo du denkst, ey, Opa, du siehst doch am Ring, dass die Frau verheiratet ist. Und ansonsten schreibt euch doch bei Elitepartner. Mann, ey, das ist eine Kasse und kein Swingerclub. Fehlt nur noch, dass die anfangen zu diskutieren, wer jetzt bezahlt. Denkt dran, Extras kosten auch extra.
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Yes, der Ticketshop öffnet jetzt gleich um 10 wieder, aber ihr müsst halt das Codewort gerade eben gehört haben. Darum geht's hier fürs exklusive Toten Hosen Konzert. 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Gleich nach 10 Kevin Zimmer. Ich bin Jens Voss, hören uns morgen früh wieder. Ciao.

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1: Mit Danny Hoppe. Guten Morgen. Das Versprechen klingt erstmal ziemlich gut. 600 Euro sollen Familien mit zwei Kindern bald mehr in der Tasche haben. Das Bundeskabinett kommt in diesen Minuten in Berlin zusammen und will die geplante Reform der Einkommensteuer auf den Weg bringen. Jannik Böke aus dem News-Team. Insgesamt sollen wir um 10 Milliarden Euro steuerlich entlastet werden.
2: Und davon sollen vor allem Menschen mit kleinen und mittleren Einkommen sowie Familien mit Kindern profitieren, sagt die Regierung. Geplant ist zum Beispiel eine Erhöhung des Grundfreibetrags, also die Summe, die wir steuerfrei verdienen können. Nur wenn 10 Milliarden Euro weniger Einkommensteuer in die Kassen fließen, dann muss entweder gespart werden oder das Geld woanders herkommen. Im Entwurf ist eine Erhöhung der Reichensteuer vorgesehen. Außerdem soll die steuerliche Absetzbarkeit von Handwerkerleistungen in Privathaushalten verringert werden.
1: Es gibt auch schon eine Menge Kritik, Stichwort kalte Progression.
2: Oder anders gesagt, die unbemerkte Steuererhöhung, wenn eine Gehaltserhöhung nur die Inflation ausgleicht, man aber durch den ansteigenden Steuertarif prozentual mehr Steuern zahlen muss. Hier ist dieses Mal kein vollständiger Ausgleich geplant. Begründet wird das damit, dass man vor allem kleine und mittlere Einkommen entlasten wolle und da gäbe es praktisch einen Ausgleich dank der Maßnahmen. Wenn das Kabinett heute grünes Licht gibt, wird der Gesetzentwurf anschließend im Bundestag und im Bundesrat weiter beraten.
1: Danke, Jannik. Und jetzt weitere Meldungen im Überblick. Nach dem Vorfall an einem Umspannwerk in Bergheim sind die Hintergründe weiter unklar. Die Ermittler gehen allerdings von einer vorsätzlichen Tat aus. Am Abend hatte es einen Kurzschluss und mehrere ausgefallene Leitungen gegeben. Nach Angaben des Energieunternehmens RWE waren davon 5 Kraftwerksblöcke betroffen. Nach einer Explosion in der Nähe des Augsburger Hauptbahnhofs hat die Polizei einen verdächtigen Gegenstand gefunden. Er war in einem Gebäudedurchgang hochgegangen. 2 Menschen wurden dabei leicht verletzt. Der Hauptbahnhof wurde vollständig abgesperrt. Auch der Zugverkehr wurde nach Angaben der Polizei eingestellt. Die Lage an den Kitas bleibt weiter angespannt. Das zeigt der neue Bericht des Paritätischen Gesamtverbands. Knapp 3.300 Kitas wurden dafür befragt. 2 Drittel von ihnen klagen über zu wenig Personal. Rechnerisch fehlten 107.000 pädagogische Beschäftigte, heißt es. Am Oberlandesgericht Düsseldorf fällt am Mittag ein Urteil, das für viele Kommunen interessant werden dürfte. Denn der Elektronikriese Samsung hat die Stadt Datteln verklagt. Es geht um neue Tablets für Schulen. Die Stadt wollte diese vom Hersteller Apple bestellen, denn dort werden schon Apple-Tablets genutzt. Und die Stadt sagt, ein Wechsel auf ein anderes Tablet-System sei mit großem Aufwand verbunden. Außerdem wolle man doppelte Wartungskosten vermeiden. Samsung fühlt sich dagegen benachteiligt und sagt, es müsse ein freier Wettbewerb gelten. Und der sei nicht gegeben, wenn sich Schulen und Kommunen einseitig an einen Hersteller binden würden. Das Urteil könnte eine Signalwirkung haben, denn in vielen Kommunen stehen im Moment Entscheidungen über die Anschaffung neuer Technik für die Schulen an. In erster Instanz war die Samsung-Klage abgelehnt worden. Und das waren die Nachrichten mit Danny Hoppe.
3: Das Wetter.
4: Viele Wolken sind unterwegs, ab und zu kommt auch die Sonne raus. Es ist meist wechselnd bewölkt, Temperaturen liegen so zwischen 20 und 23 Grad. Morgen dann eher wolkig, meist trocken. Es wird ein bisschen wärmer als heute mit 24 Grad in der Spitze. Am Freitag gibt es wieder mehr Regen.
3: NRW Verkehr.
4: Und das sind die längsten Staus, alles ab 11 Minuten Zeitverlust. A1, Euskirchen-Dortmund zwischen Kreuzköln-Nord und Kreuz-Leverkusen-West, 2 Kilometer, 11 Minuten mehr. A2, Dortmund-Oberhausen zwischen Dreieck-Bottrop und Oberhausen-Königshardt, 4 Kilometer, hier 11 Minuten mehr. A3, Köln-Oberhausen zwischen Leverkusen-Zentrum und Dreieck-Langenfeld, 7 Kilometer, 13 Minuten. A4, Olpe-Aachen zwischen Kreuz-Köln-Ost und Eifeltor, also Köln-Eifeltor, 5 Kilometer, 20 Minuten. Die A40, Dortmund-Duisburg zwischen Dreieck-Bochum-West und Dreieck-Essen-Ost, 8 Kilometer, 11 Minuten. Und noch die A57 Nimwegen Köln zwischen Krefeld-Gartenstadt und Kreuz-Meerbusch, 6 Kilometer, plant 19 Minuten ein. Ich wünsche euch ein gutes Ankommen mit uns. Für fast 2,5 Millionen Kinder in NRW sind die Sommerferien vorbei. Und soll ich euch was sagen? In 6,5 Wochen sind schon wieder Herbstferien. So. Können wir nicht auch mal wieder Schüler sein? So für ein Jahr oder so. Ich bin Kevin Zimmer. Also, wenn wir Schüler sein wollen, dann bitte ohne Unterricht und ohne Klassenarbeit, bitte, ja? So, jetzt genießen wir erstmal die sturmfreie Bude zu Hause. Hey, die Kinder sind wieder weg.
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0: Ja, Huhu hat bei mir zu Hause heute Morgen keiner gesagt, vor Freude, weil es wieder losgeht mit der Schule. Weiß auch nicht. Naja gut, es geht schon in die dritte Klasse. Der junge Mann weiß schon, wie der Hase läuft. Es ist nervig manchmal. Ich kann es ja auch verstehen, so mit Hausaufgaben und so. Und deswegen haben wir Ronja Jelena Phyllis gefragt. Ja, die hat super Tipps. Die hat nämlich 125.000 Follower auf Instagram. Und Ronja ist Lehrerin. Thema 1, was wirklich am nervigsten ist für Kinder, das weiß ich. Und das war für mich damals auch nervig, ist in den Hausaufgaben. Ja, es ist auch fies. Ne? Aber sie sagt, mit einer Belohnung im Anschluss kann das klappen.
1: Dass man ein kleines Spiel draus macht oder so. Oder dass man sich auch mit FreundInnen trifft und mit denen zusammen dann die Hausaufgaben macht und dass man das noch mit so einer sozialen Komponente irgendwie verbindet, mit was Schönem, was einem irgendwie Spaß macht.
0: Es gibt ja auch noch andere nervige Sachen, nicht nur Hausaufgaben, ne? Vokabeln lernen, ja? Wenn ihr die nur mal schnell lernen wollt, am besten auf Karteikarten schreiben und durcheinander lernen, also nicht in einer bestimmten Reihenfolge. Wer langfristig was von den Vokabeln haben will, lernt die am besten in so einem Kontext.
1: Dann sollte man sich vielleicht verschiedene Sätze damit einprägen und das Wort tatsächlich auch so schnell es geht, so oft wie möglich in seinen Sprachgebrauch einbauen.
0: So, es ist doch so einfach mit der Schule. Und gerade mit diesen Tipps, die wir euch heute geben, klappt es, oder? Also, Vokabeln kein Problem mehr, Hausaufgaben ab sofort auch kein Problem mehr. In diesem Sinne, das wird ein super Schuljahr für euch. Also, viel Spaß in der Schule. Und allen Eltern sei gesagt, hey, Nerven behalten. Ruhig bleiben, das ist das Beste. Es ist doch noch aus allen was geworden, oder?

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1: Mit Paul Brauers. Guten Tag. Die Bauarbeiten am Wuppertaler Hauptbahnhof gehen in den Endspurt. Seit 4 Jahren saniert ein Investor das Gebäude. Gestern ist die historische Schwebebahn mit einem großen Kran an ihren Platz gehoben worden. Darunter zieht demnächst eine Postbank-Filiale ein. Auch ein WSW-Kundencenter wird es geben. Ein Restaurant und ein Kiosk haben schon eröffnet. Die Stadt hat in den Ferien viele Teile von Wuppertaler Schulen renoviert, aber nicht alles ist pünktlich zum Schulstart heute fertig. An der Ronsdorfer Grundschule Echower Straße gibt es Probleme mit der Turnhalle. Neue Heizkörper kommen da erst Anfang Oktober. Auch der Umkleide- und Sanitärbereich ist noch nicht fertig. Die Kinder müssen sich deshalb in Containern auf dem Schulhof umziehen. Im Oktober sollen die Bauarbeiten abgeschlossen sein.
2: Das Wetter.
3: Heute ziehen viele Wolken durch die Gegend, ab und an lässt sich aber auch mal die Sonne blicken. Meistens ist es am Himmel wechselnd bewölkt, dazu gibt es 20 bis 23 Grad. Morgen bleibt es dann eher wolkig, dabei ist es auch meist trocken und die Temperaturen legen im Vergleich zu heute ein bisschen zu. Bis 24 Grad in der Spitze morgen, am Freitag wird es wieder nasser.
2: NRW Verkehr.
3: Und das sind die längsten Staus, alles ab 11 Minuten Zeitverlust. A1 Euskirchen-Dortmund zwischen Kreuzköln-Nord und Kreuz-Leverkusen-West 2 Kilometer, 11 Minuten mehr. A2 Dortmund-Oberhausen zwischen Dreieck-Bottrop und Oberhausen-Königshardt 4 Kilometer, hier 11 Minuten mehr. A3 Köln-Oberhausen zwischen Leverkusen-Zentrum und Dreieck-Langenfeld 7 Kilometer, 13 Minuten. A4 Olpe-Aachen zwischen Kreuz-Köln-Ost und Eifeltor, also Köln-Eifeltor 5 Kilometer, 20 Minuten. Die A40 Dortmund-Duisburg zwischen Dreieck-Bochum-West und Dreieck-Essen-Ost 8 Kilometer, 11 Minuten. Und noch. Hallo, schönen Mittwoch. 7 Stunden haben 2 US-Astronautinnen außen an der ISS gearbeitet. Jetzt fragen wir uns zu Recht, was haben die da draußen gemacht, ja? Die haben die Außenhaut der ISS abgewischt. Sag mal, da schicken sie zwar Astronautinnen zum Putzen nach draußen, ja? Haben wir diese Zeiten nicht längst überwunden? Aber keine Sorge, sie haben Abstriche von der Außenhaut der ISS genommen, um zu testen, ob da oben Bakterien an der ISS sind, ja? Wenn sich herausstellt, dass da wirklich Bakterien dran sind an der Außenhaut, ja, dann heißt es, zack, ab nochmal nach draußen und nimmt Sakrotan mit. Und einen Lappen.
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3: Ich bin Kevin Zimmer, schön, dass ihr da seid.

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0: fühlt es sich an gerade, ne? Zu Hause, endlich alleine. Endlich nerven die Blagen nicht mehr, als sie wieder in der Schule sind. Oh Gott, die dürfen das nicht hören, dass wir so reden über die. Morgen starten über 170.000 Kinder in NRW das erste Mal in die Schule. Also die meisten Erstklässlerinnen und Erstklässler werden morgen eingeschult. Aber ein paar vielleicht auch heute. Ich glaube aber die wenigsten. So, ihr merkt es schon, Sommerferien sind vorbei. Schule hat wieder begonnen. Das ist auch unserem Hannes Höfer nicht entgangen.
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2: Endlich sind die Sommerferien um, ey. Ja, sorry für alle Schülerinnen und Schüler, ne? Da müsst ihr jetzt durch. Mehrere Jahre den ganzen Tag chillen, das könnt ihr auch immer noch im Studium. Und an alle Lehrerinnen und Lehrer, naja, Ferien bedeuten für euch doch eh kein Frei, ne? Und für uns? Ja, es wird Zeit. Ne? Hat mal jemand zum Beispiel an die armen Rentner gedacht, die vormittags in Ruhe einkaufen wollen? Wenn es so voll ist, da kann man ja gar nicht in Ruhe Preise vergleichen. Mal die Lupe rausholen, mit der Kassiererin über die Enkel lästern, alles in Mark umrechnen oder natürlich auch in Ruhe das Kleingeld an der Kasse zählen. Oder denkt mal einer an die armen Comedians, die gerne in eine leere Mittagsvorstellung ins Kino gehen wollen? Ja, das geht ja alles nicht in den Ferien. Und ich glaube, alle Eltern, die ich kenne, sind auch froh, dass es endlich wieder losgeht. Klar, wir lieben unsere Kinder, ne? Aber so den ganzen Tag.

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2: Mit Danny Hoppe, guten Tag. Der Vorfall am Umspannwerk von Amprion in der Nähe von Bergheim beschäftigt weiter die Ermittler. Nach dem Großeinsatz am Abend und in der Nacht ist noch immer unklar, wie genau es dazu kommen konnte und wer dahinter steckt. Die Polizei spricht auf jeden Fall von einer vorsätzlichen Tat und nicht von einer technischen Störung. Thorsten Adolfs aus dem News-Team, was ist der aktuelle Stand?
3: Ja, es gibt einiges, was wir wissen, aber vieles, was noch völlig unklar ist. Es existieren von gestern Abend Handyvideos, auf denen Blitze an dem Umspannwerk im Rhein-Erft-Kreis zu sehen sind. Auch von Knallgeräuschen ist die Rede. Das hatte dann Folgen für die Stromversorgung. In zwei Kraftwerken in der Nähe mussten 5 Blöcke vom Netz genommen werden. Am Morgen ist ein Polizeihubschrauber über die beiden Kraftwerke und mehrere Umspannwerke gekreist. Daran sieht man, der Fall wird sehr ernst genommen. Die Ermittlungen hat die Polizei in Essen übernommen. Sie ist auf solche Fälle spezialisiert. Auch die Staatsanwaltschaft Köln wurde eingeschaltet. Offen ist im Moment noch, ob möglicherweise die Generalstaatsanwaltschaft den Fall übernehmen wird. Das passiert in der Regel dann, wenn terroristisch motivierte Straftaten vermutet werden.
2: Gestern gab es ja schon einen Sabotageakt am Stromnetz in Brandenburg. Gibt es dazu schon was Neues?
3: Es gibt Reaktionen, zum Beispiel von Landesinnenminister Redmann. Er hat dem ZDF gesagt, dass die kritische Infrastruktur in Deutschland dringend besser geschützt werden muss. Deutschland sei in vielen Bereichen zu gefährdet. Redmann nennt in diesem Zusammenhang die Flughäfen, die Stromleitungen, die Telekommunikationsinfrastruktur, aber auch die Gas- und Wasserversorgung. Und er sagt, dass auch die Betreiber dringend bei der Sicherheit nachrüsten müssen.
2: Danke, Thorsten. Und jetzt weitere Meldungen im Überblick. Nach dem Drohnenvorfall am Leipziger Flughafen droht Russland ein massives Sanktionspaket der EU. Das hat die Außenbeauftragte Kallas angekündigt. Alle Mitgliedstaaten stünden hinter Deutschland. Was in Leipzig vorgefallen sei, weise alle Merkmale von staatlich unterstütztem Terrorismus auf, sagte sie. In Berlin sitzt das Bundeskabinett zusammen, um die geplante Reform der Einkommenssteuer auf den Weg zu bringen. Vor allem Familien mit Kindern und Menschen mit kleinen und mittleren Einkommen sollen entlastet werden. Finanzminister Klingbeil ist nicht dabei, wegen einer Panne am Regierungsflieger kann er erst am Mittag aus den USA zurückfliegen. Nach einer nächtlichen Explosion in Augsburg hat die Polizei vorhin Entwarnung gegeben. Ein später im Hauptbahnhof gefundener verdächtiger Gegenstand habe sich als harmlos herausgestellt. Der zeitweise gesperrte Bahnhof wurde inzwischen wieder freigegeben, das hat die Polizei bestätigt. Wenn junge Menschen ihre Ausbildung abbrechen, dann hat das oft was mit der psychischen Belastung zu tun. Das hat die Bertelsmann Stiftung jetzt in einer neuen Studie herausgefunden. Befragt wurden dafür 900 Azubis zwischen 15 und 25 Jahren. Und 15% von ihnen gaben an, sich emotional belastet, oft unwohl, niedergeschlagen und kraftlos zu fühlen. Fast jeder Dritte habe sich außerdem schon mindestens einmal wegen mentaler Probleme krank gemeldet, heißt es. Die Studie deckt sich mit dem Ausbildungsreport des Jugendverbandes des Deutschen Gewerkschaftsbundes, der auch vor kurzem veröffentlicht worden war. Demnach fühlt sich sogar jeder zweite Azubi psychisch belastet. Als Gründe wurden hier vor allem Leistungs-, Zeit- und Verantwortungsdruck genannt. Außerdem ein Personalmangel im Ausbildungsbetrieb. Und das waren die Nachrichten mit Danny Hoppe.
4: Das Wetter. Es sind viele Wolken unterwegs, aber zwischendurch zeigt sich auch mal die Sonne. Insgesamt ist es meistens wechselnd bewölkt. Also Temperaturen bewegen sich so zwischen 20 und 23 Grad. Morgen dann eher wolkig, überwiegend trocken, dazu ein bisschen wärmer mit 24 Grad in der Spitze. Am Freitag kommt dann wieder mehr Regen zu uns.
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4: Und der Blick auf die Straßen, jetzt alle Staus ab 7 Minuten Zeitverlust. Und da starten wir auf der A1 Köln-Euskirchen zwischen Hürth und Kreuz-Biesheim 4 Kilometer, 7 Minuten mehr. A4 Aachen-Köln zwischen Kreuz-Köln-West und Köln-Eiffeltor 4 Kilometer, 13 Minuten on top. Die A4 Olpe-Aachen zwischen Kreuz-Köln-Ost und Kreuz-Köln-Süd 4 Kilometer, 14 Minuten. Die A4 Köln-Aachen zwischen Kreuz-Aachen und Aachen-Zentrum 3 Kilometer, seid ihr auch nach etwa 15 Minuten durch. Und die A57 Nimwegen-Köln zwischen Krefeld-Gartenstadt und Kreuz-Meerbusch 5 Kilometer plus 7. Allen unterwegs, gute Fahrt mit uns. Schon wieder Ärger mit dem Regierungsflieger. Diesmal hat es Vizekanzler und Finanzminister Lars Klingbeil getroffen. Der war beim G20-Gipfel der Finanzminister in Asheville, hat da teilgenommen, flog noch zu einem BMW-Werk in South Carolina und von da aus konnte die Maschine dann nicht mehr starten. Technisches Problem. Passiert unseren Regierungsfliegern ja nicht allzu häufig. Ja. Er hat es aber auf jeden Fall nicht zur Kabinettssitzung geschafft. Das wird ihn sicherlich wurmen, ja? Wichtige Kabinettssitzung. Seine erste Reaktion, dass er es nicht zur Kabinettssitzung geschafft hat, war...
5: Juhu!
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4: Ich bin Kevin Zimmer. Schönen Vormittag.

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0: Hallo, schönen Mittwoch, Kevin Zimmer hier. Das ist der Hammer. Ja, heute geht hier die Schule wieder los. Und dazu sorgt eine aktuelle Meldung, bei mir auch, muss ich ganz ehrlich sagen, für Aufruhr. Nutella ist wohl nicht mehr die beste Nuss-Nougat-Creme. Hallo, welches dahergelaufene Institut behauptet denn sowas, Markus Steinerker?
1: Eine gewisse Organisation mit dem Namen Stiftung Warentest.
0: Ach so, die. Mhm. Naja, ich hab mal davon gehört. Mhm. So, die gucken ja immer sehr genau hin, ne?
1: Ja, absolut. Also die nehmen alles unter die Lupe. Inhaltsstoffe, Farbe, Geruch, Geschmack, Sensorik.
0: Was gibt es bei Nutella für Sensorik,
1: bitte schön? Ja, die haben sogar gecheckt, wie sich die Cremes streichen lassen. Die haben 18 Nuss-Nougat-Cremes getestet und zwei davon wurden besser bewertet als Nutella. Beide übrigens gleich auf mit der Note 2,0. Vor Nutella mit der Note 2,2.
0: So, welche beiden sind das? Bitte nicht Nuskati, bitte nicht Nuskati.
1: Die eine kriegst du an jeder Ecke mit dem großen A. Das ist Nuskati, die Nuss-Nougat-Creme von Aldi. Und die andere ist dunkle Haselnusscreme Crème mit Ä, Herr Eichhorn pur von der Firma Goldhelm.
0: Wer kennt sie nicht? Ne? So, viele Infos, viele Namen von der Stiftung Warentest, aber wir wollen es hier ja ganz genau wissen. Im Sinne der Wissenschaft und auch im Sinne unserer dicken Kinder werden wir selbst nochmal nachtesten. Die Stiftung Zimmertest.
1: Ja.
0: Also ich. Ja, ich kenne mich da sehr gut aus. Ja, schaut mich an, dann wisst ihr warum. So, ich weiß, welche Cremes zu den besten Nuss-Nougat-Cremes wohl gehören wird. Gleich hier bei mir. Du kredenzt mir das, oder?
1: Ich bin gespannt.
0: Du, ich erst.

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1: Mit Paul Brauers. Guten Tag. Die Bauarbeiten am Wuppertaler Hauptbahnhof gehen in den Endspurt. Seit 4 Jahren saniert ein Investor das Gebäude. Gestern ist die historische Schwebebahn mit einem großen Kran an ihren Platz gehoben worden. Darunter zieht demnächst eine Postbank-Filiale ein. Auch ein WSW-Kundencenter wird es geben. Ein Restaurant und ein Kiosk haben schon eröffnet. Die Stadt hat in den Ferien viele Teile von Wuppertaler Schulen renoviert, aber nicht alles ist pünktlich zum Schulstart heute fertig. An der Ronsdorfer Grundschule Echower Straße gibt es Probleme mit der Turnhalle. Neue Heizkörper kommen da erst Anfang Oktober. Auch der Umkleide- und Sanitärbereich ist noch nicht fertig. Die Kinder müssen sich deshalb in Containern auf dem Schulhof umziehen. Im Oktober sollen die Bauarbeiten abgeschlossen sein.
2: Das Wetter. Heute ist es überwiegend wechselnd bewölkt. Es ziehen viele Wolken durch, auch wenn sich zwischendurch mal die Sonne zeigt. Temperaturen liegen so bei 20 bis 23 Grad. Morgen bleibt es eher wolkig, dabei meist trocken und ein wenig wärmer als heute. Am Freitag gibt es dann wieder mehr Regen.
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2: Und wir schauen für euch auf die Straßen. Jetzt alle Staus ab 5 Minuten Wartezeit. A1 Köln-Euskirchen zwischen Hürth und Kreuz-Bliesheim 5 Kilometer. Da müsst ihr mit 9 Minuten mehr rechnen. Die A4 Aachen-Köln zwischen Kreuz-Köln-West und Köln-Eiffeltor 5 Kilometer, 24 Minuten Zeitverlust. Auf der A4 Olpe-Aachen zwischen Kreuz-Köln-Ost und Köln-Eiffeltor 5 Kilometer, 13 Minuten on top. Die A4 Köln-Aachen zwischen Kreuz-Aachen und Aachen-Zentrum 3 Kilometer, 13 Minuten mehr. Und die A40 Essen-Venlo zwischen Duisburg-Häfen und Duisburg-Rheinhausen. 1 Kilometer kostet euch 5 Minuten. Ich wünsche euch ein gutes Ankommen. Gute Fahrt. Während wir noch geschockt sind, dass Nutella bei Stiftung Warentest nicht die beste Nuss-Nougat-Creme ist, sondern nur den 3. Platz belegt hat, frage ich mich auch, ob sie die bisher wichtigste Nutella-Frage geklärt haben. Heißt es die, der oder das Nutella? So, meine Frau ist ja Germanistin. Und ich glaube, selbst die kann diese Frage noch nicht beantworten.
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2: Ich bin Kevin Zimmer, wünsche euch einen schönen Mittwoch.

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0: Der Mittwoch. Ein Mittwoch, der uns alle erschüttert. Denn Pause. Nutella.
1: Nutella ist nicht. Ja, was lachst du so? Es ist dramatisch.
2: Es ist dramatisch, absolut.
1: Nutella ist anscheinend nicht die beste Nuss-Nougat-Creme. Diese feine Kombination aus Palmöl und Zucker ist nicht die beste Nuss-Nougat-Creme. Die landet nur auf Platz 2. Auf Platz 1 landen Nuscati von Aldi und dunkle Haselnuss-Creme, also Creme mit hast du uns gerade schon vorgestellt, von Herr Eichhorn pur. Kennt keine Sau, aber gut. Stiftung Warentest kann uns vieles erzählen, Kollege Markus Steinacker. Wir wollen da auch im Sinne der Wissenschaft ja auf Nummer sicher gehen und nochmal nachtesten.
2: Ganz genau. Also deswegen rufen wir jetzt auch die Stiftung Zimmertest ins Leben. Du wirst jetzt hier live bei unserer Blindverkostung den Unterschied selbst herausschmecken. Du hast schon die Brille genommen, das ist wunderbar. Kevin, ich habe 3 Proben von Cremes für dich vorbereitet.
1: Kannst du bitte einmal den Sehtest machen, wie damals Thomas Gottschalk, einmal dagegen hauen? Ich merke den Winz.
2: Er zuckt überhaupt nicht. So, ich habe dir 3 Proben mit Cremes vorbereitet. Auf Knäckebrot, du musst mir dann bitte den Testsieger herausschmecken. Ja?
1: Also ich muss die Nuscati rausschmecken.
2: Richtig, genau so. Okay. Ich reiche dir die Löffel an. Los geht's, Löffel Nummer 1.
1: Drück mir das doch nicht so rein, mein Gott.
2: Ich will ja nicht, dass du dich verletzt. So.
3: Oh. Oh, ja, weiß ich, aber ich brauche ein Referenzprodukt.
2: Ja, okay. Dann kau erstmal auf.
3: Aber schon ganz gut.
1: Ich, würde tippen, dass das schon Nutella ist, aber.
2: So, Achtung, hier kommt Probe Nummer 2.
1: Drück mir das nicht so in den Mund rein.
2: Ich möchte doch nur, dass du sicher bist und dass du es dir nicht überall hinschmierst.
3: Scheiße, warum schmecken die denn jetzt so gleich?
2: Es sind unterschiedliche. Es sind wirklich unterschiedliche.
3: Nee, wirklich? Du hast 2 unterschiedliche?
2: Ich habe 2 unterschiedliche, ja, absolut.
3: Aha. Ich würde sagen, das könnte auch Nutella sein.
1: Okay. Probe Nummer. Ich glaube, das ist eher Nutella.
2: Okay, so, Probe Nummer 3.
1: Aber ich muss ja den Sieger rausfinden, ne?
2: Du musst den Sieger rausfinden.
1: Probe Nummer 3, Achtung. Ich glaube eigentlich.
2: So, okay.
1: Ich glaube eigentlich, dass ich mich am besten damit auskenne, weil ich bin super Nutella-Nerd.
2: Okay.
3: Ja,
2: ja.
3: Also. Ich würde sagen,
2: so viel kann ich verraten. In Probe Nummer 3 ist etwas weniger Palmöl.
1: Was war es? Ketchup oder was?
2: Barbecue-Soße.
3: Das ist Nutella.
2: Okay. Also musste natürlich halt so einer mit drin sein, ne? So einer, der auf die falsche Fährte führt. Aber was sagst du?
1: Also ich sage, ich muss ja den Testsieger rausschmecken.
2: Ja.
1: Ich sage Nummer 1 Testsieger, Nummer 2 Nutella, Nummer 3 auch gut.
2: Wow.
1: Aber,
2: ich muss sagen, Respekt,
1: Nutella.
2: Respekt, das ist vollkommen richtig.
1: Alles richtig?
2: Alles richtig.
1: So.
2: So sieht's aus.
1: Da sollen die nochmal von Stiftung Warentest um die Ecke kommen.
2: Also wir machen Stiftung Zimmertest jetzt nur noch. Ne?
1: Was machen wir jetzt eigentlich mit dem Rest?
2: Wie lange geht die Sendung?
1: Ja, wenn du es da lässt, bis zu Diabetes Typ 2.
2: Oh.
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2: Mit Danny Hoppe, guten Tag. Die deutschen Autobauer stecken in der Krise und die dürfte noch durch eine weitere Entwicklung verschärft werden. Wer darüber nachdenkt, sich ein E-Auto zu kaufen, schaut heute längst nicht mehr nur auf die Marke. Das zeigt eine neue Studie. Vor allem bei deutschen Autokäufern verschieben sich demnach die Prioritäten. Thorsten Alofs aus dem News-Team, was verändert sich denn gerade bei den Leuten, die ein E-Auto kaufen wollen?
3: Die klassische Markentreue bröckelt, wenn es konkret wird. Laut einer aktuellen Studie der Managementberatung Bearing Point schauen Interessenten beim geplanten Kauf in erster Linie nicht mehr auf das Herkunftsland des Herstellers. Stattdessen zählen knallharte Fakten. Wie sieht es mit dem Preis aus? Wie weit kommt die Batterie wirklich? Wie gut ist die Garantie? Und wie sicher ist das Fahrzeug? Wer früher nur auf große Marken wie VW, Audi oder BMW gesetzt habe, der vergleiche heute viel intensiver. Und das führe dazu, dass die etablierten Marken ihre Stärken im E-Bereich jetzt viel deutlicher beweisen müssten, um gegen die Konkurrenz zu bestehen, heißt es.
2: Und wer profitiert von dieser neuen Entwicklung am meisten?
3: Das ist im Moment der chinesische Hersteller BYD. In der Gesamtbevölkerung spielt die Marke noch eine eher untergeordnete Rolle. Bei den Menschen mit einer konkreten Kaufabsicht ist sie aber schon auf Platz 5 der beliebtesten Marken hinter VW, Audi, BMW und Mercedes-Benz. Das Unternehmen punkte mit einem starken Paket aus Preis, Reichweite und Garantie, sagt die Managementberatung. Das zeigt sich auch bei den Zulassungszahlen. Die haben sich bei den Chinesen im Vergleich zum Vorjahr mehr als verdoppelt. Für die deutschen Autobauer bedeutet das einen spürbar wachsenden Wettbewerbsdruck.
2: Danke, Thorsten. Und jetzt weitere Meldungen im Überblick. Nach dem Vorfall an einem Umspannwerk in Bergheim sind die Hintergründe weiter unklar. Es besteht aber ein Sabotageverdacht. Das hat NRW-Innenminister Reul vorhin gesagt. Ob es einen Zusammenhang mit dem Angriff auf ein Umspannwerk in Brandenburg gäbe, werde zurzeit geprüft. Dort wurden inzwischen Terrorermittlungen aufgenommen. Die Berichte über ein Ende der Autoproduktion an 4 deutschen VW-Standorten sorgen weiter für große Verunsicherung bei den Beschäftigten. Sachsens Ministerpräsident Kretschmer hat deshalb appelliert, die Nerven zu behalten. Auch an diesem Freitag werde es dazu keine Entscheidung geben, sagte er in einem Videostatement. Die Lage in den Kitas bleibt weiter angespannt. Das zeigt der neue Bericht des Paritätischen Gesamtverbands. Knapp 3.300 Kitas wurden dafür befragt. 2/3 von ihnen klagen über zu wenig Personal. Rechnerisch fehlten 107.000 pädagogische Beschäftigte, heißt es. Der diesjährige Sommer hat uns gezeigt, unsere Städte sind oft nicht für lange und heiße Hitzeperioden geschaffen. Die Stadt Köln soll deshalb jetzt zum Modell werden, wie das in Zukunft besser laufen könnte. Das hat NRW-Bauministerin Scharrenbach angekündigt bei der Vorstellung des Projekts Cooles Nordrhein-Westfalen. Bis zu 25 Standorte in Köln sollen untersucht werden, wie es dort mit Schattenplätzen, Versiegelungen, Grünflächen und Gebäudebelastungen aussieht. Im Fokus stehen vor allem Orte, an denen sich besonders schutzbedürftige Menschen aufhalten, zum Beispiel Pflege- und Gesundheitseinrichtungen, Schulen und Kitas. Ziel sei es, unsere Städte und Gemeinden mit den gesammelten Daten widerstandsfähiger gegen Hitze zu machen, sagte Scharrenbach. Und das waren die Nachrichten mit Danny Hoppe.
0: Das Wetter.
4: Es ist oft bewölkt, wobei zwischendurch immer mal wieder die Sonne rauskommt. Insgesamt bleibt es aber meist bei wechselnder Bewölkung. Temperaturen liegen heute so zwischen 20 und 23 Grad. Morgen geht es ähnlich weiter, eher wolkig, meist trocken. Bisschen wärmer als heute mit bis zu 24 Grad in der Spitze. Am Freitag muss dann wieder häufiger mit Regen gerechnet werden.
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4: Und das sind die längsten Staus. A1 Köln-Euskirchen zwischen Hürth und Kreuz-Bliesheim, 6 Kilometer. Hier verliert er 10 Minuten. Die A3 Köln-Oberhausen zwischen Leverkusen-Opladen und Solingen, 2 Kilometer, 6 Minuten on top. Die A4 Aachen-Köln zwischen Kreuz-Köln-West und Köln-Eiffeltor, 4 Kilometer, 16 Minuten. Die A4 Köln-Aachen zwischen Dreiköln-Heumer und Köln-Eiffeltor, 6 Kilometer, 11 Minuten on top. Die A4 Köln-Aachen zwischen Kreuz-Aachen und Aachen-Laurensberg, 3 Kilometer. Hier verliert er 13 Minuten. Und die A40 Essen-Venlo zwischen Duisburg-Helfen und Duisburg-Rheinhausen 3 Kilometer, 12 Minuten mehr. Allen unterwegs, gute Fahrt. Heute vor 70 Jahren gab es die ersten Lotto-Millionen zu gewinnen. 1 Million D-Mark damals. 13 Gewinner haben sich den Jackpot damals gekrallt, ja, den 1-Millionen-Jackpot sozusagen geteilt. 1956 war das. Vermutlich haben die das Geld alle dann aufs Sparkonto, auf dieses rote Sparkassenbuch gelegt, ja, gewinnbringend. Nach einem Jahr konntest du allein von den Zinsen dir ein Reihenhaus kaufen, Porsche und einen Fernseher.
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4: Ich bin Kevin Zimmer. Schönen Mittwoch.

0: Das ging ja ratzfatz, oder? Mit den Sommerferien, diese 6 Wochen. Alle Eltern sagen sich jetzt so, nein, es ging nicht ratzfatz. Es hat sehr, sehr lange gedauert. Ich hoffe, das Aufstehen heute früh war für viele von euch nicht allzu hart. Die Schule geht heute wieder los. Vielleicht habt ihr ein paar Tipps für die Schülerinnen und Schüler im Land so zum Schulstart.
1: Sehr offen sein mit Leuten und halt allen eine Chance geben.
2: Macht euch einfach nicht so viel Stress, was die Noten angeht. Bleibt einfach locker. Probiert einfach einen guten Abschluss am Ende zu bekommen, womit ihr dann auch weiter was anfangen könnt.
3: Immer offen zu sein und nicht zu negativ eingestellt sein und einfach Spaß haben.
0: Ja, Spaß haben, das ist so einfach gesagt, aber ihr schafft das irgendwie. Wir sind bei euch.

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1: Mit Paul Brauers. Guten Tag. Die Bauarbeiten am Wuppertaler Hauptbahnhof gehen in den Endspurt. Seit 4 Jahren saniert ein Investor das Gebäude. Gestern ist die historische Schwebebahn mit einem großen Kran an ihren Platz gehoben worden. Darunter zieht demnächst eine Postbank-Filiale ein. Auch ein WSW-Kundencenter wird es geben. Ein Restaurant und ein Kiosk haben schon eröffnet. Die Stadt hat in den Ferien viele Teile von Wuppertaler Schulen renoviert, aber nicht alles ist pünktlich zum Schulstart heute fertig. An der Ronsdorfer Grundschule Echower Straße gibt es Probleme mit der Turnhalle. Neue Heizkörper kommen da erst Anfang Oktober. Auch der Umkleide- und Sanitärbereich ist noch nicht fertig. Die Kinder müssen sich deshalb in Containern auf dem Schulhof umziehen. Im Oktober sollen die Bauarbeiten abgeschlossen sein.
2: Das Wetter. Viele Wolken bestimmen heute das Bild, aber ganz ohne Sonne bleibt es natürlich nicht. Das ist die gute Nachricht und sie kommt sehr oft raus. Insgesamt also wechselnd bewölkt. Temperaturen liegen so zwischen 20 und 23 Grad. Morgen ist es dann überwiegend wolkig, aber auch überwiegend trocken. Und das Ganze bei bis zu 24 Grad, also ein Hauch wärmer als heute. Am Freitag dann erneut Regen bei uns.
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2: Und das sind die längsten Staus, alles ab 7 Minuten Zeitverlust. Und da starten wir auf der 1 Köln-Euskirchen zwischen Hürth und Kreuz-Bliesheim 6 Kilometer, 10 Minuten mehr. A3 Köln-Oberhausen zwischen Leverkusen-Opladen und Solingen 2 Kilometer, 13 Minuten. A4 Aachen-Köln zwischen Kreuz-Köln-West und Köln-Eiffeltor 6 Kilometer. Hier müsst ihr 23 Minuten mehr Zeit einplanen. Auf der A4 Köln-Aachen zwischen 3 Köln-Heumer und Köln-Eiffeltor 5 Kilometer, 9 Minuten. A4 Köln-Aachen zwischen Kreuz-Aachen und Aachen-Zentrum 3 Kilometer, 13 Minuten. Und die A40 Essen-Venlo zwischen Kreuz-Duisburg und Duisburg-Rheinhausen 1 Kilometer, dauert 7 Minuten dort. Allen unterwegs, gute Fahrt. Rugel geschrieben, aber der DJ kommt ja aus Frankreich und wir wissen ja alle, die Franzosen mit dem H, da haben sie es nicht so. Also sie sprechen es halt nicht aus. Ne? Also statt Rugel würden wir sagen Hügel. Moving to the Sun, mein Spätsommer-Hit des Jahres. Kommt gleich, oh lala. Ich bin Kevin Zimmer, Tag zusammen.
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0: Joshua Caddison. Im Herzen eigentlich auch ein Punker, oder? Zumindest hat er immer lange Haare. Jesse. Es wird ein großes Ding, obwohl es so klein ist. Aber vielleicht ist genau das das Große. Was meint er nur? Was erzählt er da nur, der Zimmer? Wir haben euch die Toten Hosen organisiert. Für einen Abend. Nur für euch. In einer kuscheligen Atmosphäre.
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0: Für die Aktion Lichtblicke geben die Toten Hosen ein exklusives Radiokonzert. Ihr spendet die Toten Hosen singen. 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Bei uns im Programm erzählt Campino die Geschichten zu den großen Toten Hosen-Hits. Und ihr bekommt dann ein Codewort. Damit könnt ihr euch die nächsten Tickets fürs Toten Hosen-Lichtblicke-Konzert freischalten. Die Tickets sind komplett kostenlos. Aber weil sie ja für unsere Aktion Lichtblicke auf der Bühne stehen, freuen wir uns, wenn ihr auch eine Spende da lasst. Daniela an der 0850 80 550.
2: Hallo.
0: Hallo Daniela. Ich wollte mal schnell herzlichen Glückwunsch sagen zu den Toten Hosenkarten.
2: Dankeschön.
0: Du hast uns ja geschrieben, du willst die Karten haben, weil du dir ein sehr besonderes Erlebnis erhoffst. Was erhoffst du dir denn?
2: Ja, dadurch, dass das so eine kleine Location ist, ist man ja ganz nah an der Band dran und das wird bestimmt unvergesslich, das Ereignis.
0: Warst du schon mal bei den Toten Hosen? Also hast du die Band schon mal live erlebt oder ist es für dich auch Premiere?
2: Nein, zuletzt tatsächlich in Blackpool. Also wir sind tatsächlich nach England gefahren in den Sommerferien und haben in Blackpool auch ein ganz tolles Konzert erlebt.
0: Extra für die Hosen seid ihr dahin gefahren?
2: Ja.
0: Nein,
2: ja,
0: das ist da würde ich aber schon sagen Hardcore-Fan, oder?
2: Ja.
0: Ich muss ja ganz ehrlich sagen, das ist ja so mit Blackpool, ne, Großbritannien. Campino hat ja eine besondere Beziehung zu dem Land, das weißt du, oder?
2: Ja, klar.
0: Und deswegen war es so besonders, dass ihr mal nach Blackpool fahrt?
2: Das ganze Festival war einfach der Wahnsinn. Es war ein Punk-Festival und die Toten Hosen haben zwar nur eine Stunde gespielt, aber es war so viel Energie in dem Saal, das war so toll.
0: Die haben richtig abgerissen, merke ich.
2: Ja, richtig.
0: Jetzt hast du ja so eher so ein kleines, kuscheliges Konzert bei uns, ja, für die Aktion Lichtblicke im FZW in Dortmund. Das wird eine andere Atmosphäre sein. Da wirst du der Band auch womöglich so nah wie nie zuvor kommen.
2: Ja, also da freue ich mich besonders drauf, ja.
0: Und wen nimmst du mit?
2: Mein Mann, leider kann

0: können wir unsere Tochter nicht mitnehmen, weil wir ja nur zwei Karten haben. Die ist schon echt sehr, sehr traurig, aber wir versuchen es weiter.
1: Ja, ich würde der Tochter vorschlagen, ja, weiter Radio hören, Codewort einsammeln, mit dem Codewort online gehen und dann mit ein bisschen Glück bekommt auch deine Tochter zwei Tickets. Und die kann dann sogar noch eine Freundin. Besucht, ja, toll, toll, toll, weiter so. Es kommen noch ein paar mehr Codewörter. Also, Daniela, weitermachen. Ihr seid ja versorgt erstmal.
0: Ja, genau.
1: Alles klar. Wir freuen uns, dass du kommst, Daniela.
0: Okay, danke.
1: Dankeschön.
0: Okay, tschüss.
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1: Mit Jannik Böke. Schönen guten Tag.
2: Das war, will nicht drum herum reden, das war kein kaputter Schalter, das war Absicht, das war eine Straftat.
1: NRW-Innenminister Reul hat sich zum mutmaßlichen Angriff auf ein Umspannwerk in Bergheim bei Köln geäußert. Nach aktuellem Ermittlungsstand hatten Unbekannte absichtlich einen Kurzschluss herbeigeführt, indem sie leitfähiges Material über die Oberleitung gebracht haben, sagte Reul. Ermittelt wird nun wegen verfassungsfeindlicher Sabotage. Mehr zum Thema hat Christian Böder aus dem Newsteam.
3: Die Ermittlungen laufen in zwei Richtungen. Die eine ist fremdstaatliche Sabotage, also etwa durch ein direktes oder indirektes Eingreifen eines ausländischen Geheimdienstes. Die andere Richtung ist linksextremistischer Terrorismus. Reul macht aber klar, dass die Behörden noch ganz am Anfang der Ermittlungen stünden. Ein Umspannwerk, wie das in Bergheim sei, ein Nervenzentrum für den Alltag. Wer dort sich zu schaffen mache, der greife das Land an, so Reul weiter. Allerdings sei kritische Infrastruktur auch in NRW die Achillesferse der Gesellschaft. Das Thema sei lange nicht ernst genug genommen worden und aufgrund übersteigerter Transparenz seien zu viele wichtige Informationen zur Verfügung gestellt worden. Reul machte auch klar, dass es nicht möglich sei, an Zitat jeder Weiche und jeder Stromleitung einen Polizisten abzustellen. Eine hundertprozentige Sicherheit gebe es nicht, aber man werde sich wehren. Zu einer Verbindung zum mutmaßlichen Anschlag auf ein Umspannwerk nahe des Kraftwerks Jentschwalde in Brandenburg sagte er nur, man werde einen möglichen Zusammenhang genau prüfen.
1: Weitere Themen jetzt im Überblick. Das Bundeskabinett hat die geplante Reform der Einkommensteuer auf den Weg gebracht. Vor allem kleine und mittlere Einkommen sowie Familien mit Kindern sollen entlastet werden. Der Bund rechnet damit, dass dadurch rund 10 Milliarden Euro weniger Einkommensteuer eingenommen werden. Zur Gegenfinanzierung ist unter anderem eine Erhöhung der Reichensteuer vorgesehen. In der Straße von Hormuz sind iranischen Angaben zufolge zwei Öltanker auf Seeminen gefahren. Demnach hätten Explosionen und Brände die Crews zum Verlassen ihrer Schiffe gezwungen. Es seien Strafmaßnahmen vorgesehen für Reedereien, die illegale Routen nutzen, hieß es in der Erklärung weiter. Die Vorfälle lassen sich zunächst nicht unabhängig überprüfen. Deutschland darf den Bau neuer Gaskraftwerke mit einem Milliardenpaket fördern. Die EU-Kommission hat grünes Licht für die geplante Unterstützung mit bis zu 35 Milliarden Euro gegeben. Das Geld soll über eine neue Umlage von den Stromkunden wieder reingeholt werden. Wie stark sich Strom dadurch verteuern wird, ist noch unklar. Dass geistig benebelte Menschen immer wieder E-Scooter in Flüsse werfen, das kommt vor, seit die Roller in Deutschland zugelassen sind. Wie groß das Problem aber tatsächlich ist, lässt sich gerade in Bremen beobachten. Mitarbeiter des Bremischen Deichverbands haben gleich 40 E-Scooter in einem kleinen Fluss entdeckt und geborgen. Laut Polizei handelt es sich um Roller von verschiedenen Leihfirmen. Teilweise sollen sie schon monatelang im Wasser gelegen haben. Der Schaden wird auf 20.000 Euro geschätzt. Die Beamten ermitteln in dem Fall nun wegen Sachbeschädigung und Diebstahl. Und das waren die Nachrichten mit Jannik Böke.
4: Das Wetter. Am Himmel ist gerade einiges an Wolken unterwegs. Hin und wieder schafft es aber auch die Sonne durch. Und meistens zeigt sich das Wetter also wechselnd bewölkt. Temperaturen erreichen so 20 bis 23 Grad. Morgen sieht es ebenfalls eher wolkig aus. Dazu bleibt es meist trocken und es wird ein bisschen wärmer mit bis zu 24 Grad in der Spitze. Am Freitag nimmt der Regen dann wieder zu. Hallo, Kevin Zimmer hier. Gleich bei uns die 90er mit Will Smith, Man in Black. Als der Film rauskam, sind dann Karneval bei uns damals alle in Papas Beerdigungsanzüge gestiegen und haben sich gedacht, hey, die dunkle Sonnenbrille, die ziehe ich auch noch auf. Da sehe ich aus wie Will Smith. Und wie viele haben eigentlich ihr Augenlicht damals in den 90ern verloren, als an Karneval alle dann mit diesen Laserpointern losgezogen sind und gesagt haben, hey, guck da mal rein, weil man unbedingt ja auch alle blitzdingsen wollte wie im Film. Naja, sollte alles so echt wie möglich sein. Bisschen Verschnitt ist immer. 90er Song gleich hier.
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4: Direkt nach aktueller Musik von Holly Humberstone, To Love Somebody.

0: Ich kann mir vorstellen, der Sonntag wird für viele Mitglieder der Bundesregierung ein nicht so schöner Sonntag. Auf jeden Fall werden sie auf jeden Fall sehr nervös sein. In Sachsen-Anhalt wird gewählt und irgendwie hat man das Gefühl, nicht nur Deutschland schaut auf Sachsen-Anhalt, sondern die ganze Welt. Denn laut Umfragen kommt die AfD mit Spitzenkandidat Ulrich Siegmund auf 40% der Stimmen. Das würde noch nicht für eine Alleinregierung reichen, sollten aber viele Menschen Parteien wählen, die an der 5%-Hürde scheitern, dann könnten schon 43% reichen für eine Alleinregierung. Schon bei den vergangenen drei Wahlen in Ostdeutschland erzielte die AfD wirklich historische Rekordwerte. So wurde unter Björn Höcke in Thüringen die AfD sogar stärkste Kraft. Thorsten Ortmann war für uns im Osten unterwegs und weiß, warum die AfD da so stark ist. Thorsten, was finden die Menschen an der AfD da?
1: Ja, für viele ist es die vermeintlich einzige Partei, die die Probleme im Osten und vor allem die Menschen dort ernst nimmt. Sie ist beliebt, weil sie sich als Alternative zum bestehenden politischen System inszeniert und gezielt einfachste Antworten auf komplexe Probleme anbietet. Und gerade die Arbeiterschaft ist von den Regierungsparteien enttäuscht und fühlt sich bevormundet und als Bürger zweiter Klasse behandelt. Viele im Osten empfinden auch gerade Politiker etablierter Parteien als abgehoben und das weckt bei vielen Erinnerungen an die unrühmliche DDR-Vergangenheit.
2: Die haben halt so von der Lebensrealität der Menschen nicht so wirklich Ahnung. Die tauchen halt nur mal zu den Wahlen irgendwo auf, fahren mit ihrer großen Limousine durch die Gegend. Das ist sowas, das erinnert mich an Erich Honecker und seine Truppe.
0: Welche Probleme haben denn die Leute vor allen Dingen im Osten konkret?
1: Ja, viele, mit denen ich gesprochen habe, klagen über schlechte Infrastruktur, fehlende Busverbindungen auf dem Land. Sie müssen wegen des Ärztemangels teils monatelang auf einen Facharzttermin warten. Und viele empfinden auch die Migrationspolitik und die damit verbundenen finanziellen Folgen als hochgradig ungerecht. Viele empfinden das sogar als Verteilungskampf um ohnehin schon knapper werdende Ressourcen, sagt der Soziologe und Ostexperte Benjamin Höhne.
3: Für die ist plötzlich, in Anführungszeichen, wörtliches Zitat, alles da. Für uns ist nichts da. Da werden die Schulen geschlossen, der Konsum schließt, es gibt keine Buslinie mehr auf dem Land. Und das wird als zutiefst ungerecht empfunden.
1: Und paradox daran ist, dass es im Osten deutlich weniger Migranten gibt als im Westen. Aber Ängste vor einer ungesteuerten Veränderung der eigenen Heimat wiegen im Osten schwerer als in Regionen, die schon seit Jahrzehnten an Einwanderung und Veränderung gewöhnt sind.
0: Also wir bleiben gespannt. Am Sonntag wird in Sachsen-Anhalt gewählt. Und warum die AfD gerade im Osten so stark ist, hat unser Reporter Thorsten Ortmann erklärt. Vielen Dank dafür.
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1: Mit Paul Brauers. Guten Tag. Die Bauarbeiten am Wuppertaler Hauptbahnhof gehen in den Endspurt. Seit 4 Jahren saniert ein Investor das Gebäude. Gestern ist die historische Schwebebahn mit einem großen Kran an ihren Platz gehoben worden. Darunter zieht demnächst eine Postbank-Filiale ein. Auch ein WSW-Kundencenter wird es geben. Ein Restaurant und ein Kiosk haben schon eröffnet. Die Stadt hat in den Ferien viele Teile von Wuppertaler Schulen renoviert, aber nicht alles ist pünktlich zum Schulstart heute fertig. An der Ronsdorfer Grundschule Echower Straße gibt es Probleme mit der Turnhalle. Neue Heizkörper kommen da erst Anfang Oktober. Auch der Umkleide- und Sanitärbereich ist noch nicht fertig. Die Kinder müssen sich deshalb in Containern auf dem Schulhof umziehen. Im Oktober sollen die Bauarbeiten abgeschlossen sein.
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3: Und das sind die längsten Staus, alles ab 9 Minuten Wartezeit. A1 Köln-Euskirchen zwischen Hürth und Kreuz-Biesheim 7 Kilometer plus 18. Die A2 Dortmund-Oberhausen zwischen Dreieck-Bottrop und Oberhausen-Königshardt 3 Kilometer, hier sind es 9 Minuten mehr. Die A3 Köln-Oberhausen zwischen Köln-Mühlheim und Solingen 7 Kilometer, 34 Minuten. Auf der A4 Aachen-Köln zwischen Kreuz-Köln-West und Köln-Eiffeltor 6 Kilometer, 23 Minuten on top. Und die A4 Köln-Aachen zwischen Kreuz-Aachen und Aachen-Laurensberg 4 Kilometer, 10 Minuten seid ihr durch. Allen unterwegs, gute Fahrt mit uns.
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3: Ich bin Kevin Zimmer, euch einen schönen Mittwoch. Maybe.

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0: Der Mittwoch mit Kevin Zimmer. Ich freue mich sehr, dass ihr dabei seid. Erster Schultag nach 6,5 Wochen Sommerferien. Die coolsten Ferien des Jahres sind vorbei. Vermutlich haben fast alle in NRW den ersten Schultag auch überstanden. Naja gut, bis vielleicht auf kleine Verluste. Er hier zum Beispiel. Er muss erst noch mal reinkommen in diesen Schulalltag.
1: Ich weiß nicht, warum ich in die Schule muss. Ich möchte Bauarbeiter werden.
2: Ja.
1: Da muss man nicht schreiben können. Ich war nur fett.
2: Ach so, aber du musst ja trotzdem auch rechnen können und gucken können, wie hoch die Mauer sein muss und wie tief das Loch sein muss. Muss man ja alles berechnen.
1: Oh, ich bin doch nicht jeder Bauchef. Ich fahre nur einen Bagger und alle anderen.

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1: Mit Jannik Böke. Schönen guten Tag. Stehen die Angriffe auf Umspannwerke in NRW und Brandenburg im Zusammenhang? Das prüfen die zuständigen Ermittlungsbehörden beider Bundesländer jetzt zusammen. Am Abend hatte es eine Störung an einem Umspannwerk in Bergheim nahe Köln gegeben. 5 Blöcke eines Braunkohlekraftwerks mussten deshalb vom Netz gehen. Zuvor hatten Unbekannte ein Umspannwerk nahe des Kraftwerks Jenschwalde in Südbrandenburg angegriffen. Die Brandenburger Polizei ermittelt nun unter anderem wegen Terrorverdachts. Mehr zum Thema hat Christian Böder aus dem Newsteam.
2: Neben des Verdachts der Störung öffentlicher Betriebe, des Herbeiführens einer Sprengstoffexplosion und der Zerstörung wichtiger Arbeitsmittel werde auch wegen der Bildung einer terroristischen Vereinigung ermittelt, hieß es aus dem Polizeipräsidium in Potsdam. Die Suche nach Beweismitteln dauere an. Laut Brandenburgs Innenminister Rethmann brachten unbekannte Täter leitfähiges Material in die Höchstspannungsleitungen des Umspannwerks ein, was in 2 Fällen zu Kurzschlüssen führte. Von einem ganz ähnlichen Vorgehen gehen die Ermittler in NRW aus. Laut Innenminister Reul ist es aber noch viel zu früh, um einen Bezug zu Brandenburg herstellen zu können. Man prüfe das allerdings. Im Fall von Bergheim bestehe der Anfangsverdacht einer verfassungsfeindlichen Sabotage. Geprüft werde in 2 Richtungen: fremdstaatlich gelenkte Sabotage und Linksextremismus. So Roll weiter. Möglich ist auch, dass beide Angriffe mit Brandstiftungen in einem Umspannwerk in Reutlingen im Juni und an Starkstromleitungen in Berlin Anfang des Jahres in Verbindung stehen.
1: Weitere Themen jetzt kurz und kompakt. Die deutsche Industrie kritisiert die geplante Einkommensteuerreform der Bundesregierung. Aus ihrer Sicht fehlen spürbare Entlastungen für Unternehmen. Zudem werden mittelständische Unternehmen zu stark belastet. Die Bundesregierung plant vor allem, kleine und mittlere Einkommen zu entlasten, sowie Familien mit Kindern. In der Demokratischen Republik Kongo sterben immer mehr Menschen an einer Ebola-Infektion. Nach offiziellen Angaben sind mittlerweile mehr als 3000 Menschen gestorben. Seit Beginn des Ausbruchs wurden fast 6200 Infektionen registriert. Es ist die schwerste Ebola-Epidemie in der Geschichte des Landes. In Nepal schwindet die Hoffnung, noch Überlebende in verschütteten Tunneln von Wasserkraftwerken zu finden. Die Such- und Rettungsaktion läuft zwar noch, bisher habe man aber keine Überlebenden gefunden, heißt es von der Katastrophenschutzbehörde. Eine Woche nach der Flutkatastrophe im Himalaya ist die Zahl der Todesopfer in Nepal und Tibet auf über 1100 gestiegen. Bei all den schlechten Nachrichten gibt es heute aber auch eine positive Meldung von der Bundesbank. Ihrer Einschätzung zufolge wird die deutsche Wirtschaft dieses Jahr deutlich stärker wachsen als bisher erwartet. Auf Grundlage der ersten beiden Quartale sei Deutschland auf dem besten Weg, in diesem Jahr etwa 1% zu erreichen, so der Bundesbankpräsident Nagel. Im Juni war die Bundesbank noch von einem Wachstum von nur 0,5% ausgegangen. Das Wachstum sei zwar nach wie vor nicht sehr hoch, so Nagel, die Exportzahlen seien jedoch zuletzt recht solide gewesen, die Auftragseingänge im verarbeitenden Gewerbe zufriedenstellend. Und das waren die Nachrichten mit Jannik Böke.
3: Die Wetterstationen messen im Moment am Katernberg am Radio Wuppertal Sendemast 19 Grad, Barmen am Opernhaus 20 Grad, morgen ähnliches Wetter wie heute, immer wieder Sonne zwischen den Wolken, Freitag etwas wärmer, gegen Abend Regen, Samstag dann mehr Sonne und um 20 Grad. Der Verkehr, es ist alles frei auf den Straßen. Meldet gerne Staus und Blitzer auf unserer WhatsApp-Nummer 0202 2577 207. Mittwochnachmittag, lasst uns doch schon mal zusammen das Wochenende planen, oder? Freitagabend ist nämlich ein wunderbares Konzert im Barmer Bahnhof. Großes Orchester spielt Filmmusik und danach ist dann Party mit dem DJ und alles für den guten Zweck. Classic meets Pop und ich habe da Tickets für euch. Machen wir gleich gegen 14:45.
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3: Schönen Nachmittag.

der Herbst kommt immer näher irgendwie, oder? Wir halten aber einfach das Sommergefühl noch ein bisschen fest. Zum Beispiel hier mit dem offiziellen Sommerhit 2026, der ja auch der offizielle Song der Fußball-Weltmeisterschaft war. Ne? Shakira und Burna Boy. Die, die. 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

0: sehr cooles Benefizkonzert Freitagabend im Barmer Bahnhof. Da könnt ihr über meine Gästeliste rein. Sinfonieorchester plus Party mit dem DJ.
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0: Das Sinfonieorchester Niederberg spielt Filmmusik und Pop, ne? Also so Stücke, die wir alle kennen.

0: Und nach dem Orchesterkonzert gibt es dann Party mit DJ Alex Arquette. Hallo.
1: Ja, schönen guten Tag.
0: Und hast du schon einen Plan, was du auflegen wirst?
1: Nein, das noch nicht. Also ich lasse mich wirklich vom Publikum treiben. Ne? Man muss erst mal schauen, wie ist das Publikum gelaunt. Da werde ich mich entsprechend treiben lassen und eine Mischung aus verschiedenen Klassikern und aktuellen Tracks finden.
0: Jetzt ist es ja quasi Klassik und danach Party. Für wen ist denn das was eigentlich?
1: Das ist von jung bis alt. Also überhaupt, es gibt eigentlich da keine Grenzen. Filmmusik kennt ja sowieso jeder und ich selber bin da auch so komplett flexibel musikalisch aufgestellt. Und am Ende sollen natürlich die Tanzfläche gefüllt sein und entsprechend werde ich von alt bis neu Musik auflegen und die Leute zum Party machen bringen.
0: Freitagabend ist das Konzert im Barmer Bahnhof und wir haben mit DJ Alex Arquette gesprochen. Ganz herzlichen Dank und schönen Nachmittag.
1: Danke, ich freue mich auf euch.
0: So, und alle Einnahmen aus dem Konzert gehen an die alte Feuerwache. Habt ihr Lust? Das Laminatdepot hat euch ein paar Tickets gekauft für den guten Zweck und die bekommt ihr von mir geschenkt. Ruft eben an 0202 26 3x14 Classic Meets Pop. Freitagabend, 20 Uhr geht's los im Barmer Bahnhof. Wuppertaler Nummer 26 3x14. Hier ist Radio Wuppertal. Ich bin Michael Brockhaut.

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1: Ich bin Sebastian Kaiser. Schönen guten Tag. Vergangene Nacht hat wieder ein Auto in der Vereinstraße in Elberfeld gebrannt. Das Auto stand vor einem Haus und da ist durch die Hitze ein Fenster kaputt gegangen. Verletzt hat sich niemand. Die Polizei ermittelt und kann Brandstiftung nicht ausschließen. Paul Brauers berichtet.
2: Ende Mai hatte es in der Vereinstraße schon mal gebrannt. Damals standen 6 Autos in Flammen. Erst hatte ein Auto gebrannt, daraus war Benzin ausgelaufen, die Straße hinuntergeflossen und hatte sich unter den davor geparkten Autos verteilt. Die gerieten dann auch in Brand, als sich das Benzin entzündete. Auch Fassaden angrenzender Mietshäuser wurden beschädigt. Ob es einen Zusammenhang zwischen den beiden Bränden gibt, muss die Polizei noch ermitteln. In dem Fall Ende Mai hat die Staatsanwaltschaft schon Ermittlungen wegen vorsätzlicher Brandstiftung eingeleitet.
1: Heute war der erste Schultag nach den Ferien und ab morgen werden 3600 I-Dötzchen in den Wuppertaler Grundschulen eingeschult. Diese Erstklässlerinnen und Klässler sind die ersten, die von der Stadt eine Eintrittskarte für ein Schwimmbad geschenkt bekommen haben. Die Eintrittskarten bekommen alle Kinder, wenn sie bei der vorgeschriebenen Schuleingangsuntersuchung sind. Und dabei weisen die Ärztinnen und Ärzte des Gesundheitsamtes die Eltern darauf hin, wie wichtig es ist, dass Kinder schwimmen lernen. Aktuell geht die Stadt davon aus, dass nur die Hälfte aller Kinder, die in die 5. Klasse gekommen sind, sicher schwimmen können. Die Handballer des Bergischen HC haben heute ihr erstes Heimspiel in der neuen Saison. Sie spielen ab 20 Uhr in der Wuppertaler Unihalle gegen die SG Flensburg-Handewitt, einen Meisterschaftsfavoriten. Das erste Saisonspiel in Stuttgart hatte der BHC mit einem Tor Rückstand verloren. Gegen die Flensburger hofft das Team auf einen Überraschungserfolg. Ein paar Eintrittskarten für das Spiel gibt es noch. Mehr dazu auf radiowuppertal.de. Das waren die Nachrichten mit Sebastian Kaiser.
3: Der 3-Tage-Trend für Wuppertal, morgen am Donnerstag, viele Wolken, etwas Sonne, Freitag auch nochmal, aber ein bisschen wärmer mit Regen am Abend, am Samstag mehr Sonne. Jetzt haben wir Elberfeld im Brillerviertel, 19 Grad, am Langerfelder Markt, 20 Grad. Und das ist der Verkehr, Autobahnen sind entspannt, gute Fahrt. Am Mittwochnachmittag mit einer wunderbaren Nachmittags-Playlist bei Radio Wuppertal. Wir atmen so ein bisschen durch mit Teddy Swims. Und wir haben Sommergefühl auf der Playlist mit DJ Goja. Und das sind nur 2 der Highlights in den nächsten 20 Minuten bei uns.
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knapp 20 Grad heute Nachmittag in Wuppertal. Das ist jetzt nicht mehr zwingend ein Gefühl von Sommer. Die Sommerferien sind ja auch vorbei seit heute. Wir schaffen es aber trotzdem noch, so ein kleines Gefühl von Sommer zu erzeugen. Mit diesem Hit hier, der ist frisch aus den Charts. Und der klingt einfach so nach entspannter Strandbar.

0: Jeweils. Ja.
1: 90 Grad. Dann müssen es ja schnell 45 sein.
0: Und das ist richtig. Ja, erster Punkt für Jens. Mit sowas
1: habe ich gar nicht gerechnet, dass er es ist.
0: Tja.
1: Aber gut, man weiß ja nie vorher.
0: Okay. So, hättest du es auch gewusst, Anke?
2: Nee, tatsächlich nicht. Mathe war nicht mein.
0: Ja. Oh ja, okay. Weiter mit der zweiten Frage. Mhm. Welches Metall ist bei Raumtemperatur flüssig?
1: Jens?
0: Ja.
1: Das war jetzt vielleicht dumm.
0: Doch, jetzt sagen.
1: Flüssiges Metall. Quecksilber.
0: Und, ja, das ist richtig. Ich dachte, vielleicht hättest du es nicht gewusst.
1: Ich hatte nur noch im Kopf, dass es irgendwie, also dass es halt was gibt, was irgendwie flüssig und auch fest ist und so. Und das war, ist ja großartig.
0: Ja, es steht 2-0 und somit hat Jens schon gewonnen.
1: Das ist
0: Anke.
1: Ja großartig.
2: Oh Mann. Schade. Herzlichen Glückwunsch, Jens.
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1: Mit Jannik Böke. Schönen guten Tag. Hitze wird für Städte und Gemeinden in NRW zu einer immer größeren Herausforderung. Deshalb will das Land künftig genauer wissen, wo die Belastung besonders groß ist und vor allem, wo schnelles Handeln den größten Effekt hat. In Köln startet dazu jetzt ein Modellprojekt, das nicht nur auf aktuelle Daten schaut, sondern Jahrzehnte in die Zukunft. Rosina Sjandi aus unserem Landtagsstudio war vorhin bei der Vorstellung dieses Projekts dabei. Warum hat man ausgerechnet Köln ausgewählt?
2: Na, Köln ist unter anderem NRWs einwohnerstärkste Stadt und sie hat eine recht hohe Versiegelung. Bis zu 25 besonders gefährdete Orte werden untersucht, zum Beispiel Schulen, Kitas, Pflegeeinrichtungen oder stark genutzte Plätze. Und die Experten der Zürich-Versicherung schauen sich dann an, wo fehlt Schatten, wo ist zu viel Fläche versiegelt, wo sind Menschen besonders stark von Hitze betroffen. Und daraus soll am Ende eine konkrete Liste entstehen, welche Maßnahmen zuerst angegangen werden müssen. NRW-Bauministerin Scharrenbach sagte hier in Düsseldorf, dass sie dabei aufs Tempo drücken will.
3: Irgendwann haben sie Pläne. Planen können wir in Deutschland erfahrungsgemäß sehr gut, nur mit dem Umsetzen tun wir uns schwer. So, und deswegen ist das eben ein Beitrag konkret zur Umsetzung.
2: Mehr Bäume, mehr Schatten, weniger versiegelte Flächen, einen besseren Umgang mit Wasser zum Beispiel. 98.000 Euro kostet diese Untersuchung. Die Kosten übernimmt das Land und die Ergebnisse sollen anschließend auch anderen Kommunen in NRW helfen.
1: Danke, Rossi. Was sonst noch wichtig ist, hört ihr jetzt im Überblick. Nach dem Kurzschluss an einem Umspannwerk in Bergheim nahe Köln gehen die Ermittler von einer Straftat aus. Es besteht der Anfangsverdacht einer verfassungsfeindlichen Sabotage, sagte Landesinnenminister Reul heute in Düsseldorf. Ermittler haben unterdessen 6 Abschussvorrichtungen in einem Feld entdeckt. Es sei davon auszugehen, dass diese Vorrichtungen so gebaut waren, um mit pyrotechnischen Gegenständen einen Draht in die Höhe über die Stromleitungen zu führen, heißt es von der Polizei. Die Hitzewellen und die Dürre haben in der deutschen Landwirtschaft eine massive Krise von nationaler Tragweite ausgelöst. Zu dieser Einschätzung kommt aktuell Bundeslandwirtschaftsminister Reiner. Die Ernte sei in diesem Jahr für viele Landwirtschaftsfamilien eine herbe Enttäuschung, so der Minister. Er stellte den Bauern finanzielle Hilfen in Aussicht. Eigentlich wollte die Stadt Datteln rund 650 neue iPads für ihre Schulen anschaffen, aber daraus wird erstmal nichts. Ein Urteil des Oberlandesgerichts Düsseldorf hat das Vorhaben erstmal gestoppt. Hintergrund ist eine Klage vom Apple-Konkurrenten Samsung. Der Elektronikkonzern hatte bemängelt, dass deutsche Behörden bei einer Ausschreibung keinen Hersteller bevorzugen dürfen. Das würde die Flexibilität und Wirtschaftlichkeit bei der technologischen Weiterentwicklung verringern. Die Richter folgten dieser Argumentation. Mit dem Urteil dürfte sich Samsung aber wenig Freunde an den Dattelner Schulen machen, denn dort werden bereits Apple-Geräte genutzt. Das Urteil könnte wegweisend sein für Beschaffung von Technik an öffentlichen Einrichtungen, denn viele wollen bei Anschaffungen bereits eingeführten Betriebssystemen treu bleiben, um doppelte Wartungskosten zu vermeiden. Und das waren die Nachrichten mit Jannik Böke.
4: Die Wetterstationen messen im Moment am Ostersbaum an der Ligobrücke 19 Grad, Oberbarmen am Berliner Platz 20 Grad. Morgen ähnliches Wetter wie heute, immer wieder Sonne zwischen den Wolken. Freitag etwas wärmer, gegen Abend dann Regen, Samstag mehr Sonne und um 20 Grad. Und der Verkehr, es ist alles frei auf den Autobahnen. Ihr sagt einfach Bescheid, wenn ihr Blitzer im Wuppertal seht, oder? Gerne mit einer Sprachnachricht. Hier ist unsere WhatsApp-Nummer 0202 2577 207. Gute Fahrt. 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
4: Schönen Nachmittag.

0: Radio Wuppertal läuft bei euch. Kurz nach drei, Mittwochnachmittag. Ich bin draußen auf der Terrasse bei uns am Arenberg. So ein bisschen Sonne, ne? Eigentlich ganz angenehm. Aktuelle Temperatur hier so um 20 Grad, leicht drüber stellenweise auch in Wuppertal. Das ist auch so ein bisschen jetzt wie heute das Wetter für die nächsten Tage.
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0: Also morgen am Donnerstag sieht es eigentlich genauso aus. Viele Wolken, immer wieder ein bisschen Sonne und so um 20 Grad. Am Freitag auch nochmal, Freitag allerdings ein bisschen wärmer, so um 25 Grad. Und am Freitagabend müssen wir dann mit ein bisschen Regen rechnen in Wuppertal. Der zieht sich so leicht in den Abend. Dann starten wir ins Wochenende. Der Samstag, der wird ein bisschen sonniger als heute. Also ne, sind immer noch Wolken dabei, aber ein bisschen mehr Sonne dann auch am Samstag. Temperatur auch wieder so wie heute, so um 20 Grad.
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0: 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Mittwochnachmittag. Hier ist Radio Wuppertal. Ich bin Michael Brockhorst.

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1: Ich bin Sebastian Kaiser. Schönen guten Tag. Wieder hat in Wuppertal ein Auto in der Vereinsstraße in Elberfeld gebrannt. Die Polizei schließt nicht aus, dass der Brand vergangene Nacht absichtlich gelegt wurde. Ende Mai hatten in derselben Straße 6 Autos in Flammen gestanden. Mehr dazu von Paul Brauers.
2: Gegen kurz vor 2 Uhr ist die Feuerwehr zu dem brennenden Auto in der Vereinsstraße gerufen worden. Durch den Brand ist auch ein Fenster eines angrenzenden Hauses kaputt gegangen, verletzt hat sich aber niemand. Im Fall der brennenden Autos im Mai hat die Staatsanwaltschaft Ermittlungen wegen vorsätzlicher Brandstiftung aufgenommen. Damals wurde vermutlich ein Auto angezündet, dann ist Benzin ausgelaufen, die Straße heruntergeflossen und hat 5 weitere Autos auf der Straße von unten angezündet.
1: Nur die Hälfte aller Kinder, die heute in der 5. Klasse angefangen haben, können sicher schwimmen. Davon geht die Stadt aus. Die 3600 I-Dötzchen, die ab morgen in den Wuppertaler Grundschulen eingeschult werden, sind die ersten, denen die Stadt Eintrittskarten für ein Schwimmbad geschenkt hat. Das macht sie jetzt immer bei den vorgeschriebenen Schuleingangsuntersuchungen. Und dabei sagen die Ärztinnen und Ärzte des Gesundheitsamtes den Eltern auch immer, wie wichtig es ist, dass ihre Kinder schwimmen lernen. Die Handballer des Bergischen HC haben heute ihr erstes Heimspiel in der neuen Saison. Sie spielen ab 20 Uhr in der Wuppertaler Unihalle gegen die SG Flensburg-Handewitt, einen Meisterschaftsfavoriten. Das erste Saisonspiel in Stuttgart hatte der BHC mit 1 Tor Rückstand verloren. Gegen die Flensburger hofft das Trainerteam auf einen Überraschungserfolg. Ein paar Eintrittskarten für das Spiel gibt es noch. Mehr dazu auf radiowuppertal.de. Das waren die Nachrichten mit Sebastian Kaiser.
3: Der 3-Tage-Trend für Wuppertal morgen am Donnerstag. Viele Wolken, etwas Sonne. Freitag auch nochmal, aber ein bisschen wärmer dann mit Regen am Abend. Samstag mehr Sonne. Jetzt haben wir am Lichtscheider Kreisel 18 Grad, im Barmen am Alten Markt 20 Grad. Das ist der Verkehr, ist alles frei auf den Straßen. Ein Blitzer steht aktuell auf der Freierstraße, Höhe Kindergarten. Und ihr sagt einfach Bescheid, wenn ihr Blitzer seht. Das hier ist unsere WhatsApp-Nummer 0202 2577 207. Gute Fahrt. 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
3: Schönen Start in den Feierabend.

0: Ah, so langsam sind alle wieder zurück aus der Schule. 5:30 haben wir es jetzt gerade in Wuppertal. Es war für viele der bodenloseste Tag des Jahres. Heute, ne, der erste Schultag nach den Sommerferien. Tessa Burfein, Radio Wuppertal.
1: Wie war dein erster Schultag?
2: Ganz gut. Besprechungen, klären, was so jetzt Plan ist, so in dem Schuljahr. Verbesserungen, Ordnungsdienste, Klassensprecher.
1: Übernimmst du einen Dienst in der Schule?
2: Ja, also Ordnungsdienst halt, ne? Klasse sauber machen. Das Lämste von allen, wenn man das so sagen darf.
1: Was ist dein Ziel fürs nächste Schuljahr?
3: Ich hoffe, dass es genauso gut ist, wie heute war. Ich hoffe, es macht mir Spaß und die Themen machen mir Spaß, weil ich mag es, zur Schule zu gehen.
4: Es hat Spaß gemacht. Morgen wird man dann so ins kalte Wasser geschubst. Morgen geht der richtige Unterricht los. Aber der erste Schultag war ziemlich schön.
0: Ja, komm, morgen ist ja Donnerstag. Das ist kurz vor Freitag. Und das ist dann ja auch schon wieder fast Wochenende. Radio Wuppertal am Mittwochnachmittag.

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2: Das Lied Schicksal handelt davon, dass uns manchmal Dinge widerfahren, die wir uns als Zufall so gar nicht erklären können oder möchten. Ja? Dinge, bei denen man sagt, das muss eine Vorsehung haben, das muss einen Sinn haben, dass diese Dinge uns jetzt so geschehen. Und es ist vielleicht an alle die gerichtet, die in der letzten Zeit ein kleines Wunder erlebt haben oder die sich eins erhoffen aufgrund von ihrer Lebenssituation.
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1: Mit Jannik Böke. Schönen guten Tag. Alles Unsinn, Unfug und Kokolores. Das ist die Reaktion der IG Metall auf einen Bericht in der Wirtschaftswoche. Nachdem soll der VW-Vorstand schon das Aus für 4 Werke in Deutschland beschlossen haben. Für derartige Entscheidungen brauche es aber die Zustimmung des Aufsichtsrats, sagte dazu IG Metall-Bezirksleiter Gröger. Die weiteren Infos von Christian Böder aus dem News-Team.
2: Was aus dem Umfeld von Volkswagen zu vernehmen sei, lasse aber darauf schließen, dass große strukturelle Veränderungen vorbereitet werden, sagte Gröger. Er kritisierte den Konzernvorstand für dessen Kommunikation über die Medien. Dadurch würden Beschäftigte und Standorte verunsichert. Auch Sachsens Ministerpräsident Kretschmer hat auf den Bericht der Wirtschaftswoche reagiert. Es sei aus seiner Sicht noch nicht der Punkt erreicht, an dem entschieden werde, wie es wirklich mit Volkswagen weitergehe, sagte er in einem Videostatement. Auch am Freitag werde das noch nicht passieren. In Sachsen geht es um die Zukunft der E-Auto-Fabrik in Zwickau. Kretschmer ist in der Sache zuversichtlich, denn schließlich sei man das effizienteste Werk. Neben Zwickau geht es auch um den Audi-Standort Neueckers-Ulm in Baden-Württemberg sowie um die beiden niedersächsischen VW-Werke in Hannover und Emden. Man werde um alle Standorte kämpfen, sagte dazu Niedersachsens Ministerpräsident Lies. Sein Bundesland hält 20% der Anteile an VW. VW-Chef Blume will den Konzern mit einem harten Sparkurs aus der Krise bringen. Dafür hatte er weitere 50.000 Stellenstreichungen und Werksschließungen in den Raum gestellt.
1: Weitere Themen jetzt kurz und kompakt. Nach der mutmaßlichen Sabotage an einem Umspannwerk in Bergheim wird die komplette Kraftwerkskapazität voraussichtlich erst in einigen Tagen wieder zur Verfügung stehen. Laut RWE Power sind 2 der 5 betroffenen Kraftwerksblöcke am Vormittag wieder ans Netz gegangen. Ein dritter soll bis zum Abend folgen. Ermittler haben unterdessen auf einem Feld in der Nähe Abschussvorrichtungen gefunden. Russland reagiert auf die neuen Sanktionen wegen des Drohnenvorfalls am Leipziger Flughafen. Moskau hat wegen angeblicher antirussischer Äußerungen den deutschen Geschäftsträger einbestellt. Gestern hatte die Bundesregierung weitere Strafmaßnahmen gegen Russland angekündigt, darunter die Schließung des Konsulats in Bonn. Deutschland wird Nepal nach der verheerenden Sturzflut Hilfsgüter liefern. Unter anderem sollen Planen, Wasserfilter und Moskitonetze bereitgestellt werden, so ein Sprecher des Auswärtigen Amtes in Berlin. Nach der Sturzflut im Himalaya mit vielen Toten und Vermissten in Nepal und China hatte die Weltgesundheitsorganisation auch vor Seuchengefahr gewarnt. Die vielen Windräder und Solaranlagen in Deutschland sorgen nicht nur für klimafreundlichen Strom. Die erneuerbaren Energien entwickeln sich außerdem zu einem strategischen Schutzschild gegen hohe Öl- und Gaspreise. Zu diesem Ergebnis kommt aktuell der Kreditversicherer Allianz Trade. Die Krise im Nahen Osten hat die Gaspreise wieder nach oben getrieben. Trotzdem sind die Auswirkungen auf die europäischen Strommärkte deutlich begrenzter als in der Vergangenheit. Aus Sicht des Kreditversicherers sind dafür die erneuerbaren Energien verantwortlich. Das Nadelöhr der Energiewende sei aber weiter der Zustand der Stromnetze und fehlende Speicher, so das Unternehmen. Hier seien noch enorme Investitionen nötig. Und das waren die Nachrichten mit Jannik Böke.
3: Die Wetterstationen messen im Moment Bayernburg am Stausee 19 Grad, Elberfeld an der Stadthalle 20 Grad. Morgen ähnliches Wetter wie heute, immer wieder Sonne zwischen den Wolken. Freitag etwas wärmer, gegen Abend Regen, Samstag mehr Sonne um 20 Grad. Und der Verkehr A43 Richtung Recklinghausen zwischen Kreuz Wuppertal Nord und Wittenherbede, 2 Kilometer Stau, 5 Minuten plus. Und A46 Richtung Düsseldorf zwischen Sonnborn und Hann Ost, 1 Kilometer Stau, 5 Minuten plus. Ein Blitzer aktuell auf der Freierstraße Höhe Kindergarten. Ihr sagt einfach Bescheid, wenn ihr Blitzer seht. Das hier ist unsere WhatsApp-Nummer 0202 2577 207.
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3: Wuppertal macht so langsam Feierabend und ich habe die Tipps für euch, was ihr unternehmen könnt in der Freizeit. Comedy-Star Lisa Feller ist am Sonntag hier in der Gegend. Da könnt ihr über meine Gästeliste dabei sein in der Show. Gleich hier gegen 3:45.
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3: Schönen Feierabend.

90er Musik von Inner Circle. Und dieser Hit hier, der kommt ganz frisch aus Dubai. Da ist ja Topic zu Hause und hat uns da einen sehr schönen, entspannten Sommerhit gemacht. Jetzt für den ausgehenden Sommer. Sorry Papi von Topic und Becky G. Neu bei Radio Wuppertal.

0: Comedy-Star Lisa Feller habe ich jetzt für euch.
1: Also ich hatte ja jetzt Sommerpause, ne? Und so sehr ich mich auf die Sommerpause gefreut habe, eigentlich ist das immer so ein paar Tage und ab dann freue ich mich wieder darauf, wenn die Tour losgeht. Also ich freue mich wirklich sehr.
0: Am Sonntagabend ist Lisa Feller nebenan in Hilden. Schön für dich heißt das Programm. Das ist wirklich super lustig. Ich habe die Show neulich in Wuppertal gesehen. Wirklich eine sehr, sehr hohe Gagdichte.
1: Die Leute erwartet ein total lustiger Abend. Die kommen da hin und die sagen, boah, wir wollen einfach mal irgendwie eine gute Zeit haben, die Seele baumeln lassen und danach glücklicher wieder in den Alltag gehen und gewappnet sein. Und das finde ich total schön. Gerade heute, wo immer so gesagt wird, alle werden aggressiver, da denke ich, man kommt in meine Show. Danach denkt man, ach guck mal, es gibt auch noch die anderen, wie schön.
0: Und es wird wirklich sehr viel gelacht. Und die Themen, die sie da hat, die sind irgendwie für uns alle relevant.
1: Ja, der Alltag spielt eine große Rolle bei mir. Ich beobachte einfach wahnsinnig gerne Leute. Und ich finde ja auch, dass das, was man im Alltag beobachtet, auch ganz viel übers Leben und übers Miteinander aussagt. Das ist der Ursprung von allem, ist ja das Miteinander. Wie sind wir in der Welt? Wie kommen wir klar? Und da zu sehen, wie lustig das auch sein kann. Und den Leuten zu sagen, guckt da um euch rum, das Leben ist so lustig. Das finde ich total gut.
0: Das also alles in der Show. Und wenn ihr möchtet, könnt ihr danach auch noch kurz Hallo sagen.
1: Also ich mache ja immer eine Autogrammstunde nach der Show, weil ich festgestellt habe, dass ich selber das total mag zu sehen, wer sitzt da eigentlich? Weil es ja auch manchmal Theater gibt, die so dunkel sind, dass man vielleicht die ersten zwei Reihen sieht. Und ich habe festgestellt, dass die Menschen auch das ganz gerne mögen, dass die am Ende sagen, oh, ich konnte irgendwie noch mal was loswerden oder ich habe ein Foto mitgenommen als Erinnerung an den Abend und eben nicht nur die Karte am Kühlschrank oder so. Und deswegen ist das für mich immer noch eigentlich Teil des Abends, so sich einzustellen und denke immer, ach, da wird so viel Liebe ausgetauscht, das nehmen wir doch alle nochmal mit.
0: Ach, so eine nette. Lisa Feller, Sonntag in der Stadthalle Hilden. Ruft mich an für die Gästeliste. 0202 26 3x14 ist so eine halbe Stunde ungefähr, ne, von Wuppertal mit dem Auto. Sonntagabend 20 Uhr, Wuppertaler Nummer 26 3x14.
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0: Radio Wuppertal läuft bei euch. Mittwochnachmittag, 16.22 Uhr haben wir es. Schönen Feierabend.
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6: 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Die Radio Wuppertal Verkehrshotline 0800 5x4 07.
7: Gute Fahrt.

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1: Ich bin Sebastian Kaiser. Schönen guten Tag. Vergangene Nacht hat wieder ein Auto in der Vereinstraße in Elberfeld gebrannt. Das Auto stand vor einem Haus und da ist durch die Hitze ein Fenster kaputt gegangen. Verletzt hat sich niemand. Die Polizei ermittelt und kann Brandstiftung nicht ausschließen. Paul Brauers berichtet.
2: Ende Mai hatte es in der Vereinstraße schon mal gebrannt. Damals standen 6 Autos in Flammen. Erst hatte ein Auto gebrannt, daraus war Benzin ausgelaufen, die Straße hinuntergeflossen und hatte sich unter den davor geparkten Autos verteilt. Die gerieten dann auch in Brand, als sich das Benzin entzündete. Auch Fassaden angrenzender Mietshäuser wurden beschädigt. Ob es einen Zusammenhang zwischen den beiden Bränden gibt, muss die Polizei noch ermitteln. In dem Fall Ende Mai hat die Staatsanwaltschaft schon Ermittlungen wegen vorsätzlicher Brandstiftung eingeleitet.
1: Heute war der erste Schultag nach den Ferien und ab morgen werden 3600 Idötzchen in den Wuppertaler Grundschulen eingeschult. Diese Erstklässlerinnen und Klässler sind die ersten, die von der Stadt eine Eintrittskarte für ein Schwimmbad geschenkt bekommen haben. Die Eintrittskarten bekommen alle Kinder, wenn sie bei der vorgeschriebenen Schuleingangsuntersuchung sind. Und dabei weisen die Ärztinnen und Ärzte des Gesundheitsamtes die Eltern darauf hin, wie wichtig es ist, dass Kinder schwimmen lernen. Aktuell geht die Stadt davon aus, dass nur die Hälfte aller Kinder, die in die 5. Klasse gekommen sind, sicher schwimmen können. Das Amtsgericht hat heute einen 65 Jahre alten Wuppertaler verurteilt. Er soll 4 Menschen aus der Ukraine illegal nach Deutschland geschleust, ihnen gefälschte Ausweise aus Bulgarien besorgt und sie als Bauarbeiter eingesetzt haben. Das Gericht verurteilte den Mann zu 2 Jahren auf Bewährung. Das Urteil ist noch nicht rechtskräftig. Der Bergische Handballclub hat heute sein erstes Heimspiel in der neuen Saison. Ab 20 Uhr ist in der Wuppertaler Unihalle die SG Flensburg-Handewitt zu Gast, ein Meisterschaftsfavorit. Ein paar Eintrittskarten für das Spiel gibt es noch. Mehr dazu auf radiowuppertal.de. Das waren die Nachrichten mit Sebastian Kaiser.
3: Der 3-Tage-Trend für Wuppertal morgen am Donnerstag. Viele Wolken, etwas Sonne. Freitag auch nochmal, aber etwas wärmer mit Regen am Abend. Samstag dann mehr Sonne. Jetzt haben wir am Wichlinghauser Markt 19 Grad, Elberfeld am Hauptbahnhof 20 Grad. Der Verkehr A46 Richtung Kreuz Wuppertal Nord. Zwischen Faresbeck und Wichlinghausen 3 Kilometer stockend 5 Minuten plus. A46 Richtung Düsseldorf zwischen Sonnborn und Hahn Ost 1 Kilometer Stau 5 Minuten plus. Und ein Blitzer steht auf der Freierstraße Höhe Kindergarten.
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3: Wie war Schule heute? War der erste Schultag nach den Sommerferien. Das hört ihr in ein paar Minuten bei uns. Spoiler, so richtig Bock hatten sie alle nicht.
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3: Ich wünsche einen schönen Nachmittag.

0: Es ist heute der erste Schultag nach den Sommerferien. Radio Wuppertal, Mittwochnachmittag. Ja, die beste Zeit des Jahres ist zu Ende. Nur 6 Wochen frei, keine Hausaufgaben, kein Wecker morgens. Einfach nichts machen den ganzen Tag. Ist zu Ende. Tessa Burfeind, Radio Wuppertal.
1: Wie war dein erster Schultag?
2: Ganz okay.
1: Wir hatten ein gemeinsames Frühstück. Und wie war es, deine Freunde wieder zu treffen?
2: Schön, aber ich habe die meisten schon in den Ferien gesehen.
1: Wie war dein erster Schultag?
2: Eigentlich ganz gut. Also wir haben in Deutsch eine neue Lehrerin bekommen und die ist voll nett.
3: Also mein erster Schultag war richtig cool, weil ich habe halt meine Lehrer gesehen und wir haben halt heute eigentlich geile Sachen gemacht, keinen Unterricht.
1: Ja. Was habt ihr gemacht?
4: Wir haben zusammen gefrühstückt und dann haben wir organisatorische Sachen gemacht. Ja, ansonsten hatten wir sehr viel Pause.
1: Wann geht's wieder los? Wo dreht ihr Unterricht?
4: Ich denke mal ab morgen.
1: Was glaubst du, wie es weitergeht jetzt?
4: Ich hoffe sehr gut. Also ich hoffe auf jeden Fall, dass ich in Mathe besser werde.
1: Was für Themen habt ihr denn besprochen?
4: Also wir haben die Klassensprecher gewählt und die Clustersprecher gewählt, weil wir ja so ein Clustersystem haben und Fächer verteilt.
5: Ich habe meine absoluten Hasslehrer in beiden meiner LKs, aber ich muss mich dran gewöhnen.
1: Worauf freust du dich am meisten?
5: Wenn ich ganz ehrlich bin, dass in 7 Wochen wieder Ferien sind.
0: Oh je, ja, das fühlen vermutlich viele, ne? Und ich habe es nochmal nachgezählt, es sind jetzt auch nur noch 46 noch Wochen bis zu den nächsten Sommerferien. Das ist so eine gute Nachricht. Mittwochnachmittag, hier ist Radio Wuppertal.

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1: Musik von heute läuft jetzt bei Radio Wuppertal. Der Hit von Gentleman, den er mit seinem Bestie gemacht hat, mit Michael Patrick Kelly.
2: Wir haben uns in Südafrika, ich glaube 2017 war es, das erste Mal getroffen und haben direkt bis morgens um 4 über Gott und die Welt philosophiert. Und das ist einfach ein unglaublicher Mensch, der sehr in sich ruht. So. Also wir können auch gut zusammen lachen und so. Aber er hat so eine, ja, der ist so rein innerlich. So immer, wenn ich neben dem stehe, will ich mich von innen waschen.
1: So, genau aus dieser Stimmung haben sie einen Hit gemacht. Da geht es eben, ja, um Harmonie und um Frieden.
2: Weil das jeder auch kann, glaube ich. Ne? Das ist ja einfach nur irgendwie in einem Aufzug stehen irgendwie und einfach jemanden zu fragen, wie es dir geht. So, ne? Oder diese Sachen, da war jemand, so eine alte Dame an der Kasse, die nicht bezahlen konnte und dann ist der Typ hinter ihr, der gibt ihr dann halt die Karte und so. Ne? Es sind so ganz kleine Gesten, die einen riesengroßen Unterschied machen.
1: Könnt ihr einfach mal ausprobieren die nächsten Tage, oder? Einfach mal super freundlich sein und gute Stimmung verbreiten in der Stadt. So wie hier der Hit von Gentleman und Michael Patrick Kelly, Wildfire.
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0: Unsere Nachrichten nach nur einem Spot.
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2: Mit Jannik Böke. Schönen guten Tag. Nach der mutmaßlichen Sabotage eines Umspannwerks in Bergheim bei Köln haben Ermittler 6 Abschussvorrichtungen in einem nahen Maisfeld gefunden. Das sei ein starker Beweis für eine vorsätzliche Straftat, sagte dazu der ermittelnde Oberstaatsanwalt Bremer. Ermittelt wird nun wegen des Anfangsverdachts der verfassungsfeindlichen Sabotage und der Störung öffentlicher Betriebe. Mehr zum aktuellen Stand der Dinge hat Christian Böder aus dem News-Team.
3: Bremer bestätigte das, was zuvor schon NRW-Innenminister Reul gesagt hatte. Der sprach auch davon, dass in 2 Richtungen geprüft werde: fremdstaatlich, gelenkte Sabotage und Linksextremismus. Nach dem aktuellen Stand der Ermittlungen hatten Unbekannte die gefundenen Abschussgeräte genutzt, um einen Draht über die Stromleitung zu schleudern. Der hatte sich über die Leitung gelegt und es kam zur Erdung. Zeugen hätten auch kurze Lichtblitze beobachtet, sagte der zuständige Kölner Kriminaldirektor Essauer vor Journalisten. Die Abschussvorrichtungen sollen nun auf mögliche DNA-Spuren untersucht werden. Ob es einen Zusammenhang mit dem Angriff auf ein Umspannwerk in Brandenburg gebe, sei noch unklar, sagte er weiter. Aber es gebe vergleichbare Hinweise, denn an beiden Tatorten seien wohl pyrotechnische Gegenstände abgeschossen worden. Nach dem Vorfall in Bergheim mussten insgesamt 5 Blöcke an 2 Kraftwerken runtergefahren werden. Laut RWE sind 2 Blöcke wieder ins Netz gegangen, ein dritter soll am Abend folgen und die übrigen beiden am Wochenende.
2: Weitere Meldungen jetzt im Überblick. Die Diskussionen rund um mögliche Werksschließungen bei Volkswagen spitzen sich immer weiter zu. Medienberichten zufolge soll die Produktion nach dem Willen des Vorstands in Emden und Zwickau, im Nutzfahrzeugwerk Hannover und im Audiwerk Neckarsulm auslaufen. Diese Darstellung stößt aber auf heftigen Widerspruch aus der Politik und von Arbeitnehmervertretern. Kurz vor der Landtagswahl in Sachsen-Anhalt baut die AfD ihren Vorsprung auf die CDU weiter aus. Zu diesem Ergebnis kommt eine aktuelle Umfrage des Meinungsforschungsinstituts INSA. Demzufolge kommt die CDU auf 22%, für die AfD würden sich 43% der Wähler entscheiden. Bei den Dürreschäden in der deutschen Landwirtschaft handelt es sich nach Einschätzung von Bundesagrarminister Rainer um eine Krise von nationaler Tragweite. Er will den Bauern deshalb finanziell unter die Arme greifen. Geplant sind Hilfen, die insgesamt 1 Milliarde Euro umfassen sollen, so der Minister. Ähnlich wie Pippi Langstrumpf macht sich US-Präsident Trump die Welt, wie es ihm gefällt. Allerdings ist er dabei nicht besonders einfallsreich. Zuerst benannte er den Golf von Mexiko in Golf von Amerika um. Dann taufte er den Lake Ontario in Lake America. Die beiden Internetriesen Google und Apple haben darauf schon reagiert und in ihren digitalen Karten den kanadischen See an der Grenze zu den USA umbenannt. Allerdings nur für US-Nutzer. Die Maßnahme hat aber auch dazu geführt, dass gerade in den USA der kostenlose Karten- und Routendienst MapQuest boomt, denn der weigert sich, Trumps Umbenennung umzusetzen. Mittlerweile ist MapQuest sogar die Nummer 1 unter den freien Apps in Apples App Store, berichten mehrere US-Medien. Trump hatte den Lake Ontario umbenannt, weil er sich derzeit heftig mit Kanada um Zölle streitet. Viele Amerikaner sind aber weder mit dem Streit noch mit der Umbenennung einverstanden. Und das waren die Nachrichten mit Jannik Böke.
4: Die Wetterstationen bei uns messen gerade in Ronsdorf an der Blombach-Talbrücke 18 Grad, Elberfeld am Laurentiusplatz 20 Grad. Morgen ähnliches Wetter wie heute, immer wieder Sonne zwischen den Wolken. Freitag etwas wärmer, gegen Abend Regen, Samstag mehr Sonne und um 20 Grad. Hier ist der Verkehr A46 Richtung Kreuz Wuppertal Nord. Zwischen Farresbeck und Elberfeld 2 Kilometer Stau, 5 Minuten plus. Und A46 Richtung Düsseldorf zwischen dem Sonnborner Kreuz und Hahn Ost 1 Kilometer Stau, 10 Minuten plus.
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4: Schönen Feierabend wünsche ich.

0: Mal Mittwochnachmittag, kurz nach 5 Uhr am Sonntag, ne? Landtagswahl in Sachsen-Anhalt. Aktuelle Wahlumfragen haben die AfD an erster Stelle. Das wird krass am Sonntag, für viele auch besorgniserregend. Frau Senasyandi, Radio Wuppertal, was müssen wir denn überhaupt wissen über Sachsen-Anhalt?
1: Naja, sagen wir es so, das Land hat einige ziemlich dicke Probleme. Etwa 2,1 Millionen Menschen leben dort und es werden jeden Tag weniger. Die Bevölkerung ist eine der ältesten Deutschlands. Gleichzeitig fehlen Arbeitskräfte und auch beim Geld sieht es nicht besonders gut aus. Das mittlere Vollzeitgehalt ist bundesweit am niedrigsten. Die Arbeitslosenquote liegt mit 8,1% deutlich über dem Bundesdurchschnitt.
0: Aber es gibt ja nicht nur Probleme, ne? Was mögen denn die Menschen an ihrem Bundesland?
1: Ja, da gibt's einiges. Den Harz mit dem Brocken, die Elbe, jede Menge deutsche Geschichte, Wittenberg, das Bauhaus in Dessau oder auch die Himmelsscheibe von Nebra. Sachsen-Anhalt hat gleich mehrere UNESCO-Weltkulturerbestätten. Und wirtschaftlich ist die Chemieindustrie besonders wichtig. Rund 13.000 Menschen arbeiten dort. Und kulinarisch bzw. flüssig bekannt ist das Land natürlich auch. Und zwar für Rotkäppchensekt.
0: So, die Landtagswahl am Sonntag. Sag doch mal bitte ganz kurz, warum die so wichtig ist.
1: Weil genau diese Mischung so viel Sprengstoff bietet und auch den politischen Frust erklärt. Einerseits wirtschaftliche Probleme, Abwanderung, eine alternde Bevölkerung, sinkende Gehälter und gleichzeitig ein Land mit viel Stolz, viel Geschichte und auch viel Potenzial. Das ließe sich, wenn es ganz schlimm kommt, auch auf ganz Deutschland übertragen. Und deshalb wird das besonders beobachtet, was dort in Sachsen-Anhalt passiert.
0: Also Sonntag, 18 Uhr, wissen wir ungefähr, wie die Wahl ausgegangen ist, dann kriegen wir die ersten Wahlprognosen von da. 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

Michael Schulte hat neue Musik für uns. Love Sick heißt der Hit. Da geht es darum, wenn man so verliebt ist, dass es sich fast anfühlt wie eine Krankheit. So richtig so mit Herzklopfen, mit ganz heißem Kopf und so roten Bäckchen. Love Sick, Michael Schulte.

0: könnte Musik sein.
1: Radio Wuppertal, 17.22 Uhr, schönen Feierabend.
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1: Ich bin Sebastian Kaiser. Schönen guten Tag. Wieder hat in Wuppertal ein Auto in der Vereinstraße in Elberfeld gebrannt. Die Polizei schließt nicht aus, dass der Brand vergangene Nacht absichtlich gelegt wurde. Ende Mai hatten in derselben Straße 6 Autos in Flammen gestanden. Mehr dazu von Paul Brauers.
2: Gegen kurz vor 2 Uhr ist die Feuerwehr zu dem brennenden Auto in der Vereinstraße gerufen worden. Durch den Brand ist auch ein Fenster eines angrenzenden Hauses kaputt gegangen, verletzt hat sich aber niemand. Im Fall der brennenden Autos im Mai hat die Staatsanwaltschaft Ermittlungen wegen vorsätzlicher Brandstiftung aufgenommen. Damals wurde vermutlich ein Auto angezündet, dann ist Benzin ausgelaufen, die Straße heruntergeflossen und hat 5 weitere Autos auf der Straße von unten angezündet.
1: Nur die Hälfte aller Kinder, die heute in der 5. Klasse angefangen haben, können sicher schwimmen. Davon geht die Stadt aus. Die 3600 I-Dötzchen, die ab morgen in den Wuppertaler Grundschulen eingeschult werden, sind die ersten, denen die Stadt Eintrittskarten für ein Schwimmbad geschenkt hat. Das macht sie jetzt immer bei den vorgeschriebenen Schuleingangsuntersuchungen. Und dabei sagen die Ärztinnen und Ärzte des Gesundheitsamts den Eltern auch immer, wie wichtig es ist, dass ihre Kinder schwimmen lernen. Das Amtsgericht hat heute einen 65 Jahre alten Wuppertaler verurteilt. Er soll 4 Menschen aus der Ukraine illegal nach Deutschland geschleust, ihnen gefälschte Ausweise aus Bulgarien besorgt und sie als Bauarbeiter eingesetzt haben. Das Gericht verurteilte den Mann zu 2 Jahren auf Bewährung. Das Urteil ist noch nicht rechtskräftig. Der Bergische Handballclub hat heute sein erstes Heimspiel in der neuen Saison. Ab 20 Uhr ist in der Wuppertaler Unihalle die SG Flensburg-Handewitt zu Gast, ein Meisterschaftsfavorit. Ein paar Eintrittskarten für das Spiel gibt es noch. Mehr dazu auf radiowuppertal.de. Das waren die Nachrichten mit Sebastian Kaiser.
3: Der 3-Tage-Trend für Wuppertal morgen am Donnerstag. Viele Wolken, etwas Sonne. Freitag auch nochmal, aber etwas wärmer mit Regen am Abend. Samstag mehr Sonne. Jetzt haben wir in Oberbarmen am Wupperfelder Markt 19 Grad, Elberfeld im Brillerviertel 18 Grad. Eine Verkehrsinfo habe ich für euch, A46 Richtung Düsseldorf, zwischen Sonnborn und Hahn-Ost, 1 Kilometer Stau, 5 Minuten plus. So, den ersten Schultag im neuen Schuljahr habt ihr geschafft. Jetzt noch 46 Wochen, dann sind schon wieder Sommerferien. Und wie war denn das Ende der Ferien für euch? Wir haben mit euch drüber gesprochen. Kleiner Spoiler, die meisten fanden es gar nicht so richtig gut. Das hört ihr hier gleich gegen 20 vor 6.
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3: Schönen Feierabend.

0: Jetzt ist wieder Alltag an den Wuppertaler Schulen, Radio Wuppertal, Mittwochnachmittag. Ja, heute sind sie alle wieder hingegangen, der erste Schultag nach den Sommerferien, nach 6 Wochen Freizeit, Sommer, Urlaubsstimmung. Ist hart, oder? KDCC, Radio Wuppertal.
1: Wie war der erste Schultag jetzt für dich insgesamt?
2: Ganz gut. Also wir hatten eine Stunde mit unseren Lehrern. Ja, wir haben einen Stundenplan besprochen. Ja, war eigentlich super.
3: Also ich finde, der Schultag war auch ganz gut. Wir haben mit der Klasse gemeinsam gefrühstückt. Wir hatten einen Klassenlehrer-Schultag, also alle Stunden mit der Klassenlehrer. Und wir hatten früher Schluss.
4: Wir hatten den kompletten Tag eigentlich nicht so richtig Schule.
5: Na, halt Schule, ne? Und jetzt Abi kommt und ja, das ist halt mehr zu tun und wenig Lust, ja.
1: Und in welcher Klasse bist du jetzt?
5: Ich bin in der Q2.
1: Und wie fühlst du dich jetzt damit?
5: Also eigentlich ist es nicht so deep, weil im Prinzip ist es eigentlich einfach nur so halt Klausuren, aber halt so ein bisschen wichtiger.
1: Okay, und hast du irgendwas an der Schule vermisst?
5: Meine Freunde?
6: Also ich habe mich erholt. Auf die Schule habe ich mich auch gefreut, aber eher auf die Freunde.
0: Ja, und vielen Lehrern geht es genauso. Freund von mir ist Lehrer an der Wuppertaler Gesamtschule. Wir haben Montag noch drüber gesprochen. Er hat sich auch so gar nicht auf das Ferienende gefreut. Aber komm, da sind ja nur 46 Wochen bis zu den Sommerferien 2027. 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

Start in den Feierabend jetzt mit fantastischer 80er Musik bei Radio Wuppertal. Der Hit von Nena, der macht ja wirklich gute Stimmung, ne? Das, was das Wetter in Wuppertal heute Nachmittag nur so bedingt hinbekommt, aber dafür habt ihr uns, baut sich hier so langsam auf und spätestens zum Refrain knallt ja dann die gute Stimmung aber sowas von rein. Leute, wir fahren auf Feuerrädern Richtung Zukunft durch die Nacht. Nena, irgendwie, irgendwo, irgendwann. 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
1: Mit Jannik Böke. Schönen guten Abend. Die umstrittenen Pläne für die Einkommenssteuerreform sind beschlossene Sache. Das Kabinett hat den entsprechenden Gesetzentwurf auf den Weg gebracht. Bundesfinanzminister Klingbeil will mit der Reform vor allem Haushalte mit kleinen und mittleren Einkommen unter die Arme greifen. Superreiche sollen dagegen stärker zur Kasse gebeten werden. Mehr zum Thema hat Christian Böder aus der Nachrichtenredaktion.
2: Kernelement der Reform ist der steuerliche Grundfreibetrag. Der soll zum Jahresbeginn um über 200 Euro angehoben werden und im Jahr darauf nochmal. Unterm Strich sollen dann die Menschen 600 Euro mehr in der Tasche haben, geht es nach Finanzminister Klingbeil. Außerdem soll auch das Kindergeld schrittweise angehoben werden, von aktuell 259 auf letztendlich 272 Euro im Monat. Um die Entlastungen gegenzufinanzieren, soll unter anderem die Reichensteuer erhöht werden. SPD und Union hatten lange um die Steuerreform gestritten. Die Union will eigentlich noch höhere Entlastungen. Der interne Zank ging bis kurz vor die heutige Abstimmung. In einem Brief hatte Wirtschaftsministerin Reiche die Reform als inflationsbedingte heimliche Steuererhöhung kritisiert. Klingbeil warf Reiches Ressort daraufhin einen schlechten Stil vor. Reiche konterte, dass man dem Kabinettsbeschluss doch zugestimmt habe. Wesentlich offenere Kritik kommt unter anderem von den Linken und vom Deutschen Gewerkschaftsbund. Sie fordern mehr Entlastungen. Der Bundesverband der deutschen Industrie dagegen kritisiert, dass die Ausweitung der Reichensteuer auch den industriellen Mittelstand trifft.
1: Mehr Meldungen jetzt im Überblick. Nach den Angriffen auf Umspannwerke in Bergheim bei Köln und Brandenburg wird in beiden Fällen wegen des Verdachts von Anschlägen auf die kritische Infrastruktur ermittelt. Es besteht der Anfangsverdacht einer verfassungsfeindlichen Sabotage, sagte heute NRW-Innenminister Reul. In Brandenburg ermitteln die Beamten unter anderem wegen Terrorverdachts. Das russische Außenministerium hat den Geschäftsträger der deutschen Botschaft in Moskau einbestellt, um gegen Berlins Sanktionen nach dem Drohnenvorfall am Leipziger Flughafen zu protestieren. Die Einbestellung sei wegen der antirussischen Handlungen und der Äußerungen der deutschen Führung erfolgt, teilte das Ministerium mit. In Nepal schwindet die Hoffnung, noch Überlebende in verschütteten Tunneln von Wasserkraftwerken zu finden. Die Such- und Rettungsaktion läuft zwar noch, bisher habe man aber keine Überlebenden gefunden, heißt es von der Katastrophenschutzbehörde. Eine Woche nach der Flutkatastrophe im Himalaya ist die Zahl der Todesopfer in Nepal und Tibet auf über 1.100 gestiegen. Normalerweise ist der Baumarkt nicht die Adresse, wenn es um den Kauf von Kleidung geht. Ein französischer Baumarkt verkauft allerdings jetzt Spezialunterhosen gegen Maurerdekolletés. Damit sei man bei der Arbeit bequem und würdevoll angezogen, so ein leitender Mitarbeiter des Baumarkts. Zielgruppe seien professionelle Handwerker als auch Heimwerker. Dort, wo sonst eine gewisse Hautfalte zu sehen wäre, prangt bei den Spezialslips stattdessen das Logo des Baumarkts auf grauer Baumwolle. Mit dem PR-Stand ist dem Baumarkt in Frankreich nicht nur ein neuer Social-Media-Trend geglückt, die Nachfrage sei außerdem riesig. Wer eine solche Spezialunterhose erwerben möchte, muss allerdings nach Frankreich fahren. Trotz entsprechender Nachfrage hat sich das Unternehmen bisher gegen den Online-Verkauf entschieden. Und das waren die Nachrichten mit Jannik Böke.
3: Das Wetter.
4: Ja, viel Sonne ist heute nicht mehr drin. Es ist ziemlich grau und trüb und so bleibt es auch den Abend über. Ab und zu kann es noch regnen. Im Moment sind maximal 23 Grad drin. Morgen ist dann noch mal ein bisschen mehr Regen dabei über den Tag. Mit der Sonne ist es insgesamt aber wieder eher schwierig. Bis 24 Grad bekommen wir.
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4: Die Straßen sind noch gut voll aktuell. Das hier sind die längsten Staus ab 7 Minuten Zeitverlust. Es geht los auf der A1 Euskirchen Richtung Dortmund zwischen Köln-Bocklemünd und dem Kreuz Leverkusen-West. 6 Kilometer, 16 Minuten mehr. Dann gehen wir in die Gegenrichtung auf der A1 Dortmund Richtung Euskirchen zwischen Köln-Niel und Köln-Löwenich. 5 Kilometer, 7 Minuten länger. Die A3 Köln Richtung Oberhausen zwischen Duisburg-Weder und Oberhausen-Lierich. 4 Kilometer, 11 Minuten länger. Die A4 Aachen Richtung Köln zwischen dem Kreuz Köln-West und Köln-Eiffeltor. Hier sind 5 Kilometer Stau, 24 Minuten kommen obendrauf. Die A4 Olpe Richtung Aachen zwischen dem Kreuz Köln-Ost und dem Kreuz Köln-Süd. 7 Kilometer, 20 Minuten. Die A57 Krefeld Richtung Nimwegen zwischen Krefeld-Gartenstadt und dem Kreuz Mörs. 6 Kilometer, 13 Minuten Wartezeit. Die A555 Bonn Richtung Köln zwischen Köln-Godorf und dem Kreuz Köln-Süd. 2 Kilometer, 8 Minuten mehr. Und die A562 Bonn-Rheinaue Richtung Bonn-Ost zwischen Bonn-Bad Godesberg und Bonn-Ramersdorf. 1 Kilometer, 8 Minuten steht ihr hier länger. Ein unterwegs, eine gute Fahrt.
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0: Visite, die Gesundheitssendung bei Radio Wuppertal. Morgen ist im Agaplesion Bethesda Krankenhaus in Elberfeld der Bergische Hirntumortag. Und deshalb widmen wir uns auch heute dem Tumor im Kopf. Dabei wird unterschieden zwischen dem gutartigen und dem bösartigen Tumor. Dazu Privatdozentin Dr. Carla Jung, Chefärztin der Klinik für Neurochirurgie am Bethesda.
1: Es gibt gutartige Tumore, es gibt bösartige Tumore. Es gibt Tumore, die im Gehirn entstehen, die in den Hirnhäuten entstehen. Oder eben auch als Absiedlung sogenannte bösartige Metastasen auftreten, also Absiedlung von einem anderen Tumor im Körper.
0: Ja, gut sind Tumore natürlich nie, aber trotzdem gibt es Dinge, die den gutartigen Tumor vom bösartigen unterscheiden.
1: Sein Wachstumsverhalten, das heißt die Geschwindigkeit des Wachstums, das infiltrative Wachstum, also wie verhält es sich mit dem umgebenden Gewebe, Bildung unter anderem von Ödem oder auch Gefäßeinsprossungen oder Gefäßbildungen.
0: Bei uns geht es heute um die häufigste Form des gutartigen Tumors im Kopf, das Meningiom. Was das genau ist, erklärt uns Dr. Johannes Knips, Oberarzt der Bethesda Neurochirurgie.
2: Ein Meningiom ist ein Tumor, der von den Hirnhäuten ausgeht. Er wächst also in der Regel nicht aus dem Gehirn selbst heraus, sondern sitzt ihm von außen auf und er kann mit zunehmender Größe eben umliegendes Gewebe verdrängen. Die meisten Meningiome sind gutartig und wachsen sehr langsam. Also man kann sich vereinfacht letztendlich vorstellen, es ist eine wachsende Raumforderung an der Innenseite des Schädels.
0: Ja, und die Entscheidung, ob die weg müssen oder ob das Meningiom eventuell auch zumindest vorübergehend bleiben kann, das ist eine ganz individuelle.
2: Ein kleines, zufällig entdecktes Meningiom, das keine Beschwerden verursacht und in den Kontrollen nicht wächst, kann häufig zunächst regelmäßig durch MRT-Untersuchungen beobachtet werden. Das ist kein Nichtstun, sondern das ist eine bewusste und kontrollierte Behandlungsstrategie. Entscheidend am Ende sind Beschwerden, Wachstum, Lage und Größe, Kontakt zu Nerven oder Gefäßen, Schwellung des angrenzenden Gehirns, Alter und Begleiterkrankung und am Ende ganz besonders wichtig eben der persönliche Wunsch des Patienten.
0: Denn der Patient oder die Patientin hat immer das letzte Wort. Welche Möglichkeit der Behandlung es gibt und welche Symptome mit der Erkrankung verbunden sind, das hören wir dann gleich.

0: Das Meningiom, ein gutartiger Tumor im Kopf, das ist unser Thema heute hier in der Gesundheitssendung Visite bei Radio Wuppertal. Eins wollen wir in diesem Zusammenhang erstmal klar machen, gutartig und bösartig, das heißt nicht, dass das eine behandelt werden muss und das andere nicht, betont Dr. Johannes Knips, Oberarzt der Klinik für Neurochirurgie am Agaplesion Bethesda Krankenhaus in Elberfeld.
1: Gutartig bedeutet im engen Schädel nicht automatisch harmlos. Das ist so, auch ein gutartiger Tumor kann durch Druck auf das Gehirn, die Sehnerven, den Hirnstamm oder wichtige Gefäße ernsthafte Beschwerden verursachen.
0: Aber welche sind das? Wie macht sich das Meningiom bemerkbar?
1: Es gibt unterschiedliche Beschwerden und die Beschwerden hängen vor allem davon ab, an welcher Stelle das Meningiom wächst. Möglich sind epileptische Anfälle, zunehmende Kopfschmerzen, Lähmungen, Gefühlsstörungen, Seh- oder Hörstörungen sowie Veränderungen von Gedächtnis, Konzentration oder Persönlichkeit. Viele kleinere Meningiome verursachen allerdings überhaupt keine Beschwerden.
0: Und wie sieht das genau aus mit den Kopfschmerzen als Symptom?
1: Meningiome können Kopfschmerzen verursachen. Kopfschmerzen allein sind aber häufig nur ausgesprochen selten Ausdruck eines Hirntumors. Viel auffälliger sind neuartige, zunehmende Kopfschmerzen oder Kopfschmerzen zusammen mit neurologischen Symptomen wie Seh-, Sprach- oder Kraftstörungen.
0: Und damit zu denen, die ein Meningiom bekommen, betroffen sind davon häufiger ältere als junge Menschen und mehr Frauen als Männer. Warum das so ist, dazu wird noch geforscht.
1: Vieles spricht für einen hormonellen Einfluss des Tumors. Die meisten Meningiome besitzen Bindungsstellen für das Hormon Progesteron, sogenannte Progesteronrezeptoren. Außerdem wissen wir, dass bestimmte künstlich hergestellte Gestagene, die man zum Beispiel aus der Pille kennt, das Erkrankungsrisiko dosis- und dauerabhängig erhöhen können. Das bedeutet aber nicht, dass Hormone generell Meningiome verursachen oder dass jedes Hormonpräparat das gleiche Risiko besitzt.
0: Wird bei einer Frau aber ein Meningiom festgestellt, sollte sie das unbedingt auch mit einer Frauenärztin besprechen. Und gleich schauen wir mal auf die Behandlungsoptionen hier nach den Nachrichten um halb.

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1: Ich bin Sebastian Kaiser. Schönen guten Tag. Wieder hat in Wuppertal ein Auto in der Vereinstraße in Elberfeld gebrannt. Die Polizei schließt nicht aus, dass der Brand vergangene Nacht absichtlich gelegt wurde. Ende Mai hatten in derselben Straße 6 Autos in Flammen gestanden. Mehr dazu von Paul Brauers.
2: Gegen kurz vor 2 Uhr ist die Feuerwehr zu dem brennenden Auto in der Vereinstraße gerufen worden. Durch den Brand ist auch ein Fenster eines angrenzenden Hauses kaputt gegangen, verletzt hat sich aber niemand. Im Fall der brennenden Autos im Mai hat die Staatsanwaltschaft Ermittlungen wegen vorsätzlicher Brandstiftung aufgenommen. Damals wurde vermutlich ein Auto angezündet, dann ist Benzin ausgelaufen, die Straße heruntergeflossen und hat 5 weitere Autos auf der Straße von unten angezündet.
1: Nur die Hälfte aller Kinder, die heute in der 5. Klasse angefangen haben, können sicher schwimmen. Davon geht die Stadt aus. Die 3600 I-Dötzchen, die ab morgen in den Wuppertaler Grundschulen eingeschult werden, sind die ersten, denen die Stadt Eintrittskarten für ein Schwimmbad geschenkt hat. Das macht sie jetzt immer bei den vorgeschriebenen Schuleingangsuntersuchungen. Und dabei sagen die Ärztinnen und Ärzte des Gesundheitsamts den Eltern auch immer, wie wichtig es ist, dass ihre Kinder schwimmen lernen. Das Amtsgericht hat heute einen 65 Jahre alten Wuppertaler verurteilt. Er soll 4 Menschen aus der Ukraine illegal nach Deutschland geschleust, ihnen gefälschte Ausweise aus Bulgarien besorgt und sie als Bauarbeiter eingesetzt haben. Das Gericht verurteilte den Mann zu 2 Jahren auf Bewährung. Das Urteil ist noch nicht rechtskräftig. Der Bergische Handballclub hat heute sein erstes Heimspiel in der neuen Saison. Ab 20 Uhr ist in der Wuppertaler Unihalle die SG Flensburg-Handewitt zu Gast, ein Meisterschaftsfavorit. Ein paar Eintrittskarten für das Spiel gibt es noch. Mehr dazu auf radiowuppertal.de. Das waren die Nachrichten mit Sebastian Kaiser.
3: Das Wetter.
4: Viele Wolken sind unterwegs. Die nächsten Stunden kommen da auch noch mal ein paar mehr dazu. Zwischendurch regnet es auch immer wieder mal. Aktuell bei bis 23 Grad. Morgen ist es dann wieder gut grau. Da sind auch immer wieder ein paar Schauer drin. Gegen Abend lockert es dann ein bisschen auf. Höchstwerte bis 24 Grad bekommen wir.
3: NRW Verkehr.
4: Ja, mit dem Feierabendverkehr ist es noch nicht so ganz rum. Es ist noch ein bisschen was los auf den Straßen. Das sind die längsten Staus ab 6 Minuten Zeitverlust. Es geht los auf der A1 Euskirchen Richtung Dortmund zwischen Köln-Bocklemünd und dem Kreuz Leverkusen-West. 3 Kilometer, 7 Minuten plus. Die A1 Köln Richtung Euskirchen zwischen dem Kreuz Köln-West und Gleuel. Auch hier sind 3 Kilometer Stau. 6 Minuten kommen obendrauf. Die A4 Aachen Richtung Köln zwischen dem Kreuz Köln-West und Köln-Eiffeltor. 5 Kilometer, eine knappe Viertelstunde dauert es länger. Dann gehen wir auf die A4 Olpe Richtung Aachen zwischen dem Kreuz Köln-Ost und dem Kreuz Köln-Süd. 4 Kilometer, auch hier eine Viertelstunde plus. Die A52 Düsseldorf Richtung Essen zwischen dem Dreieck Breitscheid und Essen-Kettwig. 2 Kilometer, 6 Minuten mehr. Die A59 Köln Richtung Bonn zwischen dem Dreieck Köln-Heumer und Köln-Wahn. 2 Kilometer, 8 Minuten Wartezeit. Die A555 Bonn Richtung Köln zwischen Köln-Godorf und dem Kreuz Köln-Süd. 2 Kilometer, 6 Minuten. Und einen habe ich noch auf der A562 Bonn-Rheinau Richtung Bonn-Ost zwischen Bonn-Bad Godesberg und Bonn-Ramersdorf. 1 Kilometer, 7 Minuten kommen obendrauf. Allen unterwegs ganz viel Geduld und eine sichere Fahrt.
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0: Visite ist die Gesundheitssendung bei Radio Wuppertal. Heute geht es um einen gutartigen Tumor im Kopf, das Meningiom. Über Symptome und die Frage, wer es eher bekommen kann, haben wir schon gesprochen. Jetzt gehen wir zu den Behandlungsmöglichkeiten. Dazu Dr. Johannes Knips, Oberarzt der Klinik für Neurochirurgie am Agaplesion-Bethesda-Krankenhaus in Elberfeld.
1: Also grundsätzlich gibt es eigentlich drei Behandlungswege. Es gibt einmal die Operation, es gibt die strahlentherapeutische Therapie und es gibt eine sogenannte Watch-and-Wait-Strategie, also ein aktives Beobachten des Tumors, was auch ein Behandlungspfeiler darstellt.
0: Was wann davon angewandt wird, das ist so individuell wie der Mensch und der Tumor, den er hat, und findet immer in Absprache statt zwischen dem Arzt und dem Patienten.
1: Eine Operation wird insbesondere dann empfohlen, wenn das Meningiom Beschwerden verursacht, in den Verlaufskontrollen wächst, das Gehirn relevant verdrängt oder wichtige Nerven und Gefäße bedroht. Ziel ist eine möglichst vollständige und gleichzeitig sichere Entfernung. Als unser Leitsatz gilt hierbei immer, unser Ziel lautet maximal sicher und nicht maximal radikal um jeden Preis.
0: Es kann also sein, dass man einen Teil des Tumors im Kopf belässt.
1: Die Bestrahlung ist neben der Operation die zweite wichtige Behandlungsmöglichkeit. Sie kann bei kleineren, ungünstig gelegenen Tumoren, bei bewusst belassenen Tumorresten oder bei erneutem Wachstum eingesetzt werden. Sie entfernt den Tumor aber nicht, soll aber sein weiteres Wachstum langfristig kontrollieren.
0: Wird das Meningiom operiert, ist die Prognose für die Zukunft sehr gut, so Dr. Knips.
1: Also für die meisten Patienten ist die Prognose sehr gut. Ein vollständiges entferntes Meningiom des WHO Grad 1 kann dauerhaft geheilt sein. Trotzdem bleiben Nachkontrollen wichtig, weil auch ein gutartiges Meningiom nach Jahren erneut wachsen kann. Die Prognose hängt insbesondere ab vom WHO-Grad, den molekularen Eigenschaften, der Lage, Ausmaß der Entfernung, Wachstumsgeschwindigkeit und eben Alter und Begleiterkrankung des Patienten.
0: Das Meningiom, der gutartige Tumor im Kopf, heute das Thema in der Visite und morgen das Thema bei einer Patientenveranstaltung im Bethesda, der Bergische Hirntumortag. Dazu gleich alle Infos.

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0: Gesundheitssendung Visite. Es geht um das Meningiom, einen gutartigen Tumor im Kopf. Und das haben wir heute als Thema gewählt, weil morgen im Agaplesion Bethesda Krankenhaus an der Hainstraße der Bergische Hirntumortag stattfindet, der unter dem Motto Diagnose gutartiger Tumor, was nun, steht. Vieles haben wir heute schon in der Visite geklärt. Trotzdem gibt es morgen natürlich einen Mehrwert, der einen zum Besuch der Veranstaltung einlädt. So Dr. Johannes Knips, Oberarzt der Neurochirurgie.
1: Der Bergische Hirntumortag richtet sich an alle Interessierten, die mehr über das Krankheitsbild des Meningioms erfahren möchten. An diesem Nachmittag werden wir ausführlich über das Krankheitsbild, die verschiedenen Therapieoptionen und Strategien berichten und selbstverständlich werden wir auch persönliche Fragen hierzu beantworten.
0: Was eben zur heutigen Radiosendung wirklich ein Mehrwert ist, außerdem soll der Tag wirklich auch Ängste nehmen, betont die Chefärztin der Neurochirurgie, Dr. Carla Jung.
2: Mir ist es immer wichtig, Angst von Zufallsbefunden und von Diagnosen zu nehmen. Alleine die Diagnose, ich habe einen Tumor im Kopf oder diese Aussage, spiegelt immer Ängste wider und initiiert Ängste. Und man muss nicht vor jedem Meningiom und vor jedem Tumor im Kopf primär Angst haben.
0: Der Bergische Hirntumortag morgen ab 17 Uhr in der Cafeteria des Bethesda Krankenhauses an der Hainstraße in Elberfeld. Ihr müsst euch nicht anmelden, einfach hingehen.
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1: Mit Jannik Böke. Schönen guten Abend. Hitze wird für Städte und Gemeinden in NRW zu einer immer größeren Herausforderung. Deshalb will das Land künftig genauer wissen, wo die Belastung besonders groß ist und vor allem, wo schnelles Handeln den größten Effekt hat. In Köln startet dazu jetzt ein Modellprojekt, das nicht nur auf aktuelle Daten schaut, sondern Jahrzehnte in die Zukunft. Rosina Sjandi aus unserem Landtagsstudio war heute bei der Vorstellung des Projekts dabei. Warum hat man ausgerechnet Köln ausgewählt?
2: Na, Köln ist unter anderem NRWs einwohnerstärkste Stadt und sie hat eine recht hohe Versiegelung. Bis zu 25 besonders gefährdete Orte werden untersucht, zum Beispiel Schulen, Kitas, Pflegeeinrichtungen oder stark genutzte Plätze. Und die Experten der Zürich-Versicherung schauen sich dann an, wo fehlt Schatten, wo ist zu viel Fläche versiegelt, wo sind Menschen besonders stark von Hitze betroffen. Und daraus soll am Ende eine konkrete Liste entstehen, welche Maßnahmen zuerst angegangen werden müssen. NRW-Bauministerin Scharrenbach sagte hier in Düsseldorf, dass sie dabei aufs Tempo drücken will.
3: Irgendwann haben sie Pläne. Planen können wir in Deutschland erfahrungsgemäß sehr gut, nur mit dem Umsetzen tun wir uns schwer. So, und deswegen ist das eben ein Beitrag konkret zur Umsetzung.
2: Mehr Bäume, mehr Schatten, weniger versiegelte Flächen, einen besseren Umgang mit Wasser zum Beispiel. 98.000 Euro kostet diese Untersuchung. Die Kosten übernimmt das Land und die Ergebnisse sollen anschließend auch anderen Kommunen in NRW helfen.
1: Was sonst noch wichtig ist, hört ihr jetzt im Überblick. Die EU bereitet neue Sanktionen gegen Russland vor. Hintergrund sind die gestern vorgestellten Ermittlungsergebnisse. Laut Bundesregierung ist Russland für den missglückten Drohnenanschlag am Leipziger Flughafen verantwortlich. Russland hat die Vorwürfe zurückgewiesen und den deutschen Geschäftsträger der Botschaft einbestellt. Nach den zwei Angriffen auf die Stromversorgung in Brandenburg und NRW fordert die Deutsche Polizeigewerkschaft mehr Investitionen in den Schutz kritischer Infrastruktur. Es fehlt nicht an technischen Möglichkeiten, sondern an konsequenten Investitionen, sagte der Bundesvorsitzende der Gewerkschaft Tegatz. Die Diskussion rund um mögliche Werksschließungen bei Volkswagen spitzt sich immer weiter zu. Medienberichten zufolge soll die Produktion nach dem Willen des Vorstands an 4 Standorten auslaufen. Diese Darstellung stößt aber auf heftigen Widerspruch aus der Politik und von Arbeitnehmervertretern. Die IG Metall meinte heute zu den Gerüchten: alles Unsinn, Unfug, Kokolores. Dass geistig benebelte Menschen immer wieder E-Scooter in Flüsse werfen, das kommt vor, seit die Roller in Deutschland zugelassen sind. Wie groß das Problem aber tatsächlich ist, lässt sich gerade in Bremen beobachten. Mitarbeiter des Bremischen Deichverbands haben gleich 40 E-Scooter in einem kleinen Fluss entdeckt und geborgen. Laut Polizei handelt es sich um Roller von verschiedenen Leihfirmen. Teilweise sollen sie schon monatelang im Wasser gelegen haben. Der Schaden wird auf 20.000 Euro geschätzt. Die Beamten ermitteln in dem Fall nun wegen Sachbeschädigung und Diebstahl. Und das waren die Nachrichten mit Jannik Böke.
4: Das Wetter.
5: An ein paar Stellen kann es gerade regnen. Dazu ist es ziemlich trüb und grau. Mit der Sonne ist es gerade eher schwierig bei maximal 22 Grad. Morgen sind dann wieder viele Wolken dabei. Die lassen über den Tag auch immer wieder mal ein paar Tropfen runter. Das Ganze bei Höchstwerten zwischen 21 und 24 Grad.
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5: Es ist immer noch ziemlich viel los auf den Straßen. Das sind die längsten Staus ab 4 Minuten Zeitverlust. Die A3 Köln Richtung Oberhausen zwischen Duisburg-Weder und dem Kreuz Kaiserberg. 2 Kilometer, 6 Minuten länger. Die A4 Aachen Richtung Köln zwischen dem Kreuz Köln-West und Köln-Eiffeltor. 4 Kilometer, 19 Minuten länger. Dann gehen wir einmal in die Gegenrichtung. Köln Richtung Aachen zwischen dem Dreieck Köln-Heumer und dem Kreuz Köln-Süd. 4 Kilometer, 8 Minuten plus. Die A52 Düsseldorf Richtung Essen zwischen Essen-Bergerhausen und dem Dreieck Essen-Ost, 1 Kilometer, 4 Minuten länger. Die A59 Duisburg Richtung Dienstlaken zwischen Duisburg-Zentrum und Duisburg-Meiderich, hier ist 1 Kilometer Stau, 4 Minuten kommen oben drauf. Die A59 Köln Richtung Bonn zwischen Köln-Rath und dem Flughafen Köln-Bonn, 1 Kilometer, 6 Minuten mehr. Die A555 Bonn Richtung Köln zwischen Köln-Godorf und dem Kreuz Köln-Süd, 2 Kilometer, 7 Minuten mehr. Und die A562 Bonn-Rheinaue Richtung Bonn-Ost zwischen Bonn-Rheinaue und Bonn-Ramersdorf, 1 Kilometer Stau, 4 Minuten Wartezeit. Allen unterwegs eine gute Fahrt und ganz viel Geduld. Sarah Heinz ist hier am Mittwoch und ich habe mich hier schön gemütlich eingerichtet im Studio mit einer späten Tasse Kaffee. Ein bisschen Müsli mache ich mir gleich auch noch. Und ich trage zum ersten Mal seit Wochen den ganzen Tag schon eine Mütze. Damit ist dann jetzt auch für mich wirklich der Herbst gestartet. Schön, dass ihr dabei seid.
4: Ja.
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0: Neue Musik von Cat's Eye. Ja, und wenn ein Film 11 Millionen Menschen in die französischen Kinos lockt, dann sind das schon mal 11 Millionen gute Gründe für ein deutsches Remake. In dieser Woche startet Das gewisse Etwas neu in den Kinos. Die deutsche Version der Komödie Wer ist schon normal? Und die ist noch gar nicht so alt, Filmexperte Jörg Albrecht.
1: Hey, die lief erst vor 2 Jahren im Kino. Übrigens auch bei uns, wo sie immerhin 200.000 Zuschauer sehen wollten. Aber das ist natürlich weit entfernt von den 11 Millionen in Frankreich. Und da hat sich der deutsche Verleih gedacht, was bei Der Vorname erfolgreich war, das sollte doch auch bei Das gewisse Etwas funktionieren.
2: Alle da, bis auf Otto.
1: So geht die Story los. Genau in dem Moment, als eine Gruppe junger Leute mit Behinderung in einen Reisebus steigt, tauchen Carlo und sein Sohn Alex auf. Beide haben gerade ein Ding gedreht und sind auf der Flucht vor der Polizei. Und weil dieser Otto ja noch fehlt, glaubt Sozialarbeiterin Polly, Alex sei Otto.
3: Wir haben dich schon erwartet.
4: Komm, Otto.
3: Das ist Otto.
5: Wer bist du nochmal? Sein Betreuer?
4: Sein Betreuer, ganz genau.
1: Ja, und schon sitzen Carlo und Alex mit im Bus und Alex macht zur Tarnung auf behindert.
0: Ja, so eine Geschichte kann natürlich auch echt schnell zum Fremdschämen sein oder, was den Humor angeht, einfach nicht mehr so zeitgemäß, ne?
1: Ja, aber das hat schon das französische Original super hinbekommen. Schon allein dadurch, dass die Menschen mit Behinderung auch von Menschen mit Behinderung gespielt werden. Das ist jetzt in der deutschen Version genauso, wie alles andere übrigens auch exakt gleich ist. Hier mal eine Szene aus dem Originalfilm.
6: Du bist nicht behindert. Doch, doch, ich bin total behindert. Das war ich schon immer, schon als ich ganz klein war.
7: Ich glaub dir kein Wort.
1: So, und jetzt das Ganze nochmal im Remake.
8: Du bist nicht behindert.
9: Ich bin super behindert. Schon als ich ein Kind war.
7: Ich glaub dir kein Wort.
1: Ja, jetzt muss man sich eigentlich nur noch entscheiden, ob man lieber Max von der Gröben, Florian Lukas und Maler Emde sehen möchte, also die Kopie, oder doch lieber das französische Original. Lustig sind beide.
0: Die Komödie Das gewisse Etwas ist neu in den Kinos angelaufen. Danke Jörg für die Infos. Von mir gibt es übrigens auch noch eine Filmempfehlung. Ich habe letztens nämlich gehört, dass es tatsächlich Menschen gibt, die noch nicht Shrek geguckt haben und die dann auch nicht an Shrek denken müssen, wenn sie den nächsten Song hier hören. Also das ist eine absolute Bildungslücke. Wenn es nicht ins Kino geht, dann empfehle ich ganz klar Shrek mit Popcorn offen.

0: das Wetter.
1: Ein paar Schauer kommen örtlich noch runter, sonst ist es im Moment trocken. Die nächsten Stunden bleibt es dann auch so. Dazu einige Wolken und Werte bis 22 Grad. Morgen geht es da dann auch nur noch minimal nach oben, bis 24 Grad sind in der Spitze drin. Dazu wird es den Tag über immer wieder mal nass, viel Sonne ist da nicht dabei.
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1: Auf den Straßen ist inzwischen fast alles frei. Ich habe hier noch zwei Meldungen für euch. Einmal von der A4 Aachen Richtung Köln zwischen dem Kreuz Köln-West und Köln-Eifeltor. Hier sind 3 Kilometer Stau. 8 Minuten dauert es länger. Und die A52 Düsseldorf Richtung Essen zwischen Essen-Bergerhausen und dem Dreieck Essen-Ost. Das ist dichter Verkehr. 2 Minuten kommen oben drauf. Allen unterwegs eine gute Fahrt. Ja, so ein geiles Wetter ist heute ja nicht, ne? Aber da machen wir es uns einfach gemütlich hier, ne? Vielleicht mit einem Schal oder einer Decke oder so. Ich bin Sarah Heinz, hallo zusammen.
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1: Und den Song hier, den finde ich ja so toll, ne? Ich weiß, es geht nicht um Löwen, aber ich muss trotzdem jedes Mal immer direkt an den König der Löwen denken und könnte einfach heulen, wenn Elton John hier loslegt. So ein schöner Film einfach. Und der Soundtrack natürlich auch.

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0: alles wieder. Alltag, Ferien vorbei, Schule läuft wieder. 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
2: Ja.
1: Ja. Und wie sehr hast du Bock?
2: 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Lehrer.
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3: Anstrengend.
1: Aber hast du Lust auf Schule?
3: Ja, klar. Es macht mir Spaß, ich bin motiviert. Nach 2 Tagen hört das auch wieder auf.
0: Okay. Ja, es sind ohne heute 32 Tage Schule bis zu den Herbstferien. Bis morgen früh.
4: Immer von 6 bis 10.
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0: So Leute, es wird mal wieder höchste Zeit für Tier-Content. Ihr müsst euch ganz dringend ein Video anschauen, das geht gerade in Lettland viral. Da hat eine Wildkamera einen Bären aufgenommen, wie er sich so am Boden wälzt und sich dann hinstellt und an einem Baum ganz genüsslich den Rücken kratzt. Und ich sag's euch, der Bär, der hat ganz sicher zu oft das Dschungelbuch geschaut.
1: Komm, wir suchen uns einen schönen Baum, wo man sich richtig schubbern kann.
2: Du hast vielleicht Ideen, Baloo.
0: Ja, der Bär in Lettland, der macht das nämlich genauso wie Baloo und Mowgli in der Szene, wo sich die beiden am Baum kratzen. Wirklich 1:1. Leute, ich sag's euch, Baloo lebt. Das ist

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1: Ich bin Dirk Zeitler. Nach zwei Angriffen auf die Stromversorgung in Brandenburg und NRW fordert die Deutsche Polizeigewerkschaft mehr Investitionen in den Schutz der kritischen Infrastruktur. Es fehle nicht an technischen Möglichkeiten, sondern an konsequenten Investitionen, sagte der Bundesvorsitzende der Gewerkschaft Heiko Teckertz.
2: Moderne Sensoren entlang von Hochspannungsleitungen, Digitalüberwachungssysteme und weitere Schutztechnologien würden international bereits erfolgreich eingesetzt. Der Schutz kritischer Infrastruktur sei zunächst Aufgabe der Betreiber selbst. Nach dem Angriff auf das Stromnetz in Brandenburg gehen die Ermittler davon aus, dass auch die Störung an einem Umspannwerk in Bergheim bei Köln auf verfassungsfeindliche Sabotage zurückgeht. David Riemer, Nachrichtenredaktion.
1: Das Bundeskabinett hat die geplante Einkommenssteuerreform auf den Weg gebracht. Vor allem Familien sowie Menschen mit kleinen und mittleren Einkommen sollen weniger Steuern zahlen.
3: Der steuerfreie Grundbetrag steigt, das Kindergeld und die Pauschale für berufliche Ausgaben. Eine Familie mit zwei mittleren Einkommen und zwei Kindern könnte dann gut 600 Euro sparen. Wer sehr viel verdient, zahlt dagegen mehr Steuern. Finanzminister Klingbeil hält das für fair. Gerade weil ja so vieles teurer geworden ist, seien ein paar hundert Euro mehr im Jahr für Familien wichtig. Gewerkschaften halten die Entlastung für zu klein. Wirtschaftsverbände kritisieren wiederum die höheren Steuern für Spitzenverdiener. Zoe Tassovali, Nachrichtenredaktion.
1: Die Bundesregierung drängt europäische Partner zu konsequenteren Beschränkungen für Tourismusreisen russischer Staatsbürger in die EU. Die Anzahl der erteilten Visa für russische Staatsangehörige zum Urlaub in der Europäischen Union sei zu hoch, sagte ein Sprecher des Auswärtigen Amtes. Am Vortag hatte die Bundesregierung Russland für den gescheiterten Drohnenangriff in Leipzig verantwortlich gemacht und Konsequenzen verkündet. Nach Jahren der Flaute hellen sich die Aussichten für die deutsche Wirtschaft immer mehr auf. Nicht zuletzt wegen starker Exporte erwartet das Deutsche Institut für Wirtschaftsforschung deutlich mehr Wachstum. 2026 dürfte die deutsche Wirtschaft um 1,2% zulegen, teilte das DIW in Berlin mit. Damit hat das Institut seine Prognose von Juni mehr als verdoppelt, als nur ein Mini-Wachstum von 0,5% für dieses Jahr erwartet wurde. Und das waren die Nachrichten mit Dirk Zeitler.
4: Das Wetter.
5: Vereinzelt sind noch ein paar Tropfen dabei, sonst ist es trocken und bewölkt. Mit der Sonne sieht es gerade eher mau aus. Gerade kommen wir auf Höchstwerte bis 20 Grad. Morgen kann es den Tag über dann immer wieder ein bisschen regnen. Auch am Abend sind noch einzelne Schauer drin. Bis 24 Grad packen wir.
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5: Auf den Straßen ist fast alles frei. Ich habe hier noch eine Meldung für euch von der A4 Aachen Richtung Köln zwischen dem Kreuz Köln-West und Köln-Eifeltor. Hier sind 2 Kilometer Stau, 8 Minuten kommen oben drauf. Sonst wie gesagt, alles frei, kommt gut durch. Kurz nach 8 ist es, Sarah Heinz ist hier am Mittwochabend. Schön, dass ihr am Start seid. Wir machen hier jetzt wieder ganz entspannt mit ordentlich Musik weiter. 3 Hits am Stück habe ich für euch. Leonie und Nico Santos sind dabei. Los geht's aber erstmal mit Lost Frequencies.
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0: Neues Schuljahr, neues Glück und auch neue Regeln. Für rund 2,5 Millionen Schülerinnen und Schüler ist heute die Schule in NRW wieder gestartet. Und ein paar Sachen werden sich für die Kinder, die Eltern und die Lehrkräfte ändern. Kollege José Naciandi aus unserem Landtagsstudio in Düsseldorf. Was hat sich denn genau geändert?
1: Eine der auffälligsten Neuerungen gibt es für die neuen Fünftklässler. Die werden jetzt ziemlich bald im neuen Schuljahr systematisch durchgecheckt. Was können sie und was können sie noch nicht? Neu ist auch im neuen Schuljahr, es soll viel an den Grundschulen ums Schreiben gehen. Vor allem ums Schreiben mit der Hand. Schulministerin Feller sagte mir nämlich, die Kinder können zwar sehr gut auf Bildschirmen wischen und tippen, aber teilweise keinen Stift mehr richtig halten.
2: So, und da wollen wir die Lehrkräfte ermuntern, da einen Schwerpunkt drauf zu legen und werden ihnen auch Materialien dazu nochmal zur Verfügung stellen.
1: Aber Feller sagt auch ausdrücklich, digital und analog sollen weiter nebeneinander laufen. Tablets und KI sollen den Unterricht weiterhin ergänzen.
0: Und was ändert sich sonst noch so im neuen Schuljahr?
1: Ja, wichtig zum neuen Schuljahr ist noch der Ganztag. Der Rechtsanspruch auf Betreuung in der Grundschule startet erstmal für die Erstklässler. Laut NRW-Landesregierung sind offenbar genügend Plätze da. Und noch etwas, die Schüler selbst sollen insgesamt stärker zu Wort kommen. Das zentrale Schülerfeedback wird ausgeweitet. Darin werden die Kinder gefragt, was sie gut und was sie schlecht finden an der Schule und im Unterricht und auch, ob sie sich wohlfühlen.
0: Ich finde ja, das ist auch fast schon das Wichtigste, ne? Dass sich die Schülerinnen und Schüler auch gehört und ernst genommen fühlen. Ich muss ja sagen, mir ging es damals in der Schule oft nicht so und das war schon nicht so geil. Von daher umso besser, wenn da jetzt mehr drauf geachtet wird. Musik von Mr. Big ist das jetzt für euch, Wild World.
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0: Das Wetter.
1: Mit dem Regen ist es so gut wie vorbei für heute. Vereinzelt sind noch wenige Tropfen drin, sonst bleibt es jetzt aber erstmal trocken. Dazu ist es grau und trüb bei Werten bis 20 Grad. Morgen erreichen wir in der Spitze dann bis 24 Grad. Mit der Sonne sieht es auch da aber wieder eher mau aus. Es wird wieder gut bewölkt und etwas nass.
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1: Es ist fast alles frei. Ich habe noch eine einzige Meldung für euch. Von der A4 Aachen Richtung Köln zwischen dem Kreuz Köln-West und Köln-Eiffeltor. 2 Kilometer Stau, 5 Minuten dauert es da länger. Sonst ist alles frei. Habt eine gute Fahrt. Hallo, Sarah Heinz ist hier an diesem ruhigen Abend. Wir drehen hier jetzt noch mal ein bisschen auf mit Musik von Shakira und Burner Boy. Die Die ist das.
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2: Ja, nee, ist klar.
3: Was macht der Deutsche, wenn er eine Schlange sieht? Er stellt sich hinten an. Ja, Mann, ich komme gerade aus dem Lidl. Eine Viertelstunde an der Kasse gestanden und habe mein halbes Leben an mir vorbeiziehen sehen. Da stand wirklich alles in der Schlange, was im Moment in Deutschland schiefläuft. Ich frage mich in so einem Moment immer, warum muss ich überhaupt einkaufen gehen? Im Prinzip brauchen wir doch immer das Gleiche. Immer. Was weiß ich, Cornflakes, Tütensuppen, Feta-Käse, Löwensenf, eine Packung Salami, zwei Dosen Thunfisch und in schlechten Zeiten Nudeln und Toilettenpapier. Aber da kann man doch einen rumfangen lassen, der das einfach unaufgefordert bringt und vor die Tür legt. Einmal die Woche. Ja, muss ja auch gar nicht bezahlt werden. Wird direkt mit der Einkommensteuer verrechnet. Aber zurück in die Schlange im Lidl. Wie viel Lebenszeit da auf dem Förderband an dir vorbeiläuft. Grundsätzlich geht die Kasse kaputt, wenn ich schon alles aufs Band gelegt habe. Also Umzug an die nächste Kasse. Wo du dich fragst, ist das noch eine Kasse oder eine Singlebörse? Ey, da könnte ich wahnsinnig werden, wenn Kunden und Kassiererinnen beim Abkassieren noch eine komplette Folge First Dates durchspielen. Wo du denkst, ey, Opa, du siehst doch am Ring, dass die Frau verheiratet ist. Und ansonsten schreibt euch doch bei Elitepartner. Mann, ey, das ist eine Kasse und kein Swingerclub. Fehlt nur noch, dass die anfangen zu diskutieren, wer jetzt bezahlt. Denkt dran, Extras kostet auch extra.
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1: Ich bin Dirk Zeitler. Nach zwei Angriffen auf die Stromversorgung in Brandenburg und NRW fordert die Deutsche Polizeigewerkschaft mehr Investitionen in den Schutz der kritischen Infrastruktur. Es fehle nicht an technischen Möglichkeiten, sondern an konsequenten Investitionen, sagte der Bundesvorsitzende der Gewerkschaft Heiko Teggertz.
2: Moderne Sensoren entlang von Hochspannungsleitungen, digitale Überwachungssysteme und weitere Schutztechnologien würden international bereits erfolgreich eingesetzt. Der Schutz kritischer Infrastruktur sei zunächst Aufgabe der Betreiber selbst. Nach dem Angriff auf das Stromnetz in Brandenburg gehen die Ermittler davon aus, dass auch die Störung an einem Umspannwerk in Bergheim bei Köln auf verfassungsfeindliche Sabotage zurückgeht. Evert Riemer, Nachrichtenredaktion.
1: Die Ukraine hat bei einem EU-Außenministertreffen in Irland neue Zusagen zur Unterstützung ihrer Flugabwehr erhalten. Wir haben uns gefreut, heute Ankündigungen von Mitgliedstaaten zu hören, Luftverteidigung bereitzustellen, sagte die EU-Außenbeauftragte Kallas nach dem Ende der Beratungen. Wer die neuen Zusagen machte und was sie konkret umfassen, wollte Kallas nicht verraten. Verbraucherinnen und Verbraucher müssen in diesem Jahr mit spürbaren Preissteigerungen und einer geringeren Auswahl bei vielen beliebten Elektronikgeräten rechnen. Grund: wegen des KI-Booms werden Produktionskapazitäten für Chips in den Ausbau von Hochleistungsrechenzentren verlagert. Moderne Prozessoren und schnelle Speichermodule, unter anderem für Smartphones und Laptops, werden so zur Mangelware.
3: Die Kunden spüren diese Entwicklung an der Kasse, denn die Produktionskapazitäten im Konsumgüterbereich werden auf die besonders nachgefragten Konfigurationen konzentriert. Modelle zum Beispiel mit größeren Speicherkapazitäten und mehr Rechenleistung als üblich werden seltener angeboten und teurer. Thomas Thonfeld, Nachrichtenredaktion.
1: Bundesagrarminister Alois Rainer hat wegen der Dürreschäden in der deutschen Landwirtschaft eine Krise von nationaler Tragweite ausgerufen. Auf dieser Grundlage will der CSU-Politiker den Agrarbetrieben mit Hilfen im Umfang von 1 Milliarde Euro unter die Arme greifen. Für finanzielle Hilfen bei Extremwetterlagen sind eigentlich die Länder zuständig. Der Bund kann sich nur bei einer Krise von nationaler Tragweite daran beteiligen. Und das waren die Nachrichten mit Dirk Zeitler.
4: Das Wetter.
5: Gut bewölkt ist es gerade, dafür ist es inzwischen aber fast überall trocken. Regen ist heute nicht mehr dabei, das Ganze aktuell bei maximal 19 Grad. Morgen erreichen wir dann bis 24 Grad, dazu sind im Tagesverlauf viele Wolken dabei und auch einige Schauer.
4: NRW Verkehr.
5: Ein paar Meldungen habe ich hier noch für euch. Wir starten einmal bei der A1 Köln Richtung Dortmund. Da staut es sich zwischen Hagen Nord und dem Westhofener Kreuz für einen Kilometer. Eine knappe halbe Stunde kommt obendrauf. Dann gehen wir auf die A4 Köln Richtung Aachen zwischen Köln-Klettenberg und dem Kreuz Köln-West. Da staut es sich nach einem Unfall ebenfalls für einen Kilometer. Auch da dauert es eine knappe halbe Stunde länger. Und die A46 habe ich noch. Hagen Richtung Hema zwischen Hagen-Elsei und Iserlohn-Ustrich. Da ist dichter Verkehr. 4 Minuten kommen obendrauf. Allen unterwegs, eine gute Fahrt. Hi zusammen, ihr hört den Mittwochabend. Der erste Schultag ist geschafft und die Woche ist auch schon halb rum. Ich würde sagen, das wird jetzt mit würdiger Musik gefeiert. Sarah Heinz ist hier und das sind Aqua.
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0: möglichst gut ins neue Schuljahr übergeht. Sie hat nämlich nicht nur fast 125.000 Follower auf Instagram, Ronja ist auch Lehrerin. Thema 1, Hausaufgaben machen jetzt nicht so Bock, ne? Sie sagt aber, mit einer Belohnung im Anschluss kann das ganz gut klappen.
1: Dass man ein kleines Spiel draus macht oder so. Oder dass man sich auch mit FreundInnen trifft und mit denen zusammen dann die Hausaufgaben macht. Und dass man das noch mit so einer sozialen Komponente irgendwie verbindet, mit was Schönem, was einem irgendwie Spaß macht.
0: Es gibt ja auch noch andere nervige Sachen in der Schule, zum Beispiel Vokabeln. Wenn ihr die nur schnell lernen wollt, dann schreibt ihr am besten auf Karteikarten und lernt sie durcheinander, also nicht in einer bestimmten Reihenfolge. Wer aber langfristig was von den Vokabeln haben will, der lernt die am besten in einem Kontext.
1: Dann sollte man sich vielleicht verschiedene Sätze damit einprägen und das Wort tatsächlich auch so schnell es geht, so oft wie möglich in seinen Sprachgebrauch einbauen.
0: Ja, klingt sinnvoll und auf jeden Fall gut machbar. In dem Sinne, ein schönes neues Schuljahr euch allen.

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0: Wetter.
1: Ja, ziemlich herbstlich ist es. Viele Wolken sind dabei. Am Abend bleibt es jetzt aber trocken. Bis 19 Grad packen wir aktuell. Morgen bekommen wir dann Höchstwerte bis 24 Grad. Da wird es dann auch wieder was nasser. Den ganzen Tag über kann was runterkommen und es ist ziemlich bewölkt.
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1: So, ich habe hier noch zwei Meldungen für euch. Auf der A1 Köln Richtung Dortmund hat es einen Unfall gegeben zwischen Hagen Nord und dem Westhofener Kreuz. Staut es sich deswegen aktuell für 1 Kilometer. Eine knappe Stunde dauert es da fast länger. Also falls ihr könnt, das Gebiet am besten umfahren. Und dann geht es noch auf die A4 Köln Richtung Aachen zwischen dem Kreuz Köln-Klettenberg und dem Kreuz Köln-West. Auch da ist 1 Kilometer Stau. 21 Minuten kommen oben drauf. Sonst ist alles frei. Habt eine gute Fahrt. Ist es schon, mein Gott, ey, wie die Zeit heute wieder rennt. Sarah Heinz ist hier. Ich hoffe, ihr habt einen entspannten Abend, wo auch immer ihr euch gerade so rumtreibt. Schön, dass ihr am Start seid.
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0: Am Sonntag wird in Sachsen-Anhalt ein neuer Landtag gewählt und diesmal schaut ja wirklich ganz Deutschland hin. Zum ersten Mal könnte in einem Bundesland nämlich die AfD so viele Stimmen bekommen, dass sie den Ministerpräsidenten stellt. Kollege José Nasiani, du bist ja unser Politikexperte und hast auf das Thema geschaut und auch auf das Bundesland selbst. Starten wir vielleicht mal bei den Menschen vor Ort. Wie geht's Sachsen-Anhalt eigentlich?
1: Naja, sagen wir es so, das Land hat einige ziemlich dicke Probleme. Etwa 2,1 Millionen Menschen leben dort und es werden jeden Tag weniger. Die Bevölkerung ist eine der ältesten Deutschlands. Gleichzeitig fehlen Arbeitskräfte und auch beim Geld sieht es nicht besonders gut aus. Das mittlere Vollzeitgehalt ist bundesweit am niedrigsten. Die Arbeitslosenquote liegt mit 8,1% deutlich über dem Bundesdurchschnitt.
0: Aber Sachsen-Anhalt ist ja nicht nur ein Land mit Problemen. Worauf sind die Menschen dort denn besonders stolz?
1: Ja, da gibt's einiges. Den Harz mit dem Brocken, die Elbe, jede Menge deutsche Geschichte, Wittenberg, das Bauhaus in Dessau oder auch die Himmelsscheibe von Nebra. Sachsen-Anhalt hat gleich mehrere UNESCO-Weltkulturerbestätten. Und wirtschaftlich ist die Chemieindustrie besonders wichtig. Rund 13.000 Menschen arbeiten dort. Und kulinarisch bzw. flüssig bekannt ist das Land natürlich auch. Und zwar für Rotkäppchensekt.
0: Und das alles ist für diese Wahl ja wichtig. Warum?
1: Weil genau diese Mischung so viel Sprengstoff bietet und auch den politischen Frust erklärt. Einerseits wirtschaftliche Probleme, Abwanderung, eine alternde Bevölkerung, sinkende Gehälter und gleichzeitig ein Land mit viel Stolz, viel Geschichte und auch viel Potenzial. Das ließe sich, wenn es ganz schlimm kommt, auch auf ganz Deutschland übertragen. Und deshalb wird das besonders beobachtet, was dort in Sachsen-Anhalt passiert.
0: Am Sonntag wird in Sachsen-Anhalt gewählt. José Nasiani hat uns vorher ein paar Infos gegeben. Danke dir. Ihr findet alles nochmal zum Nachlesen auch auf unserer Homepage.
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1: Ich bin Ursula Winkler. Russland muss nach dem Anschlagsversuch mit einer Sprengstoffdrohne auf dem Flughafen Leipzig-Halle mit einem neuen Sanktionspaket der EU rechnen. In der Vorbereitung sind Strafmaßnahmen gegen 1600 weitere Personen und Unternehmen mit Verbindungen zum militärisch-industriellen Komplex Russlands, hieß es nach Beratungen der EU-Außenminister.
2: Die Bundesregierung rechnet den Anschlagsversuch eindeutig Russland zu und hat bereits Vergeltungsmaßnahmen angekündigt. Dazu gehören unter anderem die Schließung des Generalkonsulats in Bonn und die Ausweisung zahlreicher Diplomaten. Russlands Präsident Putin bezeichnete die Maßnahmen als schweren Fehler und sprach von Beweisfälschung. Außenminister Wadefuhl wies die Vorwürfe zurück. Auch Frankreich und Finnland unterstützen weitere Sanktionen gegen Moskau. Laut Medienberichten haben die Ermittler inzwischen zwei Tatverdächtige im Visier. David Riemer, Berlin.
1: Nach dem Angriff auf das Stromnetz in Südbrandenburg gehen die Ermittler davon aus, dass auch die Störung an einem Umspannwerk in Bergheim bei Köln auf verfassungsfeindliche Sabotage zurückgeht. Unbekannte hätten Kabel über die Oberleitung gebracht und so einen Kurzschluss verursacht, sagte NRW-Innenminister Reul. Die Ermittler sehen Parallelen zu dem Fall in Brandenburg, wo Unbekannte bei einem Umspannwerk einen Angriff auf die Stromversorgung gestartet hatten. Vierjährige sollen künftig bundesweit nach denselben Regeln auf Sprache und Entwicklung getestet werden. Das Bundeskabinett hat das neue Kita-Gesetz von Familienministerin Prien gebilligt. Bis 2034 will der Bund dafür gut 9 Milliarden Euro ausgeben.
3: Prien sagt, noch immer entscheidet das Elternhaus viel zu stark darüber, welche Chancen ein Kind später hat. Genau deshalb will sie schon vor der Schule ansetzen. Es soll geschaut werden, wie gut Kinder sprechen, sich bewegen und sich generell entwickeln. Sozialverbände finden die Pläne natürlich gut. Der Paritätische Gesamtverband fordert ebenfalls mehr Geld dort, wo besonders viel Hilfe nötig ist. Die Grünen kritisieren allerdings die Finanzierung. Sie rechnen vor, dass der Bund künftig deutlich weniger Geld pro Jahr für frühkindliche Bildung bereitstellt. Zoe Tassovali, Nachrichtenredaktion.
1: Auf einer Fahrt mit rund 200 Kilometern pro Stunde hat sich bei einem ICE eine Waggontür geöffnet. Jetzt fahndet die Bundespolizei nach einem Täter. Nach ersten Ermittlungen wurde die Notentriegelung der Tür geöffnet. Der Lokführer hatte den ICE bei Karlstadt in Bayern sofort gestoppt. Verletzt wurde niemand. Und das waren die Nachrichten mit Ursula Winkler.
0: Das Wetter.
4: Eine dicke Wolkendecke ist am Himmel und es ist ein ziemlich ruhiger und inzwischen auch trockener Mittwochabend. Auf maximal 19 Grad kommen wir gerade noch. Morgen sind dann bis 24 Grad drin, dazu immer wieder Regen und einige Wolken. Die Sonne hat es da dann eher schwer.
0: NRW Verkehr.
4: Ich habe noch zwei Meldungen für euch. Einmal eine längere von der A1. Köln Richtung Dortmund zwischen Hagen-Nord und dem Westhofener Kreuz hat es einen Unfall gegeben. Da ist die Autobahn aktuell gesperrt. Ein Kilometer staut es sich da, eine Stunde dauert es länger. Also falls ihr könnt, das Gebiet am besten vorher schon umfahren. Und von der A4 gibt es noch eine Meldung. Köln Richtung Aachen zwischen Köln-Klettenberg und dem Kreuz Köln-West. Ein Kilometer, 8 Minuten plus. Allen unterwegs eine gute Fahrt und ganz viel Geduld.
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0: Es ist Herbst und das heißt für viele wieder eins, es ist Kinozeit. Morgen wird es ja auch wieder gut grau draußen. Das heißt, ja, falls ihr euch noch was Neues angucken wollt, ist das beste Wetter dafür. Filmexperte Jörg Albrecht hat sich mal die Kino-Neustarts angeschaut. Zum Beispiel That's Why the Lady is a Champ. Darin wird eine Runde geboxt. Sydney Sweeney steigt in den Ring.
1: Genau, der Film, der erzählt die Geschichte von Christy Martin, die in den 90ern die berühmteste Boxerin der Welt gewesen ist.
2: Sie nimmt nur einen Kaffee.
3: Ich will keinen Kaffee.
2: Und ich will keine fette Boxerin. Du trainierst härter als die meisten Männer, die ich trainiere.
3: Tja, ich reiß mir den Arsch auf.
1: Mit Erfolg, aber der hat, wie so oft, auch seine Schattenseiten. Und die heißt bei Christy Jim, ihr Trainer, Manager und später auch Ehemann. Der misshandelt sie und will sie sogar umbringen. That's Why the Lady is a Champ ist weder Rocky noch Million-Dollar-Baby. Das liegt nicht an Sydney Sweeney, die ihre Sache ordentlich macht. Es liegt an einem formelhaften Film, der einen völlig kalt lässt.
0: Ja, ist aber auch schwer, mit den Boxklassikern mitzuhalten. Und spannend klingt die Geschichte ja trotzdem. Und über Geschmäcker lässt sich ja bekanntlich auch streiten, ne? Danke, Jörg, für die Infos.
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0: Mike Kelly, Rakim, Wonders.
1: Das Wetter.
2: Ja, mit dem Regen war es das erstmal für diesen Abend. Es bleibt die meiste Zeit über trocken, aktuell bei Höchstwerten zwischen 15 und 19 Grad. Es ist also ein bisschen milder gerade. Morgen geht es dann maximal bis 24 Grad rauf und es wird wieder nass und grau. Über den Tag ziehen viele Wolken und Schauer durch.
1: NRW Verkehr.
2: Ich habe immer noch zwei Meldungen für euch. Eine sehr kurze und eine sehr lange. Ich würde sagen, mit der fangen wir auch an. Von der A1 Köln Richtung Dortmund zwischen Hagen-West und dem Westhofener Kreuz kommt die. Da hat es nämlich einen Unfall gegeben. Die Autobahn ist da aktuell gesperrt. 2 Kilometer Stau, 1 Stunde plus. Also falls ihr könnt, das Gebiet am besten umfahren. Und jetzt die kurze Meldung von der A4 Köln Richtung Aachen zwischen Köln-Klettenberg und dem Kreuz Köln-West. Da ist dichter Verkehr. 1 Minute dauert es länger. Sonst ist alles frei. Eine gute und sichere Fahrt euch. So, 10:30 ist es. Ich glaube, das ist eine gute Zeit für einen kleinen Snack, ne? Sarah Heinz ist hier. Bei mir gibt es gleich noch eine Portion Müsli mit Joghurt und Obst. Ein bisschen unkreativ, aber lecker. Und das ist ja am Ende auch das Wichtigste. Sound von Topic und Becky G ist das jetzt für euch. Habt einen schönen Abend.
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0: Stay von Hertz am Mittwochabend war das. Ja, ich beende den Unterricht, nicht der Gong, das kennen wir doch alle, oder? Diese Sprüche, die unsere Lehrerinnen und Lehrer früher gekloppt haben und es ja heute auch noch tun. In NRW ist die Schule wieder gestartet und da kommen bestimmt wieder so ein paar Sprüche auf die Schülerinnen und Schüler zu. Kollegin Laura Potting hat da mal zurückgedacht an ihre Schulzeit und an das, was sie damals gerne geantwortet hätte.
1: Leute, ihr lernt nicht für die Schule, ihr lernt fürs Leben.
2: Liebes Finanzamt, anstelle einer Steuererklärung möchte ich Ihnen stattdessen hier ein analysiertes Shakespeare-Gedicht anbieten. Gern geschehen. Alternativ könnte ich Ihnen berechnen, wie viele Äpfel Lisa hat, wenn sie am Montag zwei davon abgibt und Dienstag aber Vollmond ist und ihr Esel Hermann heißt. Na? PS, letzte Mahnung heißt, Sie hören dann jetzt auf, mir zu schreiben, oder?
1: Was in der Klausur drankommt? Alles.
2: Also mit Zwiebeln und Krautsalat und Tzatziki. Geil.
3: Und ich will scharfe Soße.
1: Say it in English, please.
2: Okay, in Ordnung. If I am not going to the toilet jetzt sofort, I will shit my pants. Thank you.
1: Na, denk dann nochmal nach. Du weißt das, da bin ich mir sicher.
2: Und mein Gehirn so... Wenn ich ein Gespenst kaufe, habe ich dann geistiges Eigentum.
1: So, und jetzt schreibt hier jeder mal ein Gedicht über seinen Alltag.
2: Herr von Ribbeck auf Ribbeck im Hafeland. Ich letztens so in seinem Garten stand, war da ernsthaft kein Empfang. Bin ich wieder gegangen.
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1: Ich bin Ursula Winkler. Russland muss nach dem Anschlagsversuch mit einer Sprengstoffdrohne auf dem Flughafen Leipzig-Halle mit einem umfassenden neuen Sanktionspaket der EU rechnen. Die Außenbeauftragte Kallas sagte bei Beratungen der Außenminister in Irland, es liefen bereits Vorbereitungen, um 1600 weitere Personen und Unternehmen mit Verbindungen zum militärisch-industriellen Komplex Russlands mit Strafmaßnahmen zu belegen. Möglicherweise würden weitere hinzukommen. Nach zwei Angriffen auf die Stromversorgung in Brandenburg und NRW fordert die Deutsche Polizeigewerkschaft mehr Investitionen in den Schutz der kritischen Infrastruktur. Es fehle nicht an technischen Möglichkeiten, sondern an Investitionen, sagte der Bundesvorsitzende Teggerz.
2: Moderne Sensoren entlang von Hochspannungsleitungen, digitale Überwachungssysteme und weitere Schutztechnologien würden international bereits erfolgreich eingesetzt. Der Schutz kritischer Infrastruktur sei zunächst Aufgabe der Betreiber selbst. Wer die Verantwortung für die Sicherheit seiner Anlagen trage, müsse auch in deren Schutz investieren, so Teggerz. Nach dem Angriff auf das Stromnetz in Brandenburg gehen die Ermittler davon aus, dass auch die Störung an einem Umspannwerk in Bergheim bei Köln auf verfassungsfeindliche Sabotage zurückgeht. David Riemer, Berlin.
1: Das Bundeskabinett hat die geplante Einkommensteuerreform auf den Weg gebracht. Vor allem Familien sowie Menschen mit kleinen und mittleren Einkommen sollen weniger Steuern zahlen.
3: Dafür dreht die Regierung an mehreren Stellschrauben. Der steuerfreie Grundbetrag steigt, das Kindergeld und die Pauschale für berufliche Ausgaben. Eine Familie mit zwei mittleren Einkommen und zwei Kindern könnte dann gut 600 Euro sparen. Wer sehr viel verdient, zahlt dagegen mehr Steuern. Finanzminister Klingbeil hält das für fair. Gerade weil ja so vieles teurer geworden ist, seien ein paar hundert Euro mehr im Jahr für Familien wichtig. Gewerkschaften halten die Entlastung für zu klein. Wirtschaftsverbände kritisieren wiederum die höheren Steuern für Spitzenverdiener. Zoe Tassovali, Nachrichtenredaktion.
1: Deutschland wird Nepal nach der verheerenden Sturzflut Hilfsgüter liefern. Ein Sprecher des Auswärtigen Amtes sprach von Planen, Wasserfiltern, Moskitonetzen und weiteren Hilfen für die Menschen in der Katastrophenregion. Das Material werde über das EU-Katastrophenschutzverfahren bereitgestellt. Und das waren die Nachrichten mit Ursula Winkler.
4: Das Wetter.
5: An ein paar Stellen machen die dicken Wolken so langsam Platz für die Sterne. Sonst ist es aber gut grau. Bis 18 Grad sind gerade in der Spitze drin. Morgen regnet es dann immer wieder mal bei vielen Wolken. Mit der Sonne sieht es da eher schlecht aus. Die kommt da, wenn nur, ganz selten mal durch. Bis 24 Grad bekommen wir dazu.
4: NRW Verkehr.
5: Zwei Meldungen habe ich aktuell noch für euch. Einmal von der A2 Hannover Richtung Dortmund zwischen Bielefeld Ost und Bielefeld Süd. Da staut es sich nach einem Unfall. Da ist aktuell nur ein Fahrstreifen frei. Für einen Kilometer 12 Minuten kommen oben drauf. Und die A4 Köln Richtung Aachen zwischen Köln-Klettenberg und dem Kreuz Köln-West. Ein Kilometer 26 Minuten plus. Sonst ist alles frei. Eine gute Fahrt euch. Sarah Heinz ist hier und eine Stunde haben wir noch zusammen, bevor mein Kollege Kevin Zimmer hier gleich übernimmt. Hier gibt's jetzt erstmal ganz frische Musik für euch von Jack Style und John. Die sind ja letztes Jahr auf TikTok so viral gegangen mit dem Song Turn the Lights Off, wo der eine Mann in einem Video so verträumt in einem Club tanzt. Jetzt sind sie für eine neue Nummer zusammengekommen, zu der man sich auch wieder ganz gut bewegen kann. What Are We Gonna Do ist das von Jack Style und John. Habt einen entspannten Abend.
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0: Heute früh ist der Wecker wieder bei über 2 Millionen Schülerinnen und Schülern losgegangen. Die Schule ist nämlich wieder gestartet bei uns in NRW. Wir hoffen natürlich, dass der erste Unterrichtstag für alle so entspannt wie möglich war. Liebe Grüße gibt's an dieser Stelle auch von unserem Hannes.
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2: Endlich sind die Sommerferien um, ey. Ja, sorry für alle Schülerinnen und Schüler, ne? Da müsst ihr jetzt durch. Mehrere Jahre den ganzen Tag chillen, das könnt ihr auch immer noch im Studium. Und an alle Lehrerinnen und Lehrer, naja, Ferien bedeuten für euch doch eh kein Frei, ne? Und für uns, ja, es wird Zeit, ne? Hat mal jemand zum Beispiel an die armen Rentner gedacht, die vormittags in Ruhe einkaufen wollen? Wenn es so voll ist, da kann man ja gar nicht in Ruhe Preise vergleichen. Mal die Lupe rausholen, mit der Kassiererin über die Enkel lästern, alles in Mark umrechnen oder natürlich auch in Ruhe das Kleingeld an der Kasse zählen. Oder denkt mal einer an die armen Comedians, die gerne in eine leere Mittagsvorstellung ins Kino gehen wollen? Ja, das geht ja alles nicht in den Ferien. Und ich glaube, alle Eltern, die ich kenne, sind auch froh, dass es endlich wieder losgeht. Klar, wir lieben unsere Kinder, ne? Aber so den ganzen Tag ist schon anstrengend. Und immer dran denken, das Leben ist für uns alle manchmal die 6. Stunde. Deswegen ein Hoch auf die kleinen Pausen.
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0: das Wetter.
1: Der Mittwoch geht so langsam zu Ende. Gut bewölkt und größtenteils trocken. Höchstwerte bis 18 Grad bekommen wir im Moment. Morgen geht es dann noch mal ein bisschen nach oben mit den Werten auf maximal 24 Grad. Dazu wird es ziemlich herbstlich, es ist eher grau und es kann immer wieder was regnen.
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1: Es ist fast alles frei auf den Straßen. Ich habe noch zwei kurze Meldungen für euch. Einmal auf der A2, Hannover Richtung Dortmund zwischen Bielefeld Ost und Bielefeld Süd. Da ist dichter Verkehr, 4 Minuten kommen oben drauf. Und auf der A44, Dortmund Richtung Kassel zwischen dem Kreuz Werl und Soest. Auch hier ist dichter Verkehr, 1 Minute dauert es länger. Sonst ist alles frei. Eine gute und entspannte Fahrt euch. Ja, morgen steht in NRW ja schon der Schultag Nummer 2 an nach den Sommerferien. Ich finde es immer krass, wie schnell die Zeit vergeht. Wenn ich so zurückdenke, dann frage ich mich manchmal ja wirklich, wie ich das damals gepackt habe. Also den Schlafrhythmus so umzustellen nach 6 Wochen, in denen ich da nachts mit Freunden und Freundinnen Videospiele gezockt habe. Also das war immer ein bisschen schwierig. Ich hoffe auf jeden Fall, es ist gerade niemand dabei, der die Nacht durchmacht, obwohl er morgen in den Unterricht muss. Das kann ich aus eigener Erfahrung nämlich nicht so empfehlen. Sarah Heinz ist hier, hello.
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1: Und bei der Künstlerin hier muss ich ja immer dran denken, wie krass ihre Stimme auch live ist. Zoe Wees hört ihr jetzt mit Control.

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0: Fields of Gold von Sting war das für euch. Ja, und bei manchen Bands ist es mit Konzerttickets ja immer so eine Sache, ne? Deswegen helfen wir hier an der Stelle mal aus.
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1: Ich bin Ursula Winkler. Russland muss nach dem gescheiterten Angriff mit einer Sprengstoffdrohne auf dem Flughafen Leipzig-Halle mit einem umfassenden neuen EU-Sanktionspaket rechnen. Das sagte die Außenbeauftragte Kallas bei Beratungen der Außenminister in Irland.
2: Diese zusätzlichen Sanktionen waren schon im August angekündigt worden, also noch bevor Russland von Deutschland wegen des Anschlags in Leipzig beschuldigt wurde. Es geht jetzt um Einreiseverbote und Sperrung möglicher Konten von rund 1600 Personen und Unternehmen mit Verbindungen zum sogenannten militärisch-industriellen Komplex Russlands. Die EU-Außenbeauftragte sagte, alle EU-Staaten stünden hinter Deutschland. Genau diese geschlossene Reaktion brauchen wir, sagte sie. Und sie sprach von staatlich unterstützt. Dem Terrorismus. Dieter Ebeling, Brüssel.
1: In dieser Woche hat es gleich zwei Angriffe auf die Stromversorgung gegeben. Sowohl an einem Umspannwerk in Südbrandenburg als auch an einem in Bergheim bei Köln. An beiden Stellen wurden nach Angaben der Behörden Abschussvorrichtungen und Pyrotechnik gefunden. Die Ermittler gehen davon aus, dass beide Vorfälle auf verfassungsfeindliche Sabotage zurückzuführen sind. Vor einer möglicherweise entscheidenden Sitzung des VW-Aufsichtsrats ist die Zukunft mehrerer deutscher Werke ungewiss. Medienberichten zufolge soll die Produktion in Emden und Zwickau 2031, im Werk Hannover 2032 und im Audi-Werk Neckarsulm 2034 auslaufen. Dagegen gibt es heftige Kritik.
3: Die IG Metall hat die Gerüchte, wonach das Aus für die Werke bereits beschlossen sei, als Zitat Quatsch zurückgewiesen. Der Aufsichtsrat kommt am Freitag zusammen. Zentrales Thema dürften die Zukunfts- und Sparpläne von VW-Chef Blume sein. Die rot-grüne Landesregierung in Niedersachsen will nach eigenen Angaben um alle vier Werke kämpfen. Auch die Ministerpräsidenten von Sachsen und Baden-Württemberg, Kretschmer und Özdemir, halten Schließungen nicht für ausgemacht. Und Branchenexperten erwarten für Freitag keine endgültigen Entscheidungen. David Riemer, Nachrichtenredaktion.
1: Bei einer Attacke mit einer Flüssigkeit auf einen AfD-Informationsstand im rheinland-pfälzischen Bad Kreuznach sind 9 Menschen verletzt worden. Den Ermittlungen nach wurde die Flüssigkeit aus einem Gebäude in Richtung des Parteistandes geschüttet. Mehrere Personen erlitten leichte Hautreizungen durch Spritzer. Ein Tatverdächtiger wurde ermittelt. Um welche Art Flüssigkeit es sich handelte, ist noch unklar.
4: Das Wetter.
5: Ja, in dieser Nacht ziehen immer mehr Wolken zu uns rein und dann kann es örtlich auch ein bisschen Regen geben, teilweise auch Sprühregen. Temperaturen liegen in der Nacht zwischen 11 und 16 Grad. Nachher ist es dann auch stark bewölkt, der Regen lässt ein bisschen nach, hier und da vielleicht noch leichter Regen, das war es dann aber auch. Und es ist dafür relativ warm, dafür, dass es so bewölkt ist, 21 bis 24 Grad nachher im Tagesverlauf. Der Freitag, der wird allerdings dann wieder ein bisschen regnerischer.
4: NRW Verkehr.
6: A4 Köln-Aachen zwischen Köln-Klettenberg und Kreuz Köln-West. Dichter Verkehr, 5 Minuten Zeitverlust. Wir wünschen allen unterwegs gute Fahrt.
5: So, viele Schülerinnen und Schüler sind ja gestern schon sozusagen wieder in die Schulzeit gestartet. Heute geht's dann für die I-Dötzchen los, also für die Erstklässler. Es ist Donnerstag und damit rein jetzt mit Jennifer Lopez, Save Me Tonight, gleich noch die 90er mit No Doubt und Don't Speak. Und neue Musik gibt's auch mit Cat's Eye Animal.
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0: Ja, Huhu hat bei mir zu Hause heute Morgen keiner gesagt, vor Freude, weil es wieder losgeht mit der Schule. Weiß auch nicht. Naja, gut. Es geht schon in die dritte Klasse. Der junge Mann weiß schon, wie der Hase läuft. Es ist nervig manchmal. Ich kann es ja auch verstehen, so mit Hausaufgaben und so. Und deswegen haben wir Ronja Jelena Phyllis gefragt. Ja, die hat super Tipps. Die hat nämlich 125.000 Follower auf Instagram. Und Ronja ist Lehrerin. Thema 1, was wirklich am nervigsten ist für Kinder, das weiß ich. Und das war für mich damals auch nervig, ist in den Hausaufgaben. Ja, es ist auch fies. Ne? Aber sie sagt, mit einer Belohnung im Anschluss kann das klappen.
1: Dass man ein kleines Spiel draus macht oder so. Oder dass man sich auch mit FreundInnen trifft und mit denen zusammen dann die Hausaufgaben macht und dass man das noch mit so einer sozialen Komponente irgendwie verbindet, mit was Schönem, was einem irgendwie Spaß macht.
0: Es gibt ja auch noch andere nervige Sachen, nicht nur Hausaufgaben. Ne? Vokabeln lernen. Ja? Wenn ihr die nur mal schnell lernen wollt, am besten auf Karteikarten schreiben und durcheinander lernen, also nicht in einer bestimmten Reihenfolge. Wer langfristig was von den Vokabeln haben will, lernt die am besten in so einem Kontext.
1: Dann sollte man sich vielleicht verschiedene Sätze damit einprägen und das Wort tatsächlich auch so schnell es geht, so oft wie möglich in seinen Sprachgebrauch einbauen.
0: So, es ist doch so einfach mit der Schule. Und gerade mit diesen Tipps, die wir euch heute geben, klappt es, oder? Also, Vokabeln kein Problem mehr, Hausaufgaben ab sofort auch kein Problem mehr. In diesem Sinne, das wird ein super Schuljahr für euch. Also, viel Spaß in der Schule. Und allen Eltern sei gesagt, hey, Nerven behalten. Ruhig bleiben, das ist das Beste. Es ist doch noch aus allen was geworden, oder?
2: Nee.

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0: das Wetter.
1: Das ist eine ungemütliche Nacht, kann ich euch sagen. Aber ich hoffe, ihr seid irgendwo drin im Auto oder gerade irgendwie im Haus, bei der Arbeit oder sonst wo. Denn immer mehr Wolken ziehen zu uns rein. Die sorgen auch für Regen, teilweise auch Sprühregen. Es kühlt relativ ab in dieser Nacht, 11 bis 16 Grad. Nachher, wenn es dann wieder heller wird, da lässt der Regen dann zumindest ein bisschen nach. Es bleibt aber stark bewölkt. Die Sonne hat es wirklich schwer und es wird dafür allerdings relativ warm mit 21 bis 24 Grad nachher. Und morgen, der Freitag, der wird sehr wolkig und es fällt wieder etwas mehr Regen.
0: NRW Verkehr.
2: A4 Köln-Aachen zwischen Köln-Klettenberg und Kreuz Köln-West. 2 Kilometer Stau. Und A46 Heinsberg-Düsseldorf zwischen Grevenbroich und Kapellen. Dichter Verkehr, 10 Minuten Verzögerung. Wir wünschen allen unterwegs gute Fahrt.
1: Wir warten ja noch auf das neue Album von Madonna. Es soll ja ein Dance-Album werden. Da sind wir sehr gespannt drauf. Madonna American Pie jetzt für euch. Und gleich, Achtung, es wird in dieser Nacht noch etwas kühler. Nicht, weil es draußen eh schon mit 11 bis 16 Grad relativ cool ist. Nein, weil gleich kommt Lenny Kravitz. Und wenn der loslegt, ey, vom Coolheitsfaktor wird es richtig cool. Fly Away, gleich hier noch im besten Mix.
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0: ihr seid die Ersten am Donnerstag, ja? Das heißt, dieser ganze Tag ist so, als ob ihr eine Kasse habt, an der keiner ansteht und ihr direkt ran dürft. Kennt Atze Schröder nicht immer.
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3: Ja, nee, ist klar.
4: Was macht der Deutsche, wenn er eine Schlange sieht? Er stellt sich hinten an. Ja, Mann, ich komme gerade aus dem Lidl. Eine Viertelstunde an der Kasse gestanden und habe mein halbes Leben an mir vorbeiziehen sehen. Da stand wirklich alles in der Schlange, was im Moment in Deutschland schiefläuft. Ich frage mich in so einem Moment immer, warum muss ich überhaupt einkaufen gehen? Im Prinzip brauchen wir doch immer das Gleiche. Immer. Was weiß ich, Cornflakes, Tütensuppen, Feta-Käse, Löwensenf, eine Packung Salami, zwei Dosen Thunfisch und in schlechten Zeiten Nudeln und Toilettenpapier. Aber da kann man doch einen rumfangen lassen, der das einfach unaufgefordert bringt und vor die Tür legt. Einmal die Woche. Ja, muss ja auch gar nicht bezahlt werden. Wird direkt mit der Einkommensteuer verrechnet. Aber zurück in die Schlange im Lidl. Wie viel Lebenszeit da auf dem Förderband an dir vorbeiläuft. Grundsätzlich geht die Kasse kaputt, wenn ich schon alles aus dem Band gelegt habe. Also Umzug an die nächste Kasse. Wo du dich fragst, ist das noch eine Kasse oder eine Singlebörse? Ey, da könnte ich wahnsinnig werden, wenn Kunden und Kassiererinnen beim Abkassieren noch eine komplette Folge First Dates durchspielen. Wo du denkst, ey, Opa, du siehst doch am Ring, dass die Frau verheiratet ist. Und ansonsten schreibt euch doch bei Elitepartner. Mann, ey, das ist eine Kasse und kein Swingerclub. Fehlt nur noch, dass die anfangen zu diskutieren, wer jetzt bezahlt. Denkt dran, Extras kosten auch extra.
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1: Ich bin Ursula Winkler. Russland muss nach dem Anschlagsversuch mit einer Sprengstoffdrohne auf dem Flughafen Leipzig-Halle mit einem neuen Sanktionspaket der EU rechnen. In der Vorbereitung sind Strafmaßnahmen gegen 1600 weitere Personen und Unternehmen mit Verbindungen zum militärisch-industriellen Komplex Russlands, hieß es nach Beratungen der EU-Außenminister.
2: Die Bundesregierung rechnet den Anschlagsversuch eindeutig Russland zu und hat bereits Vergeltungsmaßnahmen angekündigt. Dazu gehören unter anderem die Schließung des Generalkonsulats in Bonn und die Ausweisung zahlreicher Diplomaten. Russlands Präsident Putin bezeichnete die Maßnahmen als schweren Fehler und sprach von Beweisfälschung. Außenminister Wadefuhl wies die Vorwürfe zurück. Auch Frankreich und Finnland unterstützen weitere Sanktionen gegen Moskau. Laut Medienberichten haben die Ermittler inzwischen zwei Tatverdächtige im Visier. David Riemer, Berlin.
1: Nach dem Angriff auf das Stromnetz in Südbrandenburg gehen die Ermittler davon aus, dass auch die Störung an einem Umspannwerk in Bergheim bei Köln auf verfassungsfeindliche Sabotage zurückgeht. Unbekannte hätten Kabel über die Oberleitung gebracht und so einen Kurzschluss verursacht, sagte NRW-Innenminister Reul. Die Ermittler sehen Parallelen zu dem Fall in Brandenburg, wo Unbekannte bei einem Umspannwerk einen Angriff auf die Stromversorgung gestartet hatten. Vierjährige sollen künftig bundesweit nach denselben Regeln auf Sprache und Entwicklung getestet werden. Das Bundeskabinett hat das neue Kita-Gesetz von Familienministerin Prien gebilligt. Bis 2034 will der Bund dafür gut 9 Milliarden Euro ausgeben.
3: Prien sagt, noch immer entscheidet das Elternhaus viel zu stark darüber, welche Chancen ein Kind später hat. Genau deshalb will sie schon vor der Schule ansetzen. Es soll geschaut werden, wie gut Kinder sprechen, sich bewegen und sich generell entwickeln. Sozialverbände finden die Pläne natürlich gut. Der Paritätische Gesamtverband fordert ebenfalls mehr Geld dort, wo besonders viel Hilfe nötig ist. Die Grünen kritisieren allerdings die Finanzierung. Sie rechnen vor, dass der Bund künftig deutlich weniger Geld pro Jahr für frühkindliche Bildung bereitstellt. Zoe Tassovali, Nachrichtenredaktion.
1: Deutschland wird Nepal nach der verheerenden Sturzflut Hilfsgüter liefern. Ein Sprecher des Auswärtigen Amtes sprach von Planen, Wasserfiltern, Moskitonetzen und weiteren Hilfen für die Menschen in der Katastrophenregion. Das Material werde über das EU-Katastrophenschutzverfahren bereitgestellt.
4: Das Wetter.
5: Das ist eine graue Angelegenheit. Hier und da kommt auch leichter Regen runter, teilweise auch Sprühregen. Also örtlich kann da ein bisschen was runterkommen und es wird relativ kühl in dieser Nacht. 11 bis 16 Grad erwarten wir. Nachher zieht zumindest der Regen dann so ein bisschen raus. Es bleibt aber ein bewölkter Donnerstag den Tag und wir bekommen Temperaturen zwischen 21 und 24 Grad. Hier und da kommt vielleicht auch mal die Sonne raus. Später, da können dann auch mal stürmische Böen drin sein. Also passt da ein bisschen auf. Und der Freitag, schauen wir noch schnell auf den. Der wird bewölkt und es gibt wieder etwas mehr Regen.
0: NRW Verkehr.
6: A4 Köln-Aachen zwischen Köln-Klettenberg und Kreuz Köln-West. 2 Kilometer Stau. Und A42 Dortmund-Kamp-Lindfort zwischen Oberhausen-Zentrum und Oberhausen-Buschhausen. 1 Kilometer stockender Verkehr. Wir wünschen allen unterwegs gute Fahrt.
5: Die Franzosen, die sprechen das H ja nicht, ne? Also Hugel heißt der DJ, wenn ich es deutsch aussprechen würde. Aber weil er Franzose ist, heißt er Hugel. Das klingt viel besser, oder? Für mich der Spätsommer-Hit des Jahres. Moving to the Sun gibt's jetzt für eure Nacht.
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0: Nutella ist wohl nicht mehr die beste Nuss-Nougat-Creme. Hallo, welches dahergelaufene Institut behauptet denn sowas, Markus Steinerker?
1: Eine gewisse Organisation mit dem Namen Stiftung Warentest.
0: Ach so, die. Mhm. Naja, ich hab mal davon gehört. Mhm. So, die gucken ja immer sehr genau hin, ne?
1: Ja, absolut. Also die nehmen alles unter die Lupe. Inhaltsstoffe, Farbe, Geruch, Geschmack, Sensorik.
0: Was gibt es bei Nutella für Sensorik,
1: bitte schön? Ja, die haben sogar gecheckt, wie sich die Cremes streichen lassen. Die haben 18 Nuss-Nougat-Cremes getestet und 2 davon wurden besser bewertet als Nutella. Beide übrigens gleich auf mit der Note 2,0. Vor Nutella mit der Note 2,2.
0: So, welche beiden sind das? Bitte nicht Nuskati, bitte nicht Nuskati.
1: Die eine kriegst du an jeder Ecke mit dem großen A. Das ist Nuskati. Die Nuss-Nougat-Creme von Aldi. Und die andere ist dunkle Haselnusscreme Crème mit Ä. Herr Eichhorn pur von der Firma Goldhelm.
0: Wer kennt sie nicht? Ne? So, viele Infos, viele Namen von der Stiftung Warentest. Aber wir wollen es hier ja ganz genau wissen. Im Sinne der Wissenschaft und auch im Sinne unserer dicken Kinder werden wir selbst nochmal nachtesten. Die Stiftung Zimmertest.
1: Ja.
0: Also ich. Ja, ich kenne mich da sehr gut aus. Ja, schaut mich an, dann wisst ihr warum. So, ich weiß, welche Cremes zu den besten Nuss-Nougat-Cremes wohl gehören wird. Gleich hier bei mir. Du kredenzt mir das, oder?
1: Ich bin gespannt.
0: Du, ich erst.
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0: Das Wetter.
1: Ja, in dieser Nacht ziehen immer mehr Wolken zu uns rein und dann kann es örtlich auch ein bisschen Regen geben, teilweise auch Sprühregen. Temperaturen liegen in der Nacht zwischen 11 und 16 Grad. Nachher ist es dann auch stark bewölkt, der Regen lässt ein bisschen nach, hier und da vielleicht noch leichter Regen, das war's dann aber auch. Und es ist dafür relativ warm, dafür, dass es so bewölkt ist, 21 bis 24 Grad nachher im Tagesverlauf. Der Freitag, der wird allerdings dann wieder ein bisschen regnerischer.
0: NRW Verkehr.
2: A42 Dortmund-Kamp-Lindfort. Zwischen Oberhausen-Zentrum und Oberhausen-Buschhausen 1 Kilometer Stau. Und A46 Heinsberg-Düsseldorf zwischen Grevenbroich und Kapellen dichter Verkehr, 10 Minuten Verzögerung. Wir wünschen allen unterwegs gute Fahrt.
1: Ein aktueller Hit wartet auf euch von einer Künstlerin, die den schönsten Künstlernamen hat, den ich kenne. Ich meine, er klingt wie eine lustige Comicfigur. Holly Humberstone. Holly Humberstone mit To Love Somebody gibt's direkt nach Linkin Park und Burn It Down. Euch eine schöne Nacht.
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0: Nutella.
1: Nutella ist nicht... Ja, was lachst du so? Es ist dramatisch.
2: Es ist dramatisch, absolut, absolut.
1: Nutella ist anscheinend nicht die beste Nuss-Nougat-Creme. Diese feine Kombination aus Palmöl und Zucker ist nicht die beste Nuss-Nougat-Creme. Die landet nur auf Platz 2. Auf Platz 1 landen Nuskati von Aldi und dunkle Haselnuss-Creme, also Creme mit hast du uns gerade schon vorgestellt, von Herr Eichhorn pur. Kennt keine Sau, so. Aber gut. Stiftung Warentest kann uns vieles erzählen, Kollege Markus Steinacker. Wir wollen da auch im Sinne der Wissenschaft ja auf Nummer sicher gehen und nochmal nachtesten.
3: Ganz genau. Also deswegen rufen wir jetzt auch die Stiftung Zimmertest ins Leben. Du wirst jetzt hier live bei unserer Blindverkostung den Unterschied selbst herausschmecken. Du hast schon die Brille genommen, das ist wunderbar. Kevin, ich habe 3 Proben von Cremes für dich vorbereitet.
1: Kannst du bitte einmal den Sehtest machen, wie damals Thomas Gottschalk einmal dagegen hauen? Ich merke den Windzug.
3: Er zuckt überhaupt nicht. So, ich habe dir 3 Proben mit Cremes vorbereitet auf Knäckebrot. Du musst mir dann bitte den Testsieger herausschmecken. Ja?
1: Also ich muss die Nuskati rausschmecken.
3: Richtig, richtig, genau so. Ja, okay. Ich reiche dir die Löffel an. Los geht's, Löffel Nummer 1.
1: Drück mir das doch nicht so rein, mein Gott.
3: Ich will ja nicht, dass du dich verletzt. So.
2: Oh. Ja, weiß ich, aber ich brauche ein Referenzprodukt.
3: Ja, okay. Dann kau erstmal auf.
2: Das war schon ganz gut. Ich würde tippen, dass das schon Nutella ist, aber...
3: Achtung, hier kommt Probe Nummer 2.
1: Drück mir das nicht so in den Mund rein.
3: Ich möchte doch nur, dass du sicher bist und dass du es dir nicht überall hinschmierst.
2: Scheiße, warum schmecken die dann nicht so gleich?
3: Es sind unterschiedliche. Es sind wirklich unterschiedliche.
2: Ja, wirklich? Du hast 2 unterschiedliche?
3: Ich habe 2 unterschiedliche, ja, absolut.
2: Ja. Ich würde sagen, das könnte auch Nutella sein.
1: Probe Nummer, ich glaube, das ist eher Nutella.
3: Okay, so, Probe Nummer 3.
1: Aber ich muss ja den Sieger rausfinden, ne?
3: Du musst den Sieger rausfinden.
1: Ich glaube
3: Probe Nummer 3, Achtung.
1: Ich glaube eigentlich...
3: So, okay.
1: Ich glaube eigentlich, dass ich mich am besten damit auskenne, weil ich bin super Nutella-Nerd.
3: Okay.
2: Ja, sie will. Ja.
1: Also, ich würde
3: so viel kann ich verraten, in Probe Nummer 3 ist etwas weniger Palmöl.
1: Was war es, Ketchup oder was?
3: Barbecue-Soße.
1: Das ist Nutella.
3: Okay, also musste natürlich halt so einer mit drin sein, ne? so einer, der auf die falsche Fährte führt. Aber was sagst du?
1: Also ich sage, ich muss ja den Testsieger rausschmecken.
3: Ja.
1: Ich sage Nummer 1 Testsieger, Nummer 2 Nutella, Nummer 3 auch gut.
3: Wow.
1: Aber,
3: ich muss sagen, Respekt.
1: Nutella.
3: Respekt, das ist vollkommen richtig.
1: Alles richtig?
3: Alles richtig.
1: So. Testsieger Nummer 2, Nutella.

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1: Ich bin Ursula Winkler. Russland muss nach dem Anschlagsversuch mit einer Sprengstoffdrohne auf dem Flughafen Leipzig-Halle mit einem umfassenden neuen Sanktionspaket der EU rechnen. Die Außenbeauftragte Kallas sagte bei Beratungen der Außenminister in Irland, es liefen bereits Vorbereitungen, um 1600 weitere Personen und Unternehmen mit Verbindungen zum militärisch-industriellen Komplex Russlands mit Strafmaßnahmen zu belegen. Möglicherweise würden weitere hinzukommen. Nach zwei Angriffen auf die Stromversorgung in Brandenburg und NRW